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1: Im Studio Daniel Theissl. Es ist 3 Uhr. Die USA und der Iran haben laut Pakistan ein Abkommen zur Beendigung des Kriegs erzielt. US-Präsident Donald Trump hat dies bereits bestätigt. Aus Washington berichtet Markus Müller.
2: Gratulation an alle. Schiffe dieser Welt, werft eure Motoren an. Lasst das Öl fließen. Mit diesen Worten verkündet Donald Trump auf seinem Portal Truth Social, dass es eine Einigung mit dem Iran gebe. Er habe angeordnet, die Blockade iranischer Häfen sofort zu beenden. Unterschrieben werden soll das Abkommen demnach am Freitag in der Schweiz. Informationen zum Inhalt des Abkommens gibt es aber keine. Vergangene Woche hat es geheißen, dass ein Abkommen bis Sonntag unterschrieben werden sollte. Passiert ist das allerdings nicht, unter anderem wegen der anhaltenden Kämpfe im Libanon. Von der iranischen Regierung gibt es noch keine Stellungnahme. Im iranischen Fernsehen heißt es dazu nur, die USA seien schlussendlich gezwungen gewesen, ein Abkommen zu unterzeichnen.
1: Ab sofort können wieder Volksbegehren unterschrieben werden. Insgesamt sind es 5, die heute starten. Eines zum Beispiel mit der Forderung für gratis Verhütungsmittel oder den Karfreitag als Feiertag für alle. Peter Daser berichtet.
3: Eines der Volksbegehren wünscht elektronische Abstimmungen im Parlament. Das Stimmverhalten der Abgeordneten soll damit besser dokumentiert werden. Ein anderes Volksbegehren fordert eine Wahlpflicht für Nationalratswahlen und für Wahlen zum Bundespräsidenten. Das solle der Stärkung der Demokratie dienen. Ein Volksbegehren mit dem Titel Gratis Verhütung für alle fordert etwa die kostenlose Abgabe zum Beispiel von Kondomen in Drogerien und Apotheken. Ein weiteres Volksbegehren verlangt mehr Polizistinnen und Polizisten, abhängig von der Zahl der Wohnbevölkerung. Und ein Volksbegehren fordert die Festlegung des Karfreitags als Feiertag für alle. Die Frist für Eintragungen zu den Volksbegehren dauert bis 22. Juni.
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1: Es schaut nach einem Last-Minute-Sieg für die Elfenbeinküste aus. Durch ein Tor von Amad Diallo in der 90. Spielminute führt die Elfenbeinküste gegen Ecuador 1:0. Es läuft die Nachspielzeit. Beide Mannschaften sorgen für ein gutes und temporeiches Spiel. Insgesamt 4 Stangenschüsse, 3 davon auf Seiten von Ecuador. In Kürze sollte es den Schlusspfiff geben. In der Gruppe E ist die Elfenbeinküste hinter Deutschland. Wenn sie dieses Spiel gewinnen, auf Platz 2. Die Deutschen gewinnen am frühen Abend gegen Curaçao mit 7:1. Und jetzt zum Wetter und zu Thomas Wostal.
5: Der heutige Montag wird windig und es wechseln Sonne, Wolken und da und dort auch kurze Schauer. Gewitter können besonders in Kärnten und in der südlichen Steiermark entstehen. Größerer Hagel wie gestern sollte aber nicht mehr dabei sein. Die Temperaturen bleiben im sommerlichen Bereich mit Höchstwerten zwischen 18 und 25 Grad. Ein paar Grad wärmer am Dienstag mit Sonne, einigen Wolkenfeldern und vereinzelten Schauern. Und ab Mittwoch beginnt dann allmählich eine Hitzewelle, die gegen Ende der Woche verbreitet über 30 Grad bringt.
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1: Im Studio Daniel Theissl. Es ist 4 Uhr. Die USA und der Iran haben sich auf ein Abkommen zum Kriegsende geeinigt. Nach US-Präsident Donald Trump bestätigt nun auch der iranische Sicherheitsrat die Aussagen aus Pakistan. Laut Iran umfasst das Rahmenabkommen ein sofortiges Kriegsende an allen Fronten, ein Ende der Sanktionen und das Ende der US-Blockade iranischer Häfen. Zugeständnisse an die USA sind bisher nicht erwähnt worden. Laut Donald Trump werde die Straße von Hormus wieder für die Schifffahrt geöffnet. Kommenden Freitag soll das Abkommen in der Schweiz offiziell unterzeichnet werden. Immer mehr Schülerinnen und Schüler werden vom Schulunterricht suspendiert. Im vergangenen Schuljahr sind es mehr als 2000 gewesen, Tendenz steigend, berichtet Viktoria Waldhäusl.
2: Schon jetzt verzeichnen einige Bundesländer mehr Suspendierungen als im ganzen Schuljahr davor, nämlich Niederösterreich, die Steiermark, Kärnten und Vorarlberg. Sie liegen aber alle hinter Oberösterreich, das derzeit rund 500 Suspendierungen zählt. Die meisten sind aber auch heuer wieder in Wien zu erwarten. Von den 9 Bildungsdirektionen in Österreich war die Wiener Bildungsdirektion allerdings die einzige, die auf Anfrage keine aktuellen Daten zur Verfügung gestellt hat. Letztes Schuljahr wurden fast 800 Suspendierungen ausgesprochen. Pflichtschulgewerkschafter Thomas Krebs geht davon aus, dass es heuer mindestens genauso viele sein dürften.
3: Körperliche Attacken, Gegenstände, die in der Schule täglich verwendet werden sollten, wie zum Beispiel eine Schere, die zur Waffe genommen werden und entsprechend missbraucht werden. Das kommt leider sehr oft vor.
2: Und die Schwere der Attacken nehme zu, so Krebs.
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1: Anpfiff zum vierten und letzten Spiel dieser WM-Nacht. In der Gruppe F trifft Schweden auf Tunesien. Martin Lang.
5: Zweite Minute, noch 0:0 in Monterrey in Mexiko. In dieser Gruppe, wenn man hier gewinnt, wäre man schon Tabellenführer. Warum? Weil Niederlande gegen Japan 2:2 endet, die Japaner gleich in der 89. Minute, nachdem sie zweimal in Rückstand geraten sind, auch noch aus. In der Deutschlandgruppe endet Elfenbeinküste Ecuador 1:0. Auch hier fällt das Siegestor in der 90. Minute durch Manchester United-Spieler Amor Diallo. Deutschland mit einem fulminanten WM-Start, mit einem 7:1 gegen Curaçao in der vergangenen Nacht. Und Schweden gegen Tunesien noch 0:0 nach 1,5 Minuten.
1: Und jetzt zum Wetter und zu Thomas Wostal.
6: Windig und wechselhaft wird dieser Montag, mit einem Mix aus Sonne, Wolken und stellenweise auch kurzen Schauern. Gewitter entstehen am ehesten in Kärnten und in der südlichen Steiermark. Sie sollten aber nicht mehr so heftig ausfallen wie gestern, wo es vereinzelt ja auch gehagelt hat. Es wird einigermaßen warm heute mit Höchstwerten zwischen 18 und 25 Grad. Am Dienstag ein paar Grad wärmer mit Sonne, einigen Wolkenfeldern und vereinzelten Schauern. Und in den folgenden Tagen wird es von Tag zu Tag wärmer, gegen Ende der Woche verbreitet über 30 Grad.
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1: Im Studio Eva-Maria Fuhn. Die USA und der Iran haben ein Rahmenabkommen zur Beendigung des Krieges erzielt. Das hat Vermittler Pakistan am Abend bekannt gegeben. US-Präsident Donald Trump hat dies bereits bestätigt. Aus Washington berichtet Markus Müller.
2: Am Freitag soll das Abkommen unterschrieben werden. Ab dann soll auch die Straße von Hormuz wieder für die Schifffahrt geöffnet werden, sobald die Minen dort geräumt sind. Das ist der Kernpunkt des Abkommens, das Donald Trump gestern angekündigt hat. Darüber hinaus gibt es aus dem Weißen Haus aber unterschiedliche und teilweise auch widersprüchliche Informationen. Bei dem Abkommen dürfte es sich vor allem um ein Waffenstillstandsabkommen für den gesamten Nahen Osten handeln, also auch für den Libanon. Und die eigentlichen Verhandlungen über eine Friedenslösung, also über das Atomprogramm, Ende der Unterstützung von Terrorgruppen oder, wie der Iran fordert, Entschädigung für die Kriegsschäden, diese Verhandlungen sollen überhaupt erst am Freitag beginnen. Von einem endgültigen Friedensabkommen kann daher keine Rede sein.
1: Russland hat die Ukraine wieder mit massiven Luftangriffen überzogen. In Kharkiv wurden dabei 5 Menschen getötet. In Kiew wurden 2 Menschen getötet und 12 verletzt. 140.000 Bewohner der Hauptstadt waren laut Bürgermeister Klitschko ohne Strom. Zudem geriet dort das als UNESCO-Weltkulturerbe eingestufte Höhlenkloster nach einem direkten Angriff in Brand. Ab heute können für eine Woche 5 Volksbegehren unterschrieben werden. Verschiedene Initiativen fordern etwa den Karfreitag als Feiertag für alle, gratis Verhütungsmittel oder mehr Personal für die Polizei. Erreicht ein Volksbegehren 100.000 Unterschriften, muss es im Nationalrat behandelt werden. Ein Erdbeben der Stärke 5,1 nach Richter hat am Abend den Südwesten der griechischen Halbinsel Peloponnes erschüttert. Das Zentrum des Bebens lag in rund 9 Kilometern Tiefe unter dem Meeresboden, etwa 16 Kilometer vor der Küste der Kleinstadt Metuni. Schäden wurden nicht gemeldet. Experten warnen, es könnte sich noch nicht um das Hauptbeben gehandelt haben. Bei der Fußball-Weltmeisterschaft hat gestern Deutschland Curaçao mit 7:1 besiegt. Japan und die Niederlande trennten sich mit einem 2:2 Unentschieden. Derzeit spielt Schweden gegen Tunesien. Nach der ersten Halbzeit steht es 2:1. Das waren die Nachrichten mit Eva-Maria Fuhn.
3: Und alle, die sobald schon munter sind, egal ob in die Arbeit zu fahren oder zum Fußball schauen, die haben jetzt einen wunderschönen Sonnenaufgang. Die Woche, die wird auch noch richtig heiß. 30 Grad und mehr gibt's Ende der Woche. Heute starten wir erst einmal gemütlich bis zu 22 Grad. Ein bisschen Regen Richtung Berge ist heute auch dabei. Die meiste Zeit scheint heute aber die Sonne. Es ist auch recht windig. Dazu jetzt aufstehen in Freistadt. Recht frisch nach der sternenklaren Nacht 6 Grad, Altmünster 12 und in Linz 14 Grad. 3:05, guten Morgen, hier ist Ihr ORF Radio Oberösterreich mit dem besten Verkehrsservice im Land und da schaut so aktuell alles noch sehr, sehr entspannt aus. Sie haben freie Fahrt, eine gute Fahrt.
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3: Ja, guten Morgen, es ist Montag und damit volle Kraft voraus für Sie in eine neue Woche mit Falco, mit Hugh Lewis and the News und mit Ottawan. Disco.
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3: Schönes Munterwerden. Werden.

Guten Morgen an alle Frühstarter da draußen. Radio Oberösterreich um 5:10 und danke Fußball-WM. Jetzt haben Sie um 5:15 nicht mehr das Gefühl, alleine aufzustehen. Fußballfans sind auch schon alle munter. Bis jetzt nichts weiteres passiert. 2:1 im Spiel Schweden gegen Tunesien. Guten Morgen.

0: Guten Morgen und schönes Aufstehen. Willkommen in der neuen Woche. Kurzer Uhrenvergleich, 18 Minuten nach 5 ist es erst.
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Guten Morgen am Montag. Schönes Aufstehen mit Radio Oberösterreich. Gleich 7.22 Uhr und da sind wir gleich wieder munter. Es ist ein Tor gefallen bei der Fußball-WM. Gerade läuft hier das Spiel Schweden gegen Tunesien und die Schweden haben gerade das dritte Tor geschossen. Es steht also 3:1. Hat der Brocken, die Schweden, so wie immer.

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1: 17:30 im Studio Daniela Dahlke. Guten Morgen. In Taufkirchen an der Pram haben Schülerinnen und Schüler und das Lehrpersonal der Mittelschule heute einen denkbar schwierigen Weg vor sich. Nachdem am Freitag eine Lehrerin von einem Kollegen getötet worden war, geht es jetzt in eine neue Schulwoche. Unterricht soll es frühestens morgen wieder geben. Der Tatort, die Schulbibliothek, soll über den Sommer umgebaut werden. An den Seen im Salzkammergut stehen alle Bootshäuser jetzt auf dem Prüfstand. Anlass sind zwei Bootshäuser, die teilweise mutmaßlich zu Ferienhäusern umgebaut wurden. Allein am Attersee soll es bis zu 12 Bootshäuser geben, die möglicherweise widerrechtlich genutzt werden. Umweltlandesrat Stefan Kaineder von den Grünen will alle Bootshäuser überprüfen lassen. Bitte warten, heißt es bei vielen Hautärzten in Oberösterreich. Teilweise sind Muttermalkontrollen erst im Jahr 2028 wieder möglich. Die Ärztekammer spricht von 7 unbesetzten Stellen im niedergelassenen Bereich. Die ÖGK organisiert Informationsveranstaltungen für interessierte Mediziner, um dem Mangel entgegenzuwirken. Das waren die Nachrichten. Wir sind beim Wetter, Kathi.
2: Und da wird's diese Woche heiß. Am Ende der Woche 30 Grad und mehr. Ab Donnerstag geht's los mit der Hitze. Davor heute erst einmal wieder ein Tag zum Durchatmen. Bis zu 22 Grad gibt's am Nachmittag. Dazu einiges an Sonnenschein gemischt mit einigen Wolken, recht kräftigen Wind und bisschen Regen ist auch mit dabei Richtung Berge. 5.31 Uhr, kurzer Blick auf die Straßen. Da haben Sie aktuell freie Fahrt. Eine gute Fahrt.
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0: Einen schönen guten Morgen am Montag. Es ist 6:08.
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2: Montag bedeutet für viele wieder Start in die Arbeit. Jetzt am Morgen schon Frühstück richten. Vielleicht beginnt sogar schon der Weg zur Schule. Schule. Sicherlich kennen Sie die typische Situation an der Tafel. Man steht in Mathematik mit der Kreide in der Hand vor einer Gleichung, aber die Rechnung geht nicht auf. Da kommt der Ratschlag vom Lehrer: Nimm dir Zeit, tritt einen Schritt zurück und siehe da, mit etwas Abstand erkennt man die Lösung und schon geht die Gleichung auf. Ja, der Blick von außen hilft, er stärkt, er prägt. Gestern habe ich von der Partnerschaft mit Südkorea erzählt. Der Blick einmal um den Globus weitet. In einer Zeit, in der das eigene oft im Vordergrund zu stehen scheint, tut es gut, aus der Selfie-Perspektive einmal den Blick von außen hereinzuholen, eine neue Perspektive einzunehmen. Ich wünsche Ihnen, dass Sie genug Kraft und Geist tanken konnten, um in diese neue Woche zu starten. Auch wenn es am Montag oft wieder schwerfällt zu beginnen, dieser neue Tag lohnt sich. Dieser neue Start lohnt sich, um mit neuem Blick die Herausforderungen der Woche zu meistern.
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0: Schönen guten Morgen, es ist 6:11. 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

Einen schönen guten Morgen und ein entspanntes Aufstehen in der neuen Woche. Das ist hier Montag mit Radio Oberösterreich. Hier ist die beste Musik mit Mr. Broken Wings. 4 vor 6.

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2: Im Studio Eva-Maria Fuhn. Die Vereinten Nationen warnen eindringlich vor einem humanitären Kollaps im Libanon. Der Krieg zwischen Israel und der Hisbollah hat eine massive Versorgungskrise ausgelöst. Mehr als 1 Million Menschen sind betroffen. Hilfsorganisationen berichten von Bedingungen, die zunehmend an den Gazastreifen erinnern. Aus dem Libanon berichtet Paul Huema.
3: Unterernährte Kinder, leere Medikamentenschränke in den Spitälern. Der renommierte Kinderchirurg Rassan Abu Sitta kennt solche Bilder. Er hat jahrelang im Gazastreifen gearbeitet. Was er nun im Südlibanon sieht, erinnert ihn in erschreckender Weise daran.
4: I think Israel wants to do to southern Lebanon what it did to northern Gaza.
3: Israel wolle dort dasselbe anrichten wie im Norden des Gazastreifens, sagt er. Laut Vereinten Nationen sei man davon noch entfernt, aber die Lage entwickle sich in eine besorgniserregende Richtung. Die Europäische Union hat rund 100 Millionen Euro an humanitärer Soforthilfe freigegeben. Ein Tropfen auf dem heißen Stein, sagt Abu Sitta. Ohne massive Aufstockung drohe bis zum Sommer der Kollaps des Gesundheitssystems. Langfristig gäbe es aber nur eine Lösung für die humanitäre Katastrophe.
4: The solution is to end the war.
3: Ein Ende dieses Krieges.
2: Die USA und der Iran haben sich auf ein Rahmenabkommen zur Beendigung des Krieges geeinigt. Die Unterzeichnung ist für Freitag geplant. Ab dann sollen auch Gespräche über eine endgültige Vereinbarung beginnen. Das Rahmenabkommen sieht unter anderem das Ende aller militärischen Operationen auch im Libanon, die Aufgabe der Seeblockade gegen den Iran und die Öffnung der Straße von Hormuz vor. Die EU-Außenministerinnen und Minister beraten heute bei ihrem Treffen in Luxemburg über den Ukraine-Krieg. Dabei wird es unter anderem um den jüngsten Vorschlag der EU-Kommission für ein weiteres Sanktionspaket gegen Russland gehen. Weitere Themen sind die Lage im Nahen Osten, der Iran-Krieg sowie die Beziehungen zu China. Österreich wird durch Außenministerin Meindl-Reisinger vertreten. Heute beginnt die Eintragungswoche für 5 Volksbegehren. Gefordert werden unter anderem gratis Verhütungsmittel oder der Karfreitag als Feiertag für alle. Peter Dasser berichtet.
5: Eines der Volksbegehren wünscht elektronische Abstimmungen im Parlament. Das Stimmverhalten der Abgeordneten soll damit besser dokumentiert werden. Ein anderes Volksbegehren fordert eine Wahlpflicht für Nationalratswahlen und für Wahlen zum Bundespräsidenten. Das solle der Stärkung der Demokratie dienen. Ein Volksbegehren mit dem Titel Gratis Verhütung für alle fordert etwa die kostenlose Abgabe zum Beispiel von Kondomen in Drogerien und Apotheken. Ein weiteres Volksbegehren verlangt mehr Polizistinnen und Polizisten, abhängig von der Zahl der Wohnbevölkerung. Und ein Volksbegehren fordert die Festlegung des Karfreitags als Feiertag für alle. Die Frist für Eintragungen zu den Volksbegehren dauert bis 22. Juni.
2: Und noch zur Fußball-WM. Schweden hat vor kurzem Tunesien mit 5:1 geschlagen. Das waren die Nachrichten mit Eva-Maria Fohn.
6: Und dann schauen wir weiter zum Oberösterreich-Wetter. In dieser Woche stellt sich das Wetter wieder auf Hochsommer um.
7: 30 Grad und mehr Ende der Woche. Ab Donnerstag beginnt die Hitze in Oberösterreich. Heute Wochenstart gemütlich bis zu 22 Grad. Etwas Regen Richtung Berge ist auch dabei, viel aber nicht. Die meiste Zeit scheint heute die Sonne. Es ist auch recht windig. Und dazu jetzt aufstehen in Bad Ischlohn im Windischgarsten bei 11 Grad, Leonding 14 Grad.
6: 6:03 Uhr. Wir schauen auf die Straßen in Oberösterreich, da gibt es schon kurze Verzögerungen im Frühverkehr.
7: Auf dem Weg nach Linz auf der A7 Richtung A1 zwischen Urfa und der Prinz-Eugen-Straße geht schon recht zäh voran und B1 vom Mona-Lisa-Tunnel, auch hier gibt es schon kurzen Stau. Gute Fahrt.
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6: Schweden haben gerade die Tunesier weggeschossen, muss man sagen. 5:1. Mhm. Wir sind schon voll drin in der Fußball-WM. Deutschland hat auch gespielt gestern. Boah, es war auch... Na, die haben das schon anständig gemacht mit einem 7:1 gegen Curaçao. Außerdem Holland, Japan war... Also wir werden da jetzt dann im Lauf von Guten Morgen Oberösterreich noch ordentlich drüber reden, was bei der WM passiert. Mhm.

0: Guten Morgen, einen lockeren Start in diesen Montag rein. Ganz entspannt mit Rod Stewart.
1: Schön.
0: Zum nochmal reinkuscheln in den Polster. Es ist 7 Minuten nach 6. Guten Morgen, Oberösterreich.
1: Guten Morgen.

0: Morgen Oberösterreich. 6:12 ist es. Wenn Sie mitten in der Nacht Holland gegen Japan gesehen haben bei der Fußball-WM 2:2, dann haben Sie wahrscheinlich auch noch ein bisschen Schlaf im Gesicht. Also das kann schon irgendwie vorkommen.
1: Ja, das ist Montag. Also es braucht gar kein Fußballmatch, um vielleicht ein kleines bisschen müde zu sein.
0: Kleines bisschen. Was tun und wie tun? Oft ist die Frage, kann man vorschlafen? Kann man schon mal ein bisschen so praktisch richtig ausschlafen? Sophie Pieraus aus dem Guten Morgen Oberösterreich-Team, du hast dir das angeschaut.
2: Guten Morgen. Vorschlafen funktioniert leider nicht. Also man kann seinen Körper nicht vortanken und dann wie mit einem extra Akku länger ohne Schlaf durchhalten. Aber gute Neuigkeiten, man kann Schlaf tatsächlich nachholen. Also das stimmt auf alle Fälle. Christopher Lambers ist Schlafexperte bei den Elisabethinen in Linz.
3: Wenig Schläfer können am Wochenende ihren Schlafdefizit nachholen. Das würde gehen. Aber es kann ein metabolisches Chaos trotzdem auslösen. Also es ist nicht so ganz ohne, weil durch den wenig Schlaf kommt es dann zu Gewichtszunahmen, Kalorienzunahmen und weniger Bewegung. Und das ist trotz Wochenendausschlafen dann doch immer wieder ein Nachteil.
2: Also das mit dem Vorschlafen ist ein Mythos. Aber wenn man sich am Wochenende wieder gescheit ausrastet, dann hat man sich den Erholungseffekt nicht eingebildet. Das funktioniert wirklich.
0: Ja, aber hat jetzt nicht der Herr Doktor gesagt, man wird quasi man wird dick vom Nachschlafen.
1: Danke für nix.
0: Jetzt weiß ich woher. Das war nicht 10 Bier am Wochenende, sondern das ist das Müdesein.

0: Guten Morgen, willkommen in der neuen Woche. Es ist 19 Minuten nach 6, hier ist Radio Oberösterreich und die Marmelade ist wieder die Marmelade.
1: Halleluja.
0: Was ist das für eine schöne Nachricht? Sie wissen ja, in letzter Zeit war die Erdbeermarmelade der Fruchtaufstrich oder Konfitüre ist draufgestanden, aber eben nicht Marmelade, hat nicht sein dürfen nach EU-Recht. Aber jetzt wird es wieder geändert und Grund ist der Brexit, weil die Engländer, die Großbritannien, die haben sich das rausbedungen damals. Die haben gesagt, na, wir wollen nur, dass Zitrusfrüchte Marmelade heißen und alles andere nicht. So hat man das dann in EU-Recht gegossen und dann hat es geheißen, na, das darf nicht Marmelade heißen, also Erdbeeren, die Marien und was hier ist noch. Ja, jetzt sind die weg, Brexit, jetzt kann man sagen, na gut.
1: Die Frühstückswelt ist wieder in Ordnung.
0: Die Frühstückswelt, genau. Also auf jedem Bauernmarkt im Land darf die Marillenmarmelade und die Erdbeermarmelade auch wieder so heißen. Das ist gut.

Also die Gitarren von Queen. Legendäre Musik zum Aufstehen. Wir haben da wirklich das Lässigste für Sie versammelt. Nach Queen kommt der Michael Jackson. Das ist die beste Musik. Ihr Montag in der Früh mit Radio Oberösterreich. Es ist 7 Minuten vor 6:30. Guten Morgen.

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1: 6:30 der Überblick. Schwieriger erster Schultag nach Mord an Lehrerin im Innviertel. Lange Wartezeiten durch Mangel an Hautärzten. Das Wetter heute Sonne und Wolken. Im Studio Daniela Dahlke. Guten Morgen. Zurück in die Schule und damit auch zum Tatort. In Taufkirchen an der Pram haben Schülerinnen und Schüler sowie das Lehrpersonal der Mittelschule heute einen denkbar schwierigen Weg vor sich. Nachdem am Freitag eine Lehrerin von einem Kollegen getötet worden war, geht es jetzt in eine neue Schulwoche. Es soll ein behutsamer Wiedereinstieg in den Schulalltag werden, wie Patrick Steinbock berichtet.
2: Trauer, Schock oder auch Wut. Gefühle, die in der betroffenen Schule allgegenwärtig sind. Bei der Verarbeitung der Geschehnisse ist die Kommunikation heute daher eine besondere Herausforderung, sagt Katja Sieper, die Leiterin der Krisenhilfe in Oberösterreich.
3: Gerade mit Kindern ist es besonders wichtig, dass wir ehrlich ihnen gegenüber sind, dass wir ihre Fragen ehrlich beantworten, ohne zu viel Details, ohne uns in Spekulationen zu verlieren.
2: Psychosoziale Unterstützung steht laut Bildungsdirektion die gesamte Woche zur Verfügung, auch für die Eltern. Ab Dienstag soll dann wieder schrittweise ein paar Stunden unterrichtet werden. Zum Abschluss der Woche ist ein Trauergottesdienst vorgesehen. Die Schulbibliothek, also der Tatort, soll im Sommer umgebaut und nicht mehr als Bibliothek genutzt werden.
1: Mit dem Umbringen bedroht worden ist eine 33-jährige Linzerin bei einem Spaziergang am frühen Sonntagmorgen. Ein Unbekannter spricht sie an und will ihre Telefonnummer. Als sie ihm die Nummer nicht geben will, droht er ihr mit dem Tod. Die 33-Jährige flüchtet nach Hause und verständigt dort die Polizei. Nach dem Mann wird gesucht. Wer einen Termin für eine Muttermalkontrolle braucht, erlebt nicht selten einen Spießrutenlauf. Viele Hautarztpraxen nehmen keine neuen Patienten mehr an. Manche haben Kontrolltermine für Muttermale erst wieder im Jahr 2028 frei. Karin Zierlinger berichtet.
4: Bis zu 20 Minuten dauert eine Kontrolluntersuchung bei Menschen mit vielen Muttermalen. Für diese Kassenleistung bekommen Dermatologen exakt 20,85 Euro. Damit könne man keine Ordination wirtschaftlich führen, sagt der Fachgruppenobmann der Hautärzte in der Ärztekammer, Alex Jakob Gilbertus aus Wels, und fügt an, warum es zu wenige Dermatologen gibt.
5: Weil wir eben wenige dermatologische Abteilungen haben, dementsprechend auch wenig Ausbildungsstellen haben.
4: Hausärzte könnten hier aushelfen, so wie die Vizepräsidentin der Ärztekammer Oberösterreich, Claudia Westreicher, das in ihrer Praxis in Forchdorf auch macht.
6: Wenn der Patient gar keinen Termin bekommt beim Dermatologen, dann schneide ich durchaus auch mal selbst ein Muttermal heraus, das mir suspekt vorkommt.
4: Laut Ärztekammer sind derzeit in Oberösterreich 7 Dermatologenpraxen nicht besetzt. Die österreichische Gesundheitskasse verspricht, sich weiterhin um Nachfolgelösungen zu bemühen.
1: Gleiche Regeln für alle. Unter diesem Motto sollen jetzt an den Seen im Salzkammergut alle Bootshäuser und Motorbootlizenzen überprüft werden. Hintergrund sind Anlassfälle an Attersee und Mondsee. Der Verdacht ist, dass so manche Privilegien an den Seen missbräuchlich genutzt werden. Christina Sonntag berichtet.
7: Eigentlich gilt an den Seen im Sommer eine Motorbootsperre. Für Dutzende Motorboote wurde aber eine Ausnahmegenehmigung erteilt in Form von Taxilizenzen. 30 sind es allein am Attersee, 27 am Traunsee und 8 am Mondsee. Vermutet wird, dass so manche Motorbootbesitzer diese Taxi- und Rundfahrten aber gar nicht wirklich anbieten und sich damit für ihre mitunter PS-starken Boote nur eine Fahrerlaubnis für den Sommer geholt haben. Umweltlandesrat Stefan Kaineder von den Grünen fordert jetzt eine Prüfung aller Lizenzen. Er vermutet, dass auch so mancher Unterstand für diese Boote luxuriöser ist als erlaubt. Bootshäuser dürfen in der Regel nicht zum Übernachten oder als Ferienhäuser genutzt werden. Von bis zu 12 solcher Fälle ist am Attersee die Rede. Hier will Kaineder jetzt prüfen lassen, ob die Widmung zur Nutzung passt.
1: Zum Sport ein Blick in die USA. Deutschland startet mit einem Kantersieg in diese Fußball-WM. Die Mannschaft von Julian Nagelsmann fertigt Curaçao mit 7:1 ab. Die Niederlande und Japan trennen sich 2:2, obwohl die Niederländer zweimal in Führung liegen. Und Schweden gewinnt 3:1 gegen Tunesien. Heute spielt unter anderem Spanien und Belgien. Das war das ORF-Radio Oberösterreich Frühjournal am Montag. Beim Wetter tasten wir uns langsam ans Sommer-Comeback heran, Kathi.
8: Ganz genau. Wir starten die Woche mit Sonne und 22 Grad und beenden die Woche mit Sonne und 33 Grad. Bis Mittwoch bleibt es bei Sonne, Wolken und Temperaturen knapp über 20 Grad. Und ab Donnerstag geht es dann an die 30 Grad und am Wochenende sogar drüber.
9: Also Mittwoch legt wer den Schalter um, kommt mir vor, oder?
8: Ganz genau. Ja.
9: 6.35 Uhr, ein Blick auf die Straßen in Oberösterreich. Es ist viel los, aber noch keine langen Staus.
8: Auf den Linzer Stadteinfahrten brauchen Sie aktuell ein paar Minuten länger, genauso wie auf der B137 Höhe Bad Schallerbach bei der Baustelle in beiden Richtungen. Aktuell 5 Minuten, aber noch nicht länger. Gute Fahrt.
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0: Schönen guten Morgen mit ABBA am Montag in der Früh. Es ist 20 Minuten vor 7. Und das ist die beste Musik zum Aufstehen. Kenny Rogers mit Dolly Parton auch dabei. Guten Morgen, Oberösterreich.
1: Schönen Montag.

0: Guten Morgen, Oberösterreich. Es ist 6.43 Uhr. Willkommen in der Woche der Wahrheit für das ÖFB-Team.
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0: In zwei Tagen um diese Uhrzeit läuft das erste Match der Österreicher. Nach zwei Wochen Teamcamp geht's jetzt zum Stadion. Guten Morgen, Dani Kulowitz in den USA.
2: Es ist die letzte Nacht hier für Xaver Schlager und Co. Und dann heißt es zum ersten Mal übersiedeln. Schönen guten Morgen. Von Santa Barbara geht's hinauf nach San Francisco.
3: Die Tage werden immer kürzer zum ersten Spiel und dann merkt man schon langsam, das ist eine positive Anspannung. Man freut sich, man arbeitet das ganze Leben darauf hin, als kleiner Junge, dass man da dabei sein darf. Ja, einfach nur mit dieser Wow-Moment, was zu erleben, was man normal nicht erlebt.
2: Und der Michi Gregoritsch ist mal wieder ganz besonders ehrlich. So eine Weltmeisterschaft, das macht was mit einem.
4: Ja, wir erhoffen uns und wir erwarten uns sehr, sehr viel von uns und unser Anspruch ist sehr, sehr hoch. Dieses Ungewisse macht das Kribbeln natürlich dann noch ein bisschen mehr, extrem spannend.
0: Aber zur Auflockerung kommt relativ oft der Friseur ins Teamcamp.
2: Ja, einmal Kanten schleifen bitte. Schon zum zweiten Mal, seit wir hier sind. Und bei einigen sieht man das sofort, bei manchen Gregor,
4: ich habe das schon auch natürlich ein bisschen geplant, wie ich dann da ausschaue, aber schaue ich nicht frisch geschnitten aus.
2: Ja, seid sehr fähig, Jungs. Übrigens will sich auch Ralf Rangnick verändern, jetzt wo er seinen Vertrag verlängert hat. Das Thema Hymne mitsingen, das steht jetzt auf seiner To-Do-Liste. Ganz oben.
5: Ich bin trotzdem Deutscher, auch wenn ich mich schon als halber Österreicher fühle. Sagen wir mal so, wenn wir wirklich sehr, sehr weit kommen, kann ich mir vielleicht auch vorstellen, am Schluss auch mal die Hymne mir erlauben, ganz mitzusingen. Im Moment kann ich sie aber auch noch gar nicht auswendig.
2: Wie schaut es mit der Fendrich-Hymne aus, Herr Teamchef?
5: Selbst bei I'm from Austria bin ich noch nicht zu 100% textsicher.
0: Oh, das hat geändert. Je öfter also die Hymne gespielt wird, desto besser wird auch der Teamchef mitsingen. Noch ein Grund, dass wir so weit wie möglich kommen wahrscheinlich.
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0: Und heute Abend übrigens, für Fans auch super, Spanien und Belgien in den Abendspielen zu sehen.

0: der legendären Zeit der Commodores, wo der Lionel Richie noch dabei war. Night Shift um 7:07. Schönen guten Morgen, Oberösterreich.
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0: Da gibt's jemanden, der verantwortlich ist dafür. Guten Morgen, Umberto.
2: Guten Morgen, buongiorno am Montag.
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7: Im Studio ist Eva-Maria Fuhn. Die USA und der Iran haben ein Rahmenabkommen zur Beendigung des Krieges erzielt. Das haben beide Seiten am Abend bekannt gegeben. Markus Müller in Washington, ist das jetzt schon die lang ersehnte Friedenslösung?
8: Nein, das ist sie nicht, und es gibt auch noch genügend Dinge, die schieflaufen könnten, um eine Einigung zu verhindern. Aus dem Weißen Haus kommen seit gestern unterschiedliche und zum Teil auch widersprüchliche Informationen. Aber klar dürfte sein, dass es sich um ein Waffenstillstandsabkommen handelt für den gesamten Nahen Osten. Das soll am Freitag unterzeichnet werden, und erst dann sollen die eigentlichen Verhandlungen beginnen, zum Beispiel über das iranische Atomprogramm.
7: Bedeutet das Rahmenabkommen wenigstens, dass die Straße von Hormuz freigegeben wird und der Welthandel damit wieder in Gang kommt?
8: Ja, das wäre in diesem Abkommen so vorgesehen. Ab Freitag soll demnach mit der Räumung von Minen in der Straße von Hormuz begonnen werden, damit die Schifffahrt dort wieder sicher ist. Und die Durchfahrt soll auch frei sein, also ohne dass der Iran eine Maut oder Gebühren verlangt. Beginnen soll das, wie gesagt, am Freitag, aber heute ist ja erst Montag. Also insgesamt ein positives Signal, aber ausgemacht ist hier noch lange nichts.
7: Wir werden es weiter beobachten. Nach dem Ende der Blockade durch Ungarn nimmt die EU heute die Verhandlungen in den Beitrittsgesprächen mit der Ukraine und Moldau wieder auf. Im ersten Verhandlungsabschnitt müssen die Kandidatenländer unter anderem nachweisen, dass ihre Rechtssysteme, der Grenzschutz und die Polizei den EU-Standards entsprechen. Das komplexe Verfahren dauert üblicherweise mehrere Jahre. Die Zahl der Suspendierungen an den Schulen nach gewalttätigen Attacken ist seit der Corona-Pandemie massiv angestiegen. Sie hat sich im letzten Schuljahr fast verdoppelt auf mehr als 2000 Fälle. Heuer könnte es einen neuen Rekord geben, wie aktuelle Daten aus den Bundesländern zeigen. Bei der Fußball-WM sind in den letzten 4 Spielen 19 Tore gefallen. Darunter gibt es klare Siege für Deutschland und zuletzt ein 5:1 von Schweden gegen Tunesien, Martin Lang.
9: Einen starken Auftritt liefert Schweden in Monterrey mit einem 5:1 gegen Tunesien. Zweifacher Torschütze Brighton Leone Ayari und der englische Trainer, der schwedische Teamchef Graham Potter, meint, es hätten sogar mehr als nur die 5 Tore sein können.
10: 5 goals, solid, could have scored more, so yeah, it's a brilliant, fantastic.
9: In der Schwedengruppe trennen sich die Niederlande und Japan 2:2. Die Japaner gleichen in der 89. Minute aus und Deutschland liefert zum WM-Auftakt gegen WM-Neuling Curaçao einen 7:1 Auftritt, unter anderem mit 2 Treffern von Arsenal-Star Kai Havertz.
11: Ich glaube generell, das erste Spiel in der Weltmeisterschaft ist immer das härteste und deswegen sind wir froh und haben, glaube ich, auch gut Selbstbewusstsein getankt.
9: Das 19. Tor in dieser WM-Nacht fällt bei Elfenbeinküste gegen Ecuador, das 1:0 für die Ivorer in der 90. Minute.
7: Das waren die Nachrichten mit Eva-Maria Fuhn.
12: Beim Oberösterreich-Wetter ist Sommer in Sicht. bis Mitte der Woche. Viel Sonne, wenig Regen und noch recht windig. Da gibt es Temperaturen knapp über 20 Grad. Und dann geht es ab ins Freibad. Ab Donnerstag geht es auf bis zu 30 Grad in Oberösterreich. Am Wochenende sogar dann über 30 Grad. Aktuell Natternbach und in der Grünau im Almtal 12 Grad und auch 12 Grad in Helpfau Uttendorf. Radio Oberösterreich-Hörer Martin hat uns da gerade ein Foto gewhatsappt an die 0800 95 2 95 2. Es schaut herrlich aus, einige Wolken, starke Sonne schon dazwischen. Es wird ein schöner Tag.
13: Es ist 7.03 Uhr, wir schauen auf die Straßen in Oberösterreich. Es ist viel los, aber nach wie vor keine langen Staus.
12: 5 bis 10 Minuten länger dauert es aktuell auf der B1 stadteinwärts vor dem Mona-Lisa-Tunnel und auch auf der B137 Fahrtrichtung Wels im Baustellenbereich bei Bad Schallerbach. Gute Fahrt.
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13: 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Und dann geht's um einen 500-Euro Supermarktgutschein. Attenzione und dann anrufen.
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13: Na bitte, sammeln und gefangen.

0: Guten Morgen Oberösterreich. Dranbleiben zahlt sich in Radio Oberösterreich jetzt richtig aus. Denn immer wenn so ein Attenzione durchs Programm rauscht, geht es um 500 Euro Supermarktgutscheine.
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0: Wir spielen eine Kabinenparty mit dem Thomas aus Bad Gäusern. Einen schönen guten Morgen, Thomas.
2: Ja, guten Morgen.
3: Morgen.
0: So ein freier Tag, der eignet sich ja super zum Mitspielen bei uns, oder?
2: Ja, genau.
0: Einfach Freiheit angerufen und Sie suchen sich jetzt eine rote und eine weiße Kabine aus, eine Strandkabine. In diesen Kabinen, da läuft jeweils Musik. Und wenn es die gleiche Musik ist, gewinnen Sie 500 Euro Einkaufsgutschein von Spar.
2: Ja.
0: Alles klar. Sind wir bereit?
2: Ja.
0: Gut. Dann jetzt die rote Kabine zwischen 1 und 20. Welche nehmen wir?
2: 20.
0: Die 20. Ganz locker und lässig. Schauen wir mal in die 20 rein. Unser Umberto, der Bademeister, macht für Sie auf.
4: Kabine 20. Subito.

0: Also Thomas, wir merken uns mal in der 20 Rot Staying Alive Beaches. Und welche weiße holen wir uns dazu?
1: Die 9.
2: Eine weiße 9 haben wir natürlich noch. Ist ja die erste Runde überhaupt. Das heißt, wir machen auf. Umberto, schwuppdiwupp, weiße 9.
3: Das ist die Kabine Nummer 9.

0: Unite, Unite Europe. Ist natürlich auch ein toller Song, aber leider nicht der gleiche, Thomas.
1: Macht nichts.
0: Aber es ist einmal mitgeschrieben. Rot 20 und Weiß 9. Ich wünsche einen schönen freien Tag in Gäusern.
1: Danke sehr.
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0: Guten Morgen, willkommen in der neuen Woche, in der der Sommer kommt in Oberösterreich. Wie viel kriegen wir?
1: 30 Grad und über 30 Grad, also kommendes Wochenende 33, 34 Grad.
0: Da braucht es ein bisschen Sommerspirit, auch von der Musik her. Alvaro Soler, Sophia. Schönen guten Morgen, Oberösterreich.
1: Morgen.

0: Sofia.
1: Wenn Sie unterwegs sind, in diesem Montag in die Arbeit mit dem Auto in Oberösterreich, vor allem im Großraum Linz, dann kann ich Ihnen vom Kopf schütteln, der Kathi Hellmeier erzählen, denn es ist so komisch, es ist nichts los, sagt.
2: Aber es ist ein erfreutes Kopfschütteln.
1: Nein.
2: Montag Frühverkehr und das höchste der Gefühle an Zeitverlust 5 Minuten.
1: Das ist ungewöhnlich, aber wahrscheinlich sind schon sehr, sehr viele auf Urlaub. Oder Urlaubszeit hat begonnen, 15. Juni, wir haben Mitte Juni.
2: Gratuliere allen Pendlern.
1: Viel Spaß.

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1: 7:30 der Überblick. Behutsame Rückkehr zum Schulalltag nach Mord im Innviertel. Bootshäuser und Motorboote an den Seen im Visier der Behörden. Das Wetter, Wolken und Sonne. Im Studio Daniela Dahlke. Guten Morgen. Es ist heute eine denkbar schwierige Situation für Schülerinnen und Schüler sowie Lehrkräfte an der Mittelschule Taufkirchen an der Pram. Nachdem dort in der Bibliothek am Freitag eine Lehrerin von einem Kollegen getötet worden ist, wird heute versucht, langsam in den Schulalltag zurückzukehren. Unterricht soll erst ab morgen wieder stattfinden. Die Leiterin der Krisenhilfe, Katja Sieper, sagt, die Rückkehr sei aber wichtig, vor allem für die Kinder.
2: Das, was Kinder nach so tragischen Ereignissen besonders brauchen, weil es ihnen Sicherheit gibt, sind ihre gewohnten Alltagsstrukturen. Zur gewohnten Alltagsstruktur gehört, in die Schule zurückzugehen, meine Klassenkameradinnen und Klassenkameraden zu treffen, auch wenn in der Schule natürlich ein Raum geschaffen wird, um darüber zu sprechen mit den SchülerInnen und den Eltern, ist der gewohnte Ablauf besonders wichtig. Und das gilt auch in den nächsten Tagen, das gilt auch zu Hause.
1: Auch für die Erwachsenen, Lehrkräfte und Eltern gelte jetzt weniger soziale Medien und mehr Raum für Ruhe. Auch baulich soll ein Neuanfang möglich werden. Die Schulbibliothek, in der die Lehrerin getötet worden ist, wird über den Sommer umgebaut. Sie soll künftig nicht mehr als Bibliothek genutzt werden. Die Bildungsdirektion will damit verhindern, dass Schülerinnen und Schüler täglich an den Tatort erinnert werden. Im Lichte dessen, was am Freitag im Innviertel passiert ist, sorgt auch dieser Fall für Aufsehen. In Linz soll ein Unbekannter eine Frau mit dem Umbringen bedroht haben, nur weil sie ihm ihre Handynummer nicht geben wollte. Mehr von Christina Sonntag.
3: Die 33-jährige Linzerin wird Sonntag früh im Stadtteil Käferfeld von einem Unbekannten angesprochen. Sie ist zu Fuß unterwegs, als sie der fremde Mann nach ihrer Handynummer fragt. Die Frau lehnt ab, sie will ihm die Nummer nicht geben. Daraufhin kippt die Stimmung. Der Unbekannte wird plötzlich wütend und aggressiv. Er droht der 33-Jährigen, sie umzubringen, wenn sie ihm die Telefonnummer nicht gibt. Die 33-Jährige bekommt Angst und läuft in Panik davon. Sie flüchtet in ihre Wohnung. Erst dort schafft sie es, nach dem ersten Schock die Polizei zu rufen. Die sucht jetzt nach dem Unbekannten. Sie konnte den Mann bisher aber noch nicht ausforschen.
1: Ein Bootshaus samt Motorboot am See zu besitzen, das ist im Salzkammergut ein Privileg. Genau deshalb soll jetzt genauer geprüft werden, ob sich alle Besitzer an die Regeln halten. Zwei aktuelle Fälle werfen Fragen auf, auch was die Lizenzen für Motorboote betrifft. Patrick Steinbock berichtet.
4: Nicht nur Bootshäuser, auch Ausnahmegenehmigungen für Motorboote sind an den Seen begehrt. Die Wartelisten sind lang. Nur mit so einer Genehmigung darf auch während der Motorbootsperre gefahren werden. Diese Lizenzen sind limitiert. Am Attersee gibt es derzeit 30, am Traunsee 27 und am Mondsee 8. Umweltlandesrat Stefan Kaineder von den Grünen fordert jetzt, dass sie überprüft werden. In der Bevölkerung gäbe es den Verdacht, dass diese Taxilizenzen nur als Vorwand genommen würden, um mit teuren Motorbooten auch im Hochsommer fahren zu dürfen. Land und Behörden haben jetzt auch Bootshäuser im Visier. Die Frage steht im Raum, ob sie illegal als Ferienhäuser genutzt werden. Aktuell sind diesbezüglich nicht nur zwei Bootshäuser am Mondsee und in Steinbach im Visier. Allein im Attersee soll es 12 weitere Bootshäuser geben, die möglicherweise illegal ausgebaut wurden.
1: Bitte warten, heißt es bei vielen Hautärzten in Oberösterreich. Teilweise sind Muttermalkontrollen erst im Jahr 2028 wieder möglich. Die Ärztekammer spricht von 7 unbesetzten Stellen im niedergelassenen Bereich. Die ÖGK organisiert Informationsveranstaltungen für interessierte Medizinerinnen und Mediziner, um den Mangel zu beheben. Das war das ORF-Radio Oberösterreich Frühjournal am Montag. Beim Wetter sind wir in einer Aufwärmphase, Kathi.
5: Heute noch viele Wolken, Sonne zwischendurch, einzelne Regenschauer in den Bergen und kräftiger Wind. Es ist heute auch noch eher frisch, maximal 22 Grad. Auch Dienstag und Mittwoch Temperaturen knapp über 20 Grad. Und ab Donnerstag wird es dann heiß in Oberösterreich mit bis zu 30 Grad. Am Wochenende sogar über 30.
6: 7:35 Uhr, wir schauen auf die Straßen in Oberösterreich.
5: Und der Montagsfrühverkehr, der schaut gut aus. Nur kurze Verzögerungen im Frühverkehr, überall unter 10 Minuten. Gute Fahrt.
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0: Alter und Klassiker von Genesis rein in diesen Montag. Das ist Radio Oberösterreich mit der besten Musik, The Four Seasons. Zum Aufstehen jetzt um 20 Minuten vor 8. Guten Morgen.
1: Guten Morgen.

0: 7.43 Uhr am Montag in der Früh. Schönen guten Morgen mit Radio Oberösterreich. Nach dem ersten WM-Wochenende ist fix. Manche sind hundemüde, weil sie alles Schauer sind. Also geht sie das überhaupt aus? Ich weiß nicht. Andere sind mit dem Wichtigsten zufrieden. Hast du was mitbekommen überhaupt?
1: Ich habe Kinder in Trikots gesehen. Das ist alles, was ich mitbekommen habe.
0: Eröffnungsfeier oder was war das?
1: Ja, die sind einfach durch meinen Ort gelaufen und haben sich gefreut, dass WM ist.
0: Ach so. Aber hoffentlich Österreich-Trikots, ne?
1: Natürlich.
0: Ja, natürlich. Deutschland gegen Curaçao am Abend 7:1. Das war schon eine Ansage. Kai Havertz.
2: Dennoch wissen wir, dass

0: Es war jetzt kein Halbfinale gegen Brasilien, dieses 7-1. Es war das erste Gruppenspiel gegen Curaçao. Aber dennoch muss man erstmal so in der Höhe auch gewinnen.
1: Na eben, es ist aber außerdem 1-1 gestanden. Also ein bisschen ein Wackler war schon dabei von Deutschland. Aber wir werden sehen. Holland tut sich da viel, viel schwerer. 2-2 gegen Japan in der Nacht. Schauen wir mal, wie Spanien einsteigt. Der Top-Favorit wahrscheinlich für die WM. Heute am Abend Spanien. Um 18 Uhr und um 21 Uhr dann Belgien. Also zwei ganz schöne Matches heute am Abend.

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0: Guten Morgen, Oberösterreich. Es ist 10 Minuten vor 8. 500 Euro Supermarktgutscheine. Das ist nicht irgendwas, das ist schon ordentlich was. 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
1: Heute mit Andrea Springer-Hochholzer von der Raiffeisen Landesbank Oberösterreich.
2: Guten Morgen. Die USA und der Iran haben sich auf ein Rahmenabkommen für ein Ende des Iran-Krieges geeinigt. Diese guten Nachrichten bringen den Aktienmärkten Auftrieb. Für Unterstützung sorgen auch die fallenden Ölpreise. Vor allem zyklische Aktienwerte verzeichneten eine gute Entwicklung. Softwaretitel gerieten zuletzt etwas unter Druck. Der ATX an der Wiener Börse erreichte ein neues Rekordhoch. Zuversicht dominiert auch an den asiatischen Aktienmärkten. Der Hang Seng verbessert sich um 0,5%, der japanische Nikkei-Index steigt um fast 5%. Die vorbörslichen Indikatoren lassen für die europäischen Aktienbörsen einen erfreulichen Start erwarten.
1: Wir kommen zur Gewinnfrage. 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
2: Im Studio Eva-Maria Fohn. Die ÖBB müssen massiv sparen. Im Doppelbudget 2027-28 sind für den Bahnausbau mit 6 Milliarden Euro 500 Millionen Euro weniger vorgesehen. Christoph Danninger aus der Wirtschaftsredaktion. Weiß man schon, welche Bauprojekte das betreffen wird?
3: Zwei große Bauprojekte sollen aufgeschoben werden. Und zwar die Flughafenspange in Niederösterreich. Das ist eine Verbindung der Ostbahn mit dem Flughafen Schwechat. Und auch der Westbahnausbau im Abschnitt Salzburg-Köstendorf dürfte sich um 2 Jahre verschieben. Am geplanten Budget für die Zulaufstrecke zum Brenner Basistunnel in Tirol wird nach massiven Protesten hingegen nichts geändert. Damit bleibt es dort vorerst bei der Fertigstellung im Jahr 2039.
2: Könnte es auch bei den Fahrplänen zu Einsparungen oder Streichungen kommen?
3: Es war ja ursprünglich eine weitere deutliche Ausweitung der Fahrpläne vorgesehen. Die dürfte so nicht kommen. Möglicherweise steht auch wieder die Einstellung der einen oder anderen Nebenbahn zur Diskussion. Laut Finanzministerium werden beim Budget zur Finanzierung des Zugangebots rund 200 Millionen Euro gestrichen.
2: Berichtet Christoph Danninger. Die USA und der Iran haben nach wochenlangen Verhandlungen ein Rahmenabkommen für ein Ende des Krieges verkündet. Es umfasst eine sofortige Waffenruhe und eine Öffnung der Straße von Hormus. Das Abkommen soll am Freitag in Genf unterzeichnet werden. Danach soll die Meerenge von Minen geräumt und für die Schifffahrt freigegeben werden. Weitere Vereinbarungen, etwa über das iranische Atomprogramm, sollen später ausgehandelt werden. Russland hat in der Nacht die Ukraine mit schweren Luftangriffen überzogen. Mindestens 9 Menschen wurden dabei getötet. Die Zahl der Toten könnte aber noch weiter steigen. In der Hauptstadt Kiew steht das berühmte Höhlenkloster in Flammen. Es zählt zum UNESCO-Weltkulturerbe. Miriam Beller informiert.
4: Mehr als 40 Einschläge werden in der Nacht alleine in der Hauptstadt Kiew gemeldet. In mehreren Stadtteilen kommt es zu Stromausfällen und Bränden. Noch in der Nacht rücken die Einsatzkräfte aus, um einen Brand in der Hauptkirche des berühmten Höhlenklosters Pecherska Lavra zu löschen. Erste Videoaufnahmen zeigen, wie das markante weiße Gebäude mit goldenen Kuppeln in Flammen steht. Ursache soll laut lokalen Behörden ein direkter Treffer gewesen sein. Auch andere Regionen melden heftigen Beschuss. In Charkiw im Nordosten der Ukraine wurden 5 Rettungskräfte infolge der Luftangriffe getötet.
2: Bei der Fußball-Weltmeisterschaft hat gestern Deutschland Curaçao mit 7:1 besiegt. Japan und die Niederlande trennten sich mit einem 2:2 Unentschieden. Die Elfenbeinküste gewann gegen Ecuador mit 1:0. Schweden fertigte Tunesien mit 5:1 ab. Das waren die Nachrichten mit Eva-Maria Fohn.
5: Hier ist das Oberösterreich-Wetter. Sommerfrische jetzt und in der zweiten Wochenhälfte Vollgas-Sommer.
6: Ab Donnerstag knacken wir jeden Tag die 30-Grad-Marke. Davor auch schon viel Sonne, gemischt mit Wolken. Ein bisschen Regen ist auch noch mit dabei, aber nicht viel. Und dazu recht windig heute bei maximal 22 Grad am Nachmittag. Aktuell hat es in Mollen und in Gallnerkirchen 14, in Ried im Innkreis 15 Grad.
5: 8:03 Uhr, wir schauen auf die Straßen in Oberösterreich und da in Linz auf die Salzburger Straße.
6: Salzburger Straße stadteinwärts. In Linz ist gerade ein Unfall passiert. Da haben Radio Oberösterreich-Hörer angerufen. Es beginnt hier gerade zu stauen und 10 Minuten Zeitverlust aktuell auf der B129 vor dem Römerbergtunnel. Gute Fahrt.
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5: Und mit der Bestmusik von Brotherhood of Man. Ist für den Smile am Montag in der Früh,
6: ganz
5: oder?
6: Leicht.
5: Außerdem Desireless mit Voyage, Voyage. Guten Morgen.
6: Guten Morgen.
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0: Es ist 8:11. Guten Morgen, Oberösterreich. Die Kinder und Enkel sind abgeliefert in der Schule, ja, und haben vielleicht nur geschwind gefragt, ma, wie lang denn noch?
1: Also ich weiß das ganz genau, weil meine Kinder fragen mich im Stundentakt 4 Wochen noch.
0: Es sind noch vier Wochen. Und mit den Sommerferien dann gehen wir auch wieder auf Tour.
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0: Einen schönen guten Morgen, hier ist Radio Oberösterreich um 8:08 am Montag. Endlich streichen Sie sich wieder Marmelade aufs Brot. Haben Sie es gehört? Die EU erlaubt wieder, dass alles Marmelade heißt. Der Erdbeeraufstrich, die Marillenkonfitüre, alles ist wieder die Marmelade.
1: Halleluja. Der Auslöser dafür waren ja die Engländer, die jetzt nicht mehr bei der EU sind. Die wollten nämlich vor langer Zeit, dass nur mehr Zitrusfrüchte als Marmelade gekennzeichnet werden. Und die EU hat das dann für die Briten umgesetzt.
0: Aber jetzt ist jemandem ganz gescheiten aufgefallen, Moment, die Briten sind ja gar nicht mehr dabei.
1: Tada!
0: Ja, tada! Damit ist die Marmelade wieder die Marmelade. Auf jedem Bauernmarkt in Oberösterreich, so gehört es.

Einen schönen guten Morgen. 4 Minuten nach, dann ist es 8:30 am Montag in der Früh. Rock'n'Roll zum Aufstehen in Radio Oberösterreich mit Status Quo. Kommen Sie gut rein in die neue Woche.

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3: 8:30 im Studio Daniela Dahlke. Mit dem Umbringen bedroht worden ist eine 33-jährige Linzerin bei einem Spaziergang am frühen Sonntagmorgen. Ein Unbekannter spricht sie an und will ihre Telefonnummer. Als sie ihm die Nummer nicht geben will, droht er ihr mit dem Tod. Die 33-Jährige flüchtet nach Hause und verständigt dort die Polizei. Nach dem Mann wird im Stadtteil Käferfeld gesucht. Der Schock nach der Bluttat an der Mittelschule Taufkirchen an der Pram sitzt tief. Heute kehren Schülerinnen und Schüler erstmals in die Schule zurück. Zwei Lehrkräfte sind tot. Der Aufarbeitung soll viel Raum gegeben werden diese Woche, bevor auch baulich Konsequenzen gezogen werden. Mehr von Christina Sonntag.
4: Heute steht an der Mittelschule Taufkirchen vor allem das Ankommen und Reden im Mittelpunkt. Unterricht im klassischen Sinn gibt es vorerst nicht. Die Leiterin der Krisenhilfe Oberösterreich, Katja Sieper, sagt, gerade nach solchen Ereignissen seien vertraute Strukturen besonders wichtig. Kinder bräuchten ihre gewohnten Abläufe, ihre Klassenkameraden und ehrliche Antworten auf ihre Fragen. Für Schülerinnen und Schüler, Lehrkräfte und Eltern stehen die ganze Woche über Krisenhelfer und Schulpsychologen bereit. Der Unterricht findet ab morgen nur verkürzt bis kurz vor Mittag statt. Auch der Tatort selbst wird verändert. Die Schulbibliothek, in der die Lehrerin getötet worden ist, wird im Sommer umgebaut und künftig nicht mehr als Bibliothek genutzt.
3: Das waren die Nachrichten. Wir sind beim Wetter, Kathi.
5: Bis Mittwoch bleibt es bei Tageshöchstwerten knapp über 20 Grad und dann kommt die Hitze ab Donnerstag jeden Tag 30 Grad, Wochenende sogar über 30 Grad.
6: 8.32 Uhr. Was tut sich auf den Straßen in Oberösterreich?
5: Bauarbeiten auf der Satletterstraße zwischen Fischelham und Ed sorgen gerade für Verzögerungen. Sie müssen hier über Bad Wimsbach und Stadelpaura ausweichen. Das dauert die ganze Woche. Ansonsten schaut's gut aus im Frühverkehr. Keine längeren Staus. Gute Fahrt.
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0: mit den Pointer Sisters in diesem Montag. Und da war doch gerade vorhin so ein Attenzione, Attenzione dabei. Und das heißt, wir spielen eine Runde Party.
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0: Es geht um 500 Euro Supermarktgutscheine zur Verfügung gestellt von Spar. Und da haben wir die Waltraud Reindl aus St. Valentin dran. Schönen guten Morgen.
2: Guten Morgen.
0: Wie läuft es in der neuen Woche? Guten Start erwischt?
2: Ja, schon.
0: Passt schon.
2: Sonne scheint. Bitte?
0: Sonne scheint und bei der Kabinenparty durchgekommen. Das sind schon mal super, super Voraussetzungen.
2: Ja.
0: Und Sie wissen, wie das so läuft bei uns. Unser Kabinen-DJ, der Umberto, der legt Songs auf in roten und in weißen Kabinen. Und wenn Sie rot und weiß erwischen, wo das Gleiche drin läuft, der gleiche Radio Oberösterreich-Hit, dann gewinnen Sie 500 Euro Supermarktgutschein. Jetzt machen wir mal eine rote auf, hätte ich gesagt. Welche rote nehmen wir denn?
2: Die 3.
0: Die rote 3. In der roten 3 läuft dieser Song hier, Umberto.
3: Kabine 3.
0: Ja, jetzt schon. Das trippt wer aus der Badehose raus in Kabine 3 zu You Can Leave Your Hat On, Joe Cocker. In welcher Weißen läuft derselbe Song?
2: Was in der 8.
0: 8. Weiße 8. Okay. Umberto, geht's schon los?
3: Kabine 8.
0: Otto, ja. Das ging doch gar nicht schlecht.
2: Wow.
0: Jo. Das ist derselbe Song.
2: Waltraud, ja,
0: 500 Euro Supermarktgutschein für Sie.
2: Oh, danke.
0: Wie gibt's denn das? Wie gibt's denn das bitte?
2: Danke.
0: Was war mit diesen Zahlen los? Wie kommen Sie auf das?
2: Ja, jetzt im Nachhinein ist das der Geburtstag von meinem Vater.
0: Nein, der 3.8.
2: Ja, der 3.8. Er ist schon 40 Jahre verstorben.
0: Oh, das hat Ihnen jetzt aber ein riesen Glück gebracht.
2: Der hat mir das jetzt geschickt.
0: Oh. Kommt mir also vor. Ich gratuliere ganz herzlich.
2: Danke.
0: Sie gehen 500 Euro um 500 Euro einkaufen im Supermarkt die nächsten Wochen und Monate.
2: Vielen, vielen, vielen Dank.

0: So schnell geht's. Und schon sind die ersten 500 Euro Supermarktgutscheine weg bei uns in Radio Oberösterreich. Wir spielen die Kabinenparty und die Waltraud Reindl aus St. Valentin hat sich schon die ersten 500 Euro gesichert und geht schon endlich einkaufen. Na bumm.
1: Und wie?
0: Und weiter geht's mit der Kabinenparty. Jetzt bei Katrin Wachauer in Radio Oberösterreich bei der Arbeit. Immer wenn Sie Attention hören, anrufen und mitspielen. Es geht um 500 Euro zum Einkaufen. Das ist ein Botzengurt.
1: Viel Glück, schönen Montag.

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2: Im Studio Eva-Maria Fohn. Die Zahl der Suspendierungen nach gewalttätigen Attacken an Österreichs Schulen hat sich seit der Corona-Pandemie auf mehr als 2000 Fälle im letzten Schuljahr etwa verdoppelt. Und auch heuer könnte es wieder einen neuen Rekord geben. Das zeigen die aktuellen Daten aus den Bundesländern. Viktoria Waldhäusl berichtet.
3: Schon jetzt verzeichnen einige Bundesländer mehr Suspendierungen als im ganzen Schuljahr davor. Nämlich Niederösterreich, die Steiermark, Kärnten und Vorarlberg. Sie liegen aber alle hinter Oberösterreich, das derzeit rund 500 Suspendierungen zählt. Die meisten sind aber auch heuer wieder in Wien zu erwarten. Von den 9 Bildungsdirektionen in Österreich war die Wiener Bildungsdirektion allerdings die einzige, die auf Anfrage keine aktuellen Daten zur Verfügung gestellt hat. Letztes Schuljahr wurden fast 800 Suspendierungen ausgesprochen. Pflichtschulgewerkschafter Thomas Krebs geht davon aus, dass es heuer mindestens genauso viele sein dürften.
4: Körperliche Attacken, Gegenstände, die in der Schule täglich verwendet werden sollten, wie zum Beispiel eine Schere, die zur Waffe genommen werden und entsprechend missbraucht werden. Das kommt leider sehr oft vor.
3: Und die Schwere der Attacken nehme zu, so Krebs.
2: Ab heute können für eine Woche 5 Volksbegehren unterschrieben werden. Verschiedene Initiativen fordern etwa den Karfreitag als Feiertag für alle, gratis Verhütungsmittel oder mehr Personal für die Polizei. Erreicht ein Volksbegehren 100.000 Unterschriften, muss es im Nationalrat behandelt werden. In Norwegen ist das Urteil gegen den Sohn der schwerkranken Kronprinzessin Mette Marit gefallen. Marius Borg-Høiby war in 40 Punkten angeklagt, darunter Vergewaltigung, häusliche Gewalt, Körperverletzung und auch Drogenbesitz. Miriam Beller, der 29-Jährige, wurde jetzt wegen Vergewaltigung verurteilt.
5: Ja, Marius Borg-Høiby wurde erst vor wenigen Minuten vom zuständigen Gericht in Oslo zu 4 Jahren Haft verurteilt. Unter anderem wurde er wegen 2 Fällen von Vergewaltigung und einem Fall von häuslicher Gewalt schuldig gesprochen. Der 29-Jährige hatte sich in diesen schwerwiegendsten Anklagepunkten für nicht schuldig erklärt. Das heißt, er kann gegen das Urteil Berufung einlegen und dürfte das auch tun.
2: In der Demokratischen Republik Kongo steigt die Zahl der Ebola-Fälle weiter an. 782 Fälle wurden zuletzt gemeldet. 181 davon seien Todesfälle, so das Gesundheitsministerium. Die tatsächliche Zahl der Infektionen dürfte weit höher liegen. Gegen die aktuelle Variante gibt es derzeit keine zugelassene Impfung oder Behandlung. Die Ölpreise sind infolge der Einigung zwischen den USA und dem Iran auf einen Rahmenvertrag für ein Ende des Krieges deutlich gefallen. Der Preis für die weltweite Referenzsorte Brent gab um knapp 5% auf 83 US-Dollar je Fass nach. Das ist der tiefste Stand seit dem 10. März. Das waren die Nachrichten mit Eva-Maria Fohn.
6: Einen schönen Vormittag und damit zum Wetter in Oberösterreich mit Kathi Hellmeier. Und das Wetter ist freundlicher als letzte Woche.
7: Auf jeden Fall. Schon heute viel Sonne gemischt mit vielen Wolken. Es ist heute auch windig bei bis zu 23 Grad. Regen bleibt die Ausnahme. Vor allem in den Bergen kann es kurz einmal regnen. Morgen dann bis zu 25 Grad, Mittwoch bis zu 27, Donnerstag bis zu 30 Grad und am Wochenende sogar über 30 Grad. Aktuell Altenfelden 14, Vöcklabruck 15 und im Perg 17 Grad.
6: Hui, hui. 9:03 ist es, ORF Radio Oberösterreich mit dem besten Verkehrsservice im Land.
7: Und da schaut sehr gut aus, keine längeren Staus. Gute Fahrt.
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6: Also die Musik in Radio Oberösterreich ist sehr auf Summertime und das Wetter passt sich einfach an die Woche. Schönen Vormittag mit Radio Oberösterreich.

0: Neue Woche mit Radio Oberösterreich, neue Gassi-Runden mit dem Hund. Wir haben ein Foto bekommen unter 0800 95 2 95 2, danke dafür, von der Gassi-Runde und der Sichtung von zwei Rehen. Schönen Vormittag.
1: Ja, hallo, hier spricht Mädel Florian. Das Bild habe ich aufgenommen in Oberhellenfeld, das ist in der Nähe von Schörfling. Die beiden Tiere sehe ich fast jeden Tag am Morgen, wenn ich mit meinem Hund Gassi gehe. Und was ich vorhabe, meine Pension genießen. Schönen Tag noch.
0: Das ist schön und ein guter Vorsatz. Du, es wurde noch gar nicht so spät.

Also der Song klingt für mich sowas nach Urlaub, weil der ist letztes Jahr am Strand von Rhodos gelaufen, wie ich dort war. Und jedes Mal, wenn ich den höre, bin ich wieder dort vor dem Meer. Das sind schön solche Gedanken am Montagvormittag. Mein Name ist Katrin Machauer und hier ist Radio Oberösterreich bei der Arbeit. Herzlich willkommen.

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6: 9:30 im Studio Daniela Dahlke. Bootshäuser und Motorbootlizenzen im Salzkammergut werden jetzt genauer geprüft. Der Verdacht, manche Bootshäuser könnten illegal als Ferienhäuser genutzt werden. Außerdem sollen Ausnahmegenehmigungen für Motorboote kontrolliert werden. Kritiker befürchten, dass einzelne Taxilizenzen an den Seelen vor allem dazu dienen, die Motorbootsperre zu umgehen. Knapp 2 Meter tief ist gestern ein 55-Jähriger in einen Poolschacht in Engerwitzdorf im Bezirk Urfer Umgebung gestürzt. Laut Polizei war der Mann bei einem Freund zu Besuch und ist durch eine Holzabdeckung gebrochen. Die Feuerwehr hat den Mann aus dem Schacht befreien müssen. Er wurde ins Unfallkrankenhaus eingeliefert. Seit heute läuft die Eintragungswoche für 5 Volksbegehren. Dabei geht es unter anderem um einen gesetzlichen Feiertag am Karfreitag, eine Wahlpflicht bei Nationalrats- und Bundespräsidentenwahlen, mehr Personal für die Polizei, Gratisverhütung und elektronische Abstimmungen im Parlament. Bis 22. Juni kann in den Gemeinden oder online unterschrieben werden. Das waren die Nachrichten, wir sind beim Wetter, Kathi.
7: Da gibt es jetzt schon viel Sonnenschein in Oberösterreich, gemischt mit einigen Wolken. Ein bisschen Regen ist heute auch noch möglich, vor allem in den Bergen. Dazu am Nachmittag bis zu 23 Grad. Und jetzt wird es jeden Tag wärmer in dieser Woche. Am Donnerstag knacken wir bereits die 30-Grad-Marke. Und am Wochenende gibt es über 30 Grad.
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7: Und da schaut's gut aus, freie Fahrt, keine Staus, eine gute Fahrt.
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0: Der Montagvormittag mit Radio Oberösterreich und das ist einfach eine andere Welt.
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0: In Orten im Kreis, Woodstock der Blasmusik, da dreht sich einfach alles um die Musik, den Spaß, die gute Laune. 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

0: gekündigt. 0732 60 60 60.
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2: Im Studio Eva-Maria Fuhn. Auf der französischen Seite des Genfersees in Évian-le-Bain beginnt heute der dreitägige Gipfel der 7 führenden Industrienationen. Begleitet wird er von Protesten. In Genf haben gestern zehntausende Menschen zunächst friedlich demonstriert. Am Abend kam es dann zu Krawallen. Mehr von Leonie Heitz.
3: Schon vor Beginn des Gipfels protestieren Tausende in Genf. Für die Rechte der Palästinenser, Frauenrechte und das Klima. Am Abend kommt es zu Ausschreitungen. Die Polizei setzt Tränengas ein. Die Generaldirektorin der Hilfsorganisation Oxfam Frankreich, Cécile Duflot, wirft den G7 vor, zentrale Themen auszublenden. Themen wie soziale Fragen, Entwicklungszusammenarbeit, humanitäre Hilfe und das Klima werden von Donald Trump platt gemacht. Stattdessen soll es um die großen Krisen gehen, den Nahen Osten und den Krieg in der Ukraine. Präsident Zelensky sowie Vertreter aus Ägypten, Katar und den Vereinigten Arabischen Emiraten werden in Evian erwartet.
2: Die Zahl der Suspendierungen an den Schulen nach gewalttätigen Attacken ist seit der Corona-Pandemie massiv angestiegen. Sie hat sich im letzten Schuljahr fast verdoppelt auf mehr als 2000 Fälle. Heuer könnte es einen neuen Rekord geben, wie aktuelle Daten aus den Bundesländern zeigen. Die britische BBC streicht hunderte Stellen in ihrer Nachrichtenredaktion. Wie die Financial Times berichtet, handelt es sich um den ersten Schritt eines umfassenden Personalabbaus. Die Abteilungen wurden angewiesen, ihre Kosten um etwa ein Zehntel zu senken. Insgesamt dürften rund 2000 Arbeitsplätze wegfallen. Noch 2 Tage bis zum ersten WM-Spiel der Österreicher gegen Jordanien und ORF-Sportreporter Daniel Kulowitz ist für uns im ÖFB-Camp in Kalifornien. Daniel, am Wochenende ist mit der Unterschrift und Vertragsverlängerung von Ralf Rangnick das letzte Puzzleteil gefunden worden.
4: Da ist am Wochenende jetzt ein richtiger Ruck durch die Mannschaft gegangen. Einerseits sind alle so gut wie fit, andererseits das Ja zu A ist da von Teamchef Ralf Rangnick. Seine Abwanderungsgerüchte, die haben hier im ÖFB-Teamcamp Kalifornien schon für ordentlich Unruhe gesorgt. Das gesteht jetzt endlich auch mal ein Spieler ein, Michi Gregoritsch.
5: Weil ich glaube schon, dass das trotzdem was gemacht hat mit uns. Freuen uns extrem, dass das ganze Trainerteam bei uns bleibt. Es war schon eine sehr, sehr gute und wichtige Entscheidung zum guten Zeitpunkt.
2: Und was waren kurz zusammengefasst die Erkenntnisse vom ersten WM-Wochenende bisher?
4: Ja, die kleinen Fußballnationen, sage ich jetzt mal so ganz salopp, haben aufgemuckt. Katar überrascht mit einem 1:1 gegen die Schweiz und extrem stark Australien 2:0 gegen die Türkei. Da werden sich noch einige bei dieser WM die Zähne ausbeißen. Und Michael Gregoritsch war von noch einer Mannschaft beeindruckt.
5: Ich war beeindruckt von Haiti. Tja, diese Weltmeisterschaft. Und das braucht man keiner was erzählen, dass die Qualität schlechter geworden ist, weil jetzt 16 Mannschaften mehr dabei sind.
4: Haiti nur 0:1 gegen Schottland verloren. Aber es gibt doch auch das Kanonenfutter bei dieser WM. Das zeigen die Deutschen gnadenlos. 7:1 über Curaçao drüber gerattert.
2: Danke, Daniel Kulowitz. Und das waren die Nachrichten mit Eva-Maria Fuhr.
6: Kanonenfutter. Damit zum Wetter in Oberösterreich mit Benny Quinz.
7: In Enns oder auch in Braunau ist es schon sehr sonnig. Im Rest von Oberösterreich kommt die Sonne heute auch noch, aber es dauert noch ein bisschen. Vor allem im Süden des Landes hängen noch viele Wolken drüber, die sich aber im Laufe des Tages immer weiter auflösen. Die Temperaturen sind heute noch etwas gedämpft und kommen auf höchstens 23 Grad. Morgen am Dienstag werden es dann bis zu 25 Grad. Der Tag beginnt mit Sonnenschein, gegen Nachmittag zieht es aber wieder öfter zu und ein paar kurze Schauer sind auch möglich. Ab Mitte der Woche wird es dann richtig warm in Oberösterreich mit bis zu 30 Grad.
6: Ui. 3:10 ist es, ORF Radio Oberösterreich mit dem besten Verkehrsservice im Land.
7: Es ist alles frei, gute Fahrt.
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6: Die Schweden haben heute schon gewonnen bei der Fußball-WM, also wir jausen jetzt Kanne Bulla. Kennst du?
7: Ist das was Süßes? Ich hoffe.
6: Ja. Also ich habe es sicher nicht richtig ausgesprochen, also schwedisch, naja, schwedische Zimtschnecken.
7: Ach schau, wirklich?
6: Mhm. Also Cannibula jetzt, bevor es am Abend dann spanische Tapas gibt. Kulinarische WM. Mhm.

0: FM Haus in Radio Oberösterreich bei der Arbeit. Herzlich willkommen. Also Musik ist Leidenschaft. Musik ist Emotion, Liebe. Und für einige ist die Musik auch der Job.
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0: Julius Zwirzmeier aus Linz ist DJ. Er ist 28 Jahre jung. Und der größte Auftritt bisher, das war beim Madonna-Inselfest in Wien vor 15.000 Menschen. Seine Leidenschaft fürs Musikmachen, die hat er relativ früh entdeckt.
2: Angefangen hat das Ganze tatsächlich über die frühen Beginne von Social Media, von Internet, wo ich gesehen habe, hey, es ist irgendwie, es gibt diesen Job, es ist wahnsinnig cool, wahnsinnig spannend, man kommt immer dumm, man hat vor allem den schönsten Job der Welt, weil man einfach Leute zusammenbringt in einem positiven Setting, wo man positive Energie ausstrahlt. Das habe ich damals auf Facebook noch gesehen von Avicii, David Guetta und Co., dass es das gibt, und ich habe mir damals gedacht, mit meinen 12 Jahren sowas, hey, wow, das mag ich auch machen.
0: Okay, und wie schnell hat das funktioniert? Das ist ja, kann ich mir vorstellen, ein längerer Weg, den man da gehen muss, bis man wirklich auch gebucht wird.
2: Ja, mittelschnell, also tatsächlich, es ist, ich sage immer, wir sind Marathonläufer, keine Sprinter, und man muss am Anfang schon Geduld mitbringen, vor allem auch wirklich schauen, dass man sich ein bisschen in die Szene einlebt, dass man die Leute kennenlernt, dass man vor allem am Anfang auch viel pro bono macht, dass man viel einfach proaktiv macht, sich reinhaut, und dann je nachdem, wie aktiv man ist und wie viel man sich verkauft und vermarktet, desto schneller oder langsamer wird es gehen.
0: Was macht Musik eigentlich aus? Also was macht Musik mit Ihnen und generell mit uns?
2: Ich finde, Musik ist einfach die universalste Sprache der Welt. Und es ist wirklich, ich war schon einmal in Ruanda, habe da beim Charity-Projekt in einem Mädcheninternat aufgeregt, und es versteht Musik einfach jeder, auch wenn man jetzt nicht dieselbe Sprache spricht. Und ich glaube, das ist das Fantastische, neben dass Musik sie einfach jeder Situation im Leben, dass es da einen Song und einen Soundtrack dafür gibt, ist natürlich auch mega cool, weil Musik halt einfach wirklich Menschen zusammenbringt, Menschen verbindet und einfach die universelle Sprache auf dieser Welt ist.
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Also zumindest musikalisch top die Italiener, wenn sie schon nicht bei der Fußball-WM heuer mit dabei sind. Hier ist Radio Oberösterreich. Herzlich willkommen.

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1: 10:30 im Studio Daniela Dahlke. Steyr ist laut einer Analyse des Verkehrsclubs Österreich die einzige Stadt in Oberösterreich ohne Verkehrstote im Vorjahr. Die meisten Todesopfer verzeichnen Bezirke wie Linzland und Vöcklabruck mit jeweils 7. Insgesamt kommen in Oberösterreich 74 Menschen bei Verkehrsunfällen ums Leben. Der VCÖ fordert einmal mehr Maßnahmen gegen zu hohes Tempo und Ablenkung am Steuer. Bei einem Arbeitsunfall in Hörsching hat sich ein Dachdecker heute früh schwer verletzt. Der 37-Jährige war auf dem Dach eines Einfamilienhauses mit einem Winkelschleifer abgerutscht. Dabei hat er erst die Dachfolie durchtrennt und sich dann mit dem Schleifer in den Unterschenkel geschnitten. Der Mann musste ins Spital eingeliefert werden. Ein achtlos weggeworfener Zigarettenstummel könnte in Mettmach im Innviertel gestern Nachmittag einen größeren Heckenbrand ausgelöst haben. 3 Bewohner des betroffenen Wohnhauses sind mit Verdacht auf Rauchgasvergiftung ins Krankenhaus gebracht worden. Die Polizei ermittelt. Das waren die Nachrichten. Wir sind beim Wetter, Benni.
2: Der Sommer steht heute noch etwas auf der Bremse. In einigen Regionen Oberösterreichs wie im Inniviertel ist es zwar mittlerweile schon schön sonnig, weiter im Süden sind die Wolken aber noch dichter. Dort lockert es erst in den nächsten Stunden auf. Für Mitte Juni ist es auch noch einmal eher kühl, mit Höchstwerten heute zwischen 17 und 23 Grad. Morgen am Dienstag wird es dann etwas wärmer mit bis zu 25 Grad. Vormittag begleitet uns die Sonne, am Nachmittag ist es wieder bewölkter, vereinzelt regnet es auch. Die restliche Woche wird Stand jetzt dann aber sehr warm mit um die 30 Grad.
3: Also es geht bergauf. Es ist gleich 10.32 Uhr, ORF Radio Oberösterreich mit dem besten Verkehrsservice im Land.
2: Auf den Straßen gibt es momentan keine Probleme. Gute Fahrt.
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0: Take on Me. Hört sich ein bisschen an wie die Sonnenstrahlen, die jetzt runterkommen. Tun gut. Temperaturen angenehm. Auch von drinnen ganz angenehm. 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
1: Im Studio Eva-Maria Fuhn. Die EU beginnt am Rande eines Außenministertreffens in Luxemburg die Beitrittsverhandlungen mit der Ukraine und Moldau. Zunächst wird über Themen wie das Justizsystem, den Grundwerteschutz und Sicherheit beraten. Markus Langer berichtet.
2: Im ersten Verhandlungsabschnitt Cluster 1 müssen die Kandidatenländer unter anderem nachweisen, dass ihre Rechtssysteme, der Grenzschutz und die Polizei den EU-Standards entsprechen. Die EU-Beitrittsverhandlungen mit der Ukraine und Moldau waren eigentlich bereits vor 2 Jahren formal begonnen worden. Die Eröffnung des ersten Verhandlungsabschnitts mit der Ukraine wurde dann allerdings von Ungarn mit einem Veto blockiert. Erst nach der Abwahl des langjährigen ungarischen Regierungschefs Orbán im April kam wieder Bewegung in den Prozess. Der neue ungarische Premier Magyar hatte die kürzlich erzielte Einigung mit der Ukraine auf ein Abkommen zur Stärkung der Minderheitenrechte der ethnischen Ungarn zur Bedingung für EU-Beitrittsgespräche gemacht.
1: Im französischen Evian kommen heute die Staats- und Regierungschefs der 7 führenden Industrienationen zu einem 3-tägigen Gipfeltreffen zusammen. US-Präsident Trump wird am Nachmittag zu einem bilateralen Treffen mit Frankreichs Präsident Macron erwartet. Trump hatte kurz vor seiner Ankunft Paris mit neuen Strafzöllen gedroht, sollte Frankreich nicht seine Sondersteuer für große Digitalunternehmen abschaffen. Das Friedensabkommen zwischen den USA und dem Iran hat auch in der Wirtschaft zu einer Entspannung geführt. Der Preis für Rohöl ist in der Nacht deutlich gefallen. Martin Rauter mit Einzelheiten.
3: Um gleich 4% ist es mit dem Rohölpreis der Sorte Brent nach unten gegangen, auf rund 84 US-Dollar pro Barrel. Das ist zwar noch deutlich mehr als die 70 Dollar vor Kriegsausbruch, aber auch deutlich weniger als die Spitzen der letzten Wochen von bis zu 120 Dollar. Das Abkommen könnte der Anfang einer Entspannung auf dem Energiemarkt sein, sollte nämlich die für Öl- und Gastransporte so wichtige Straße von Hormus tatsächlich wieder geöffnet werden, könnte das die Knappheit dieser Rohstoffe verringern. Nur bis es soweit ist, wird es noch dauern. Das Abkommen soll erst am Freitag unterzeichnet werden. Außerdem müssen erst einmal die ganzen Minen aus der Straße von Hormus entfernt, der massive Rückstau an Tankern abgearbeitet und der reguläre Öltransport wiederhergestellt werden.
1: Nach Australien kündigt auch Großbritannien ein Social-Media-Verbot für Kinder unter 16 Jahren an. Laut Premier Starmer ist die Neuregelung für das kommende Frühjahr geplant und soll Plattformen wie Snapchat, TikTok, YouTube, Instagram, Facebook und X einschließen, nicht aber WhatsApp. Starmer spricht von einer wichtigen Etappe für das Land und seine Familien. Das waren die Nachrichten mit Eva-Maria Fuhn.
4: Damit zum Wetter in Oberösterreich mit Benny Gwinz, und da ist es recht sonnig.
5: Sonnig, ja, aber am Thermometer ist es ein bisschen schleppend. Erst 14 Grad sind es zum Beispiel in Kollerschlag. Dort hat die Sonne auch noch die Spur schwerer durch die vielen Wolken. 19 Grad immerhin schon in der Landeshauptstadt, und dort scheint die Sonne ja auch schon seit in der Früh. Mit der Sonne gehen sich heute auch noch höchstens 23 Grad aus. Morgen ist es dann von in der Früh weg sonnig, aber ab Mittag zieht es wieder öfter zu, und da sind dann durchaus ein paar kurze Schauer dabei, vor allem in Richtung Abend. Es wird morgen aber wieder etwas wärmer als heute mit bis zu 25 Grad, und ab Mitte der Woche wird es dann richtig sommerlich.
4: Schön. Wir fahren mit. Es ist 3 Minuten nach 11 ORF Radio Oberösterreich mit dem besten Verkehrsservice im Land.
5: Es geht momentan störungsfrei voran. Gute Fahrt.
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4: Monatsteilen ist angesagt. 15. Juni. Also die Hälfte ist geschafft, und die zweite Hälfte vom Monat,

0: Shanananini am Montagvormittag. Herzlich willkommen bei Radio Oberösterreich. Er hat Nein zur Politik gesagt und Ja zur Familie. Michael Lindner hat sich ja 2024 aus der oberösterreichischen Landespolitik zurückgezogen. Er ist Familienvater und hat sich eben aus persönlichen Gründen zurückgezogen, Nein zu seinem Job in der Politik gesagt.
1: Also was mich besonders bewegt hat, war, wie schnell die Zeit ganz einfach vergeht. Ja. Und es sind 15, 16 Sommer, die die Kinder mit einem in den Urlaub fahren und die sind schnell vorbei. Und man sollte sich einfach, glaube ich, jede Woche, jeden Tag die Frage stellen, okay, müssen die 5 E-Mails jetzt noch sein, um 5, 6, 7 am Abend? Oder ist es nicht auch okay, wenn ich zum Fußballspiel zu meinem Sohn fahre oder geschwind bei der Hausübungshilfe oder beim Lernen? Aber ich kann ja für mich sagen, ich habe unfassbar viel gelernt. Also man lernt organisieren, Verantwortung, ganz anders. Also mir jetzt schon an manchen Tagen mehr geschleudert, ehrlicherweise, als in der Politik.
0: Michael Lindner war in der Radio Oberösterreich Linzer Torte zu Gast, gestern am Vatertag. Und das ganze Gespräch über seine Entscheidung, auch darüber, dass ihn viele als Softie bezeichnet haben, gibt es als Podcasts, unter anderem auf sound.orf.at.
2: Mit 14 Jahren war es wieder einmal klar, es fängt jetzt ganz was Neues an.

0: Oberösterreich ist ja so schön. Ludwig Rankl hat uns ein Foto von den letzten Wolken über Sierning und Pergang geschickt. Die allerletzten für heute. Danke. Unter 0800 95 2 95 2.
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4: 11:30 im Studio Daniela Dahlke. Dreister Diebstahl im Klettergebiet Kampermauer am Hengstpass. Unbekannte stehlen zwei Spezialseile der Bergrettung aus Rettungstonnen entlang der Felswand. Die insgesamt 500 Meter langen Seile sind für Notfälle deponiert, damit Verletzte rasch geborgen werden können. Entdeckt wird der Diebstahl bei einer Übung. Die Bergrettung warnt, dass ein solcher Diebstahl im Ernstfall Menschenleben gefährden kann. Luxus am See gerät unter Beobachtung. Nach mehreren umstrittenen Fällen im Salzkammergut fordert Umweltlandesrat Stefan Kaineder von den Grünen eine umfassende Kontrolle von Bootshäusern und Motorbootgenehmigungen. Kaineder verlangt dafür eine eigene Taskforce. Seit heute läuft die Eintragungswoche für 5 Volksbegehren. Dabei geht es unter anderem um einen gesetzlichen Feiertag am Karfreitag, eine Wahlpflicht bei Nationalrats- und Bundespräsidentenwahlen, mehr Personal für die Polizei, Gratisverhütung und elektronische Abstimmungen im Parlament. Ein bunter Reigen also. Bis 22. Juni kann unterschrieben werden. Wir kommen zum Wetter, Benni.
5: Der Vormittag ist heute sehr unterschiedlich, je nach Ort. In Mondsee hat sich die Sonne noch nicht besonders oft blicken lassen. In Enns hingegen sehr sonniges Wetter mit deutlich weniger Wolken. Bis am Nachmittag gleicht sich das dann an. Die Wolken werden insgesamt weniger und die Sonne kommt überall durch. Die Höchstwerte kommen dann auf bis zu 23 Grad. Morgen am Dienstag scheint die Sonne von in der Früh weg und am Vormittag auch noch oft. Aber ab der zweiten Tageshälfte zieht es wieder öfter zu, mit einzelnen Schauern dann in Richtung Abend. Bis zu 25 Grad werden es am Thermometer.
6: Angenehm. 11:32 ist es. 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
5: Die Straßen sind soweit frei, sie kommen überall ohne Störungen voran. Gute Fahrt.
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Aber Ring, Ring. Ja, wenn ein Kunde anruft, jetzt noch die letzten Anrufe vor der Mittagspause. 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

die Beach Boys. Am Montagvormittag in Radio Oberösterreich. 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

0: Die Pfarrkirche von Unterlamm in der Oststeiermark wurde Anfang des 20. Jahrhunderts im Stil des Historismus erbaut und ist dem heiligen Kaiser Heinrich II. Geweiht. Am Hang hinter der Kirche befindet sich seit dem Jahr 2006 eine Nachbildung der Mariengrotte von Lourdes, die auch eine Gebeinreliquie der heiligen Bernadette beherbergt und Wallfahrer aus nah und fern anzieht. Im Juni 2012 wurden die bisherigen 3 Stahlglocken durch 5 Glocken aus Bronze mit einem Gesamtgewicht von mehr als 7 Tonnen ersetzt und feierlich aufgezogen.
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2: Willkommen zum Mittagsjournal, heute mit diesen Themen. Die EU-Außenministerinnen und Minister zeigen sich erfreut nach der Einigung zwischen den USA und dem Iran. Der Sohn der norwegischen Kronprinzessin Mette Marit ist zu 4 Jahren Haft verurteilt worden. Aus dem Journalstudio begrüßt sie Felix Schneider-Storm. Beim EU-Außenministertreffen in Luxemburg heute geht es nicht nur um den Krieg in der Ukraine und ein neues Sanktionspaket gegen Russland. Auch die vorläufige Einigung zwischen den USA und dem Iran ist Thema. Mit vorsichtigem Optimismus reagieren die EU-Staaten darauf, wie aus Luxemburg Johannes Perterer berichtet.
3: Erfreut über die Einigung zwischen den USA und dem Iran, ernüchtert über die Bilanz des Iran-Krieges, sollte er nun tatsächlich enden. So könnte man die Reaktionen der europäischen Außenminister in Luxemburg heute Vormittag zusammenfassen. Dazu Österreichs Außenministerin Beate Meinl-Reisinger von den NEOS.
4: Zweifelsohne sind viele Fragen aber nicht gelöst, wie zum Beispiel die des iranischen Nuklearprogramms. Österreich hatte aber immer die Position, dass der einzige Weg nach vorne Verhandlungen sind, Diplomatie und eine politische Lösung.
3: Am Freitag wollen die USA und der Iran nun im schweizerischen Genf offenbar das Friedensabkommen unterzeichnen.
2: Und in diesem Friedensprozess wollen sich jetzt auch die Europäer als Verhandler ins Spiel bringen, bei der Umsetzung einer Räumung der Straße von Hormus und Verhandlungen über das iranische Atomprogramm. Wir schauen nach Österreich. Auf dem Papier gehört das Bundesheer zu den Gewinnern der Verhandlungen über das Doppelbudget der Regierung. Dennoch gibt es aber ein großes Aber. Dem ursprünglichen Aufbauplan 2032 hinkt das Bundesheer nämlich meilenweit hinterher. Niklas Lercher aus unserer Innenpolitikredaktion. Die Regierung hat ja eigentlich das langfristige Ziel, bis 2032 2% der Wirtschaftsleistung für Verteidigung auszugeben. Was ist daraus geworden?
5: Finanzminister Martha Bauer von der SPÖ hat gestern in der ORF-Pressestunde das 2%-Ziel quasi begraben. Bis 2028 bekommt das Bundesheer ja 5,4 Milliarden Euro. Das sind in etwa 1,2% gemessen an der Wirtschaftsleistung. Und mehr dürfte es laut dem Finanzminister danach auch nicht werden. Verteidigungsministerin Tanner von der ÖVP will trotzdem am Ziel festhalten. Sie verweist hier aufs Regierungsprogramm. Die Zahlen weisen halt in eine andere Richtung.
2: Welche Vorhaben kommen jetzt voraussichtlich doch nicht?
5: Im neuen Landesverteidigungsbericht findet sich eine Art Streichliste. Einige Beispiele: neue Schützenpanzer wird es vorerst nicht geben, auch keine Drohnenstaffel mit großer Reichweite. Das zentrale Ziel des Aufbauplans ist damit gefährdet, heißt es in dem Bericht, nämlich das Bundesheer wieder verteidigungsfähig zu machen.
2: Berichtet Niklas Lercher, vielen Dank. Der Sohn der norwegischen Kronprinzessin Mette Marit, Marius Borg Høiby, ist für insgesamt 34 Straftaten zu 4 Jahren Haft verurteilt worden. Schuldig gesprochen wurde der 29-Jährige unter anderem in 2 von 4 Vergewaltigungsfällen. Høiby kann gegen das Urteil Berufung einlegen. Miriam Beller berichtet.
6: 128 Seiten umfasst das gesamte Urteil des zuständigen Gerichts in Oslo. Schuldig gesprochen wird Marius Borg Høiby unter anderem wegen zweifacher Vergewaltigung und häuslicher Gewalt. 4 Frauen muss der 29-Jährige eine Entschädigung zahlen. Berufung gegen das Urteil hat der Sohn der norwegischen Kronprinzessin Mette Marit und Stiefsohn von Kronprinz Haakon noch nicht eingelegt. Kurz nach seiner Verurteilung hat Marius Borg Høiby aber erneut die Freilassung aus der Untersuchungshaft beantragt. Einen solchen Antrag hatte er bereits einmal mit dem Verweis auf die schwere Lungenkrankheit seiner Mutter gestellt, allerdings ohne Erfolg.
2: Bei der Fußball-WM in Nordamerika startet heute Abend mit Spanien eine weitere Fußballgröße ins Turnier. In der US-Großstadt Atlanta spielt der Europameister um 18 Uhr unserer Zeit gegen den afrikanischen Inselstaat und WM-Neuling Kap Verde. Das war das Mittagsjournal mit Felix Schneider-Storm.
7: Damit zum Wetter in Oberösterreich mit Benny Quinz. Die schönere Tageshälfte liegt noch vor uns, das ist auch eine gute Nachricht. Noch ist der Himmel oft bewölkt, am Nachmittag reißt es dann aber immer öfter auf und dann übernimmt die Sonne. Viel wärmer wird es allerdings nicht mehr, die Höchste kommen heute nur auf 18 bis 23 Grad. Morgen am Dienstag starten wir in der Früh mit Sonnenschein, von Bayern her ziehen aber ab Mittag immer mehr Wolken zu uns und gegen Abend wird es dann stellenweise auch kurz regnen. Es wird minimal wärmer als heute mit bis zu 25 Grad und ab Mitte der Woche erwartet uns dann Sommerwetter.
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7: Sie kommen ohne Probleme durch. Gute und sichere Fahrt.
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8: Ja, Mahlzeit mit Radio Oberösterreich. Es ist heute Tag der Macht des Lächelns. Also jetzt in der Kantine mal die Kolleginnen und Kollegen anlächeln und schauen, ob ein Lächeln zurückkommt. Meistens. Ja,

0: Hier ist Radio Oberösterreich bei der Arbeit. Herzlich willkommen. Es ist 14 Minuten nach 12 und die SV Ried hat einen neuen Trainer.
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0: Es ist ja schon so viel spekuliert worden. Jetzt ist es fix, schwarz auf weiß. Dennis Bankowski aus der ORF Radio Oberösterreich Sportredaktion. Es ist kein Bekannter.
2: Es ist eigentlich ein umgekehrt, liebe Katrin, völlig Unbekannter, der da im Innviertel beim Fußball-Bundesligisten andockt. Mario Despotovic, ein Kroate, einer, der hervorragend Deutsch spricht und der zuletzt 5 Jahre in Afrika, in Kairo, bei einem Club namens Wadi Degla Sportdirektor war. Kennst du sicher? Ich
0: genau.
2: Auch. Also Wadi Degla, haben wir wieder was gelernt. Ein Club aus Ägypten und war auch schon in Kroatien tätig. Ja, der wird neuer Cheftrainer der SV Ried, man beweist dadurch Mut, weil immer so, wenn man auf einen zurückgreift, den keiner kennt, werden wir schauen, wie sich das gestaltet. Alles Weitere, alle Infos dazu gibt es dann auch in den Nachrichten im Journal um 12.30 Uhr bei Daniela Dalke.

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2: Halb eins, der Überblick. Gefährlicher Diebstahl, Notfallausrüstung der Bergrettung gestohlen. Frauen, Hass und Besitzdenken, soziale Medien befeuern Gewalt an Frauen. Das Wetter heute überwiegend sonnig, im Studio Daniela Dahlke. Wenn jemand in den Bergen verunglückt, zählt oft jede Minute. Um Verletzte rasch retten zu können, deponiert die Bergrettung deshalb an manchen Klettersteigen und Felswänden spezielle Ausrüstung. Genau diese Ausrüstung haben jetzt Diebe gestohlen. Mehr von Michael Buchmeier.
3: Betroffen ist die Kampermauer am Hengstpass im Bezirk Kirchdorf. Dort lagert die Bergrettung Windisch Garsten schwere Spezialseile in versiegelten Tonnen direkt an der Felswand. So müssen die Retter die rund 20 Kilogramm schweren Seile im Ernstfall nicht erst auf den Berg hinauftragen und können schneller helfen. Bei einer Übung am Wochenende folgt dann die Überraschung. Eine der Rettungstonnen ist leer. Unbekannte haben zwei insgesamt 500 Meter lange Spezialseile gestohlen. Die Bergrettung spricht von einem äußerst gefährlichen Diebstahl, denn im Ernstfall könnte dadurch wertvolle Zeit verloren gehen. Gerade bei verletzten Kletterern könne das schlimmstenfalls über Leben und Tod entscheiden. Der Diebstahl ist inzwischen bei der Polizei angezeigt worden.
2: Am Freitag tötet ein 29-jähriger Lehrer seine Kollegin in der Schulbibliothek von Taufkirchen an der Pram. Es ist der 14. Frauenmord heuer in Österreich. Zugrunde liege diesen Fällen eine gesellschaftliche Entwicklung, sagen Experten. Veronika Mauler berichtet.
4: Simon Brezina arbeitet in der gewaltpräventiven Burschenarbeit beim Verein White Ribbon Österreich. Er sagt, die Wut ist nicht der einzige Grund für die Männergewalt gegenüber Frauen.
5: Ansonsten gäbe es vermutlich erheblich mehr Tötungen, zum Beispiel gegenüber dem Chef oder der Chefin. Sondern es liegt ja auch daran, dass Männer ein Besitzdenken über Frauen entwickeln.
4: Befeuert wird das auf Social Media durch die sogenannte Manosphere, eine digitale Männerwelt voller Frauenhass, sagt Alice Gambor, die Leiterin des Instituts für Männer- und Geschlechterforschung. Das sei gefährlich, denn es werden gewaltvolle, misogyne Inhalte verbreitet.
6: Als Mann musst du schauen, dass du in eine kontrollierende Position kommst in der Beziehung. Und es passiert dadurch, dass du Frauen unterordnest, dass du deine Partnerin unterordnest. Also da gibt es ganz viele Tipps dazu, wie du das am besten machen kannst, auch durchaus gewaltvolle.
4: Es gehe darum, als Gesellschaft umzudenken, sagt Brezina. Männer müssten von klein auf vermittelt bekommen, dass es etwas Positives ist, gefühlvoll und empathisch zu sein.
2: Immer mehr Schülerinnen und Schüler fliegen zeitweise aus dem Unterricht. Die Zahl der Suspendierungen hat sich in Oberösterreich in den vergangenen Jahren verdreifacht. Auf rund 600 Kinder und Jugendliche, die vorübergehend von der Schule ausgeschlossen werden. Christina Sonntag mit den Details.
7: Wenn Konflikte oder Gewalt an Schulen eskalieren, bleibt oft nur noch die Suspendierung. Stand jetzt sind schon knapp 500 Schülerinnen und Schüler suspendiert worden. Das zeigen aktuelle Daten der Bildungsdirektion Oberösterreich. Betroffen sind überwiegend Burschen zwischen 10 und 14 Jahren in Ballungsräumen. Die meisten Suspendierungen gibt es an Mittelschulen, gefolgt von Volks- und Sonderschulen. Laut Bildungsdirektion gibt es mehrere Gründe für Suspendierungen. Einerseits liege es an einer gestiegenen Sensibilisierung im Umgang mit Konflikten und Gewalt. Andererseits an mangelnder Akzeptanz von Regeln sowie persönlichen Belastungen im Umfeld der Kinder und Jugendlichen. Seit knapp einem Jahr müssen Eltern eine Suspendierungsbegleitung wahrnehmen. Ab Herbst sollen bundesweit einheitliche Reintegrationsmodelle die Rückkehr in den Unterricht erleichtern.
2: Zum Sport. Fußball-Bundesligist SV Ried hat einen neuen Trainer und beendet damit die tagelangen Spekulationen für die kommende Saison. Ein hierzulande völlig unbekannter Kroate übernimmt das Ruder, Denis Bankowski.
8: Mario Despotovic, ein Kroate mit sehr guten Deutschkenntnissen, das ist der neue Trainer der SV Ried. Wer, werden sich jetzt wohl fast alle Fans und auch Fußball-Insider fragen. Ried-Präsident Thomas Garleitner.
9: Es ist vielleicht eine mutige und einzigartige Entscheidung. Mario Despotovic ist sicher nicht der bekannteste Trainer in Österreich, aber in den Fachkreisen und hat auch schon bewiesen, was er kann und wird für seine Leistungen auch sehr geschätzt.
8: Der 41-Jährige hat die zweite Mannschaft des kroatischen Traditionsclubs Hajduk Split betreut und war zuletzt 5 Jahre beim ägyptischen Erstligisten Wadi Degla als Sportdirektor, aber nicht als Trainer tätig und hat noch nie eine erste Mannschaft betreut. Das hatte sein erfolgreicher Vorgänger in Ried, Maximilian Senft, zuvor aber auch nicht. Wie Präsident Garleitner betont, Despotovic habe in vielen Gesprächen überzeugt.
9: Wir haben in letzter Zeit öfters gezeigt mit den Trainerentscheidungen, dass nicht immer jeder ein fertiger Cheftrainer sein muss. Das ist eigentlich ein sehr ähnlicher Weg zum Max. Da sind wir davon überzeugt, dass der Mario wirklich die richtige Entscheidung für unsere SV-Oberbahn-Kredit ist.
8: Mario Despotovic wird nächste Woche beim Rieder Trainingsauftakt der Öffentlichkeit vorgestellt.
2: Das war das ORF-Radio Oberösterreich Mittagsjournal. Wir schauen schnell zum Wetter. In den meisten Regionen des Landes wird es heute noch sehr sonnig mit bis zu 23 Grad. Gegen Abend kann es aber vereinzelt wieder regnen. Wie sich diese Woche aber langsam eine Hitzewelle aufbaut, das hören Sie in 10 Minuten bei Katrin Wachauer.
10: Jetzt der Blick auf die Straßen. Es ist 12.35 Uhr, ORF-Radio Oberösterreich mit dem besten Verkehrsservice im Land. Und da sind uns keine Störungen gemeldet worden. Damit weiterhin eine gute Fahrt.
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0: Hier ist Radio Oberösterreich. Schön, dass Sie da sind. Diese Woche gibt's Sommerwetter. Letzte Woche war es, naja, es geht bergauf mit den Temperaturen. Meteorologin Claudia Riedl, schönen Nachmittag. Wie schnell geht's denn bergauf?
1: Einen schönen Nachmittag. Ja, von Tag zu Tag gewinnen wir sozusagen 2 bis 3 Grad. Also heute so 23 Grad, morgen 25 Grad, am Mittwoch 27 ja. Und am Donnerstag erreichen wir dann die 30 Grad. Da kann man dann wieder fein im See baden gehen.
0: Es ist ja schon wieder die Rede von einer Hitzewelle. Ja?
1: Ja, die 30-Grad-Marke, die werden wir nicht nur am kommenden Donnerstag, sondern dann auch am Freitag, Samstag und Sonntag und wahrscheinlich dann auch noch zu Beginn der kommenden Woche knacken können.
0: Okay, und nächste Woche dann wieder eher unbeständiger?
1: Ja, ganz beständig ist es nicht, wobei gerade im Flachland wird wenig Regen dabei sein. Im Bergland wird natürlich die Gewittertätigkeit jetzt wieder häufiger.
0: Also diese Woche Sommerwetter und es geht bergauf mit den Temperaturen.

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1: Im Studio ist Felix Schneider-Storm. Die Zeit drängt langsam in Sachen Reformpartnerschaft. Bis Juli hat der Bund versprochen, eine politische Einigung vorzulegen. Dafür braucht es aber auch die Bundesländer. Und die haben jetzt alle ein gemeinsames Positionspapier für den Bereich Gesundheit vorgelegt. Eine Art gemeinsamer Wunschzettel. Details zur Finanzierung finden sich darin zwar nicht, aber die Länder wollen die Verantwortung für den Bereich der Fachärzte übernehmen. Maximilian Biegler berichtet.
2: Gerade bei den Fachärzten und Fachärztinnen gäbe es große Versorgungslücken, sagt die Tiroler Gesundheitslandesrätin Cornelia Hagele von der ÖVP. Deshalb weichen Patientinnen und Patienten immer öfter in die Spitäler aus.
3: Bei der Gynäkologie, ja, was sollen denn die Frauen tun? Die gehen natürlich in ein Krankenhaus, die werden dort auch versorgt und auch aufgefangen. Aber es ist nicht die originäre Verpflichtung des stationären Bereiches, das bereitzustellen.
2: Dafür zahlen dann aber die Länder. Deshalb wollen sie nun eine Änderung in der Verantwortung für die Fachärzte. Peter Hacker, Wiener Gesundheitsstadtrat, SPÖ.
4: Wir wollen einfach, dass die Versorgung für die Bevölkerung gesichert ist und sind auch bereit, in Zukunft natürlich in einer schrittweisen Entwicklung auch die Verantwortung für die fachärztliche Versorgung in der gesamten Republik zu übernehmen.
2: Die Pläne sollen nun diskutiert werden, schon diese Woche bei der Landeshauptleutekonferenz in Tirol.
1: Israel wird sich nach Angaben von Verteidigungsminister Israel Katz nicht aus den im Libanon besetzten Gebieten zurückziehen. Sollte der Iran Israel deswegen angreifen, werde man Vergeltung üben, sagt Katz. Die USA und der Iran haben sich zuvor auf ein Rahmenabkommen geeinigt, das eine Waffenruhe für die gesamte Region vorsieht. Die israelische Armee hat ungeachtet dessen ihre Angriffe im Südlibanon auch heute fortgesetzt. Eine 87-jährige Salzburgerin ist gestern in ihrem Haus überfallen worden. Bekannte haben Alarm geschlagen und sie verletzt gefunden. Nachdem Bargeld gefehlt hat, haben die Angehörigen die Polizei alarmiert. Schon vorige Woche ist eine ältere Frau in Salzburg in ihrer Wohnung überfallen worden. Großbritannien wird als erstes europäisches Land soziale Medien für unter 16-Jährige verbieten. Das hat der britische Premierminister Keir Starmer heute angekündigt. Aus London berichtet Jörg Winter.
5: Ob Instagram, TikTok oder YouTube und viele andere unter 16-Jährige in Großbritannien sollen künftig diese Apps nicht mehr nutzen dürfen und können. Premierminister Keir Starmer spricht von einem großen Tag für das ganze Land.
6: The government will ban access to social media for all children under the age of 16.
5: Die Regierung habe sich die Entscheidung nicht leicht gemacht. Soziale Medien hätten für Kinder und Jugendliche auch Vorteile, jedoch würden die Risiken und Gefahren wesentlich schwerer wiegen. Wie das Verbot technisch genau umgesetzt werden soll, dazu gibt es noch wenig Details. In Kraft treten soll es zu Beginn des nächsten Jahres. Kritiker der Maßnahme argumentieren, dass Teenager das Verbot leicht umgehen könnten, indem sie etwa auf VPN-Dienste zugreifen oder Konten mit gefälschten Geburtsdaten anlegen.
1: Das waren die Nachrichten mit Felix Schneider-Storm.
7: Damit zum Wetter in Oberösterreich und da gibt es einen Mix aus Sonne und Wolken, wobei sich die Sonne verbreitet durchsetzt. Es bleibt auch trocken, jetzt zum Beispiel schon viel Sonne in Asbach bei 19 Grad, in Mondsee bei 20, noch eher bedeckt in Reichenau-Mühlkreis bei 16 Grad, generell heute bis zu 23 Grad. Der Wind wird stärker, vor allem im Mühlviertel. Morgen dann am Dienstag zuerst viel Sonne, dann mehr Wolken, Regentropfen, aber wirklich nur vereinzelt, morgen bis zu 25 Grad. Es ist 13.03 Uhr, ORF Radio Oberösterreich mit dem besten Verkehrsservice im Land und da geht's gut voran, ohne Probleme oder Störungen. Gute Fahrt!
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7: Draußen Sonne und Sonne auch bei uns in Radio Oberösterreich. Die Saragossa Band ist sowas wie eine musikalische Poolparty. Die Party gibt's gleich. Jetzt das Party Warm-up mit Bonnie M. Herzlich willkommen bei Radio Oberösterreich.

0: 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Hier ist Radio Oberösterreich, aber Radio Oberösterreich schenkt Ihnen einen 500-Euro Einkaufsgutschein. 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
0: 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Ist der gleiche Radio Oberösterreich Song drinnen, gehört der Gutschein Ihnen? Also wir haben heute angefangen und es ist schon ein Gutschein weg. Ausgespielt heute in Guten Morgen Oberösterreich.
2: Da haben wir die Waltraud Reindl aus St. Valentin dran. Schönen guten Morgen.
3: Guten Morgen.
2: Welche rote nehmen wir denn?
3: Die 3.
2: Die rote 3. In Kabine 3, You Can Leave Your Hat On, Joe Cocker. In welcher weißen läuft derselbe Song?
3: Was in der 8.
2: Weiße 8. Okay. Umberto, geht's schon los? Jo! Waltraud!
3: Ja, super!
2: 500 Euro Supermarktgutschein für Sie.
3: Oh, danke. Vielen, vielen, vielen Dank.
0: Ja, und wir spielen heute nochmal.
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4: Es ist 13:30 im Studio, Gernot Hörmann. Die SV Ried ist nach dem Abgang von Maximilian Senft auf dem Trainermarkt fündig geworden. Der Kroate Mario Despotovic wird die sportliche Leitung beim Innviertler Traditionsclub übernehmen. Der Kroate war zuletzt seit 2021 beim ägyptischen Erstligisten Wadi Degla als Sportdirektor zuständig. Zuvor sammelte der 41-jährige Trainererfahrung bei der zweiten Mannschaft des kroatischen Kultclubs Hajduk Split. In Oberösterreich steigt die Zahl der Schulsuspendierungen von 200 auf 600, hat sich diese in wenigen Jahren verdreifacht. Hauptsächlich betroffen sind Burschen in Ballungsräumen, besonders an Mittelschulen. Gründe sind Konflikte und soziale Belastungen. Elternbegleitung ist seit einem Jahr Pflicht. Ab Herbst soll ein nationales Reintegrationsmodell helfen. Und Wels feiert ein besonderes Jubiläum. Der Name der Stadt wird heuer 1250 Jahre alt. Erstmals taucht die Bezeichnung Castrum Veles im Jahr 776 in einer Schenkungsurkunde auf. Das Dokument gilt als erste urkundliche Erwähnung des heutigen Stadtnamens. Die Stadt verweist damit auf eine Geschichte, die von der Römerzeit bis ins frühe Mittelalter zurückreicht. Soweit das Neueste. Wir schauen zu Katrin Wachauer zum Wetter.
5: Ja, die Sonne setzt sich da immer mehr durch. Jetzt zum Beispiel blauer Himmel über Enns bei 20 Grad. Oder auch über Bad Ischl, dort auch 20 Grad. Heute bis zu 23 Grad. Es bleibt auch trocken. Es wird immer sonniger, aber auch etwas windiger, vor allem im Mühlviertel. Morgen ist es dann umgekehrt. Zuerst sonnig, dann kommen am Nachmittag immer mehr Wolken. Ein paar Regentropfen sind nicht ganz ausgeschlossen. Morgen bis zu 25 Grad. 13.32 Uhr ist es, ORF Radio Oberösterreich mit dem besten Verkehrsservice im Land. Und da kommen Sie ohne Probleme voran. Damit gute Fahrt.
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Hier sind wir, grüß Gott, Josch in Radio Oberösterreich und es geht Richtung 14 Uhr. Und bei dem Song bekommen Sie bestimmt auch Lust auf ein Eis. Der strahlt die Hitze nur so aus.

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mit Radio Oberösterreich durch diesen 15. Juni und das Monatsteilen geht jetzt weiter mit Conny Deutsch und Radio Oberösterreich von 2 bis 3. Ich, Katrin Wachauer, wünsche gute Unterhaltung.

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2: Am Mikrofon ist Felix Schneider-Storm. Trotz der angekündigten Fortschritte bei den Verhandlungen zwischen den USA und dem Iran gehen die gegenseitigen Angriffe zwischen Israel und der Hisbollah weiter. Verteidigungsminister Katz erklärt zudem, Israel werde sich nicht aus den besetzten Gebieten im Südlibanon zurückziehen. Nikolaus Wildner in Tel Aviv, wie wird das sich abzeichnende Abkommen zwischen den USA und dem Iran, das Frieden in der gesamten Region vorsieht, in Israel dann aufgenommen?
3: In Israel herrscht nach den Nachrichten der vergangenen Stunden quer durch das politische Spektrum Katerstimmung. Von Mitte links bis rechts außen ist da die Rede von einem Debakel und einem Abkommen, das Israels Sicherheitsinteressen akut gefährden könnte. Israels Verteidigungsminister hat bereits angekündigt, dass man nicht daran denken werde, die iranische Forderung eines Abzugs aus dem Libanon umzusetzen, wo Israel weiterhin gegen die pro-iranische Hisbollah-Miliz vorgehen will. Im Extremfall könnte so der Konflikt im Libanon ein US-iranisches Abkommen also noch zu Fall bringen.
2: Berichtet Nikolaus Wildner aus Israel. In Luxemburg haben heute inhaltliche EU-Beitrittsgespräche mit der Ukraine und der Republik Moldau begonnen. Die Beitrittsverhandlungen mit der Ukraine sind offiziell bereits vor 2 Jahren eröffnet worden. Inhaltlich hatte die ungarische Vorgängerregierung aber Fortschritte blockiert. In den Beitrittsverhandlungen geht es vor allem darum, den Rechtsstaat in der Ukraine zu stärken, Korruption zu bekämpfen und die Energieversorgung zu sichern. Die Impfstoffe für Erkrankungen wie der Grippe oder Covid müssen regelmäßig angepasst werden. Denn die Viren, die diese Erkrankungen auslösen, verändern sich. Deswegen wird an sogenannten Universalimpfstoffen geforscht, die einen breiten Impfschutz gegen viele Virusvarianten liefern. Einem Forschungsteam der Universität Cambridge ist hier jetzt ein wichtiger Fortschritt gelungen. Sie haben eine KI-Anwendung entwickelt, die ganz allein einen solchen Impfstoff designt hat. Erste klinische Tests waren erfolgreich, wie Marlene Nowotny berichtet.
4: Um einen Impfstoff zu entwickeln, der möglichst gegen alle Coronavirus-Varianten schützt, fütterte das Forschungsteam der Universität Cambridge ihre KI-Technologie mit allen weltweit verfügbaren genetischen Informationen zu Coronaviren. Die KI konnte so gemeinsame Merkmale identifizieren und damit Angriffspunkte für eine Universalimpfung. Erste Tests waren erfolgreich, nun sollen die klinischen Zulassungsstudien beginnen. Diese Technologie sei ein wichtiger Fortschritt in der Pandemievorbeugung, sagt die Virologin Alexandra Kimpel von der MedUni. Innsbruck.
5: Hätte man einen Universalimpfstoff, wäre man natürlich auf neue Ausbrüche besser vorbereitet. Natürlich auch auf zukünftige Pandemien oder Viren, die Potenzial hätten, Pandemien auszulösen.
4: So wie beim aktuellen Ebola-Ausbruch in Zentralafrika. Denn es gibt zwar Ebola-Impfungen, jedoch keine gegen jene Virusvariante, die sich derzeit ausbreitet.
2: Zum Fußball noch. Der SV Ried ist nach dem Abgang von Maximilian Senft auf dem Trainermarkt fündig geworden. Mario Despotovic wird die sportliche Leitung beim Innviertler Traditionsclub übernehmen. Der Vertrag des 41-Jährigen läuft bis 2028. Das waren die Nachrichten mit Felix Schneider-Storm.
6: Und wir sind beim Wetter für Oberösterreich. Da dominiert die Sonne heute unser Bundesland. Es bläst allerdings lebhafter kräftiger Westwind. Und es ist noch einmal eher kühl für Mitte Juni. Die höchsten Temperaturen liegen heute bei 18 bis 23 Grad. Aktuell messen wir bei Ihnen in Ostermitting schon 22, auch in Linz und am Mondsee. Frische 16 Grad sind es hingegen im Mühlviertel. Morgen startet der Tag recht sonnig. Von Westen her ziehen aber dichtere Wolkenfelder auf. Gegen Abend kann es immer wieder kurz regnen. Die Temperaturen steigen morgen auf 20 bis 25 Grad. 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Es ist gleich 2:04 und es sind uns keine Störungen gemeldet worden. Gute Fahrt.
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6: Und schon langsam sind wir angekommen in der neuen Woche. Es dauert ein bisschen, oder? Wenn so viel los ist an den Wochenenden. Da ist man dann noch richtig so im Feier-, Grill-, Garten-, Relax-Modus. Aber der Alltag, der hat uns schneller als erwartet wieder voll im Griff. Herzlich willkommen am Montagnachmittag.
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0: Tonight, das weiß ich jetzt nicht, was Tonight noch alles geplant ist, aber im Juli, da ist fix was geplant.
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0: 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Ja, und vielleicht bauen wir ja bald eine City am Mond. Italien schickt jetzt ein Wohnmobil einmal fürs Erste auf den Mond, richtig gehört. In Turin wird gerade ein Mondcamper gebaut mit Bett, Küche, Klo, Labor, alles was man braucht. Das Modul soll ab 2033 Astronautinnen und Astronauten bis zu 30 Tage lang auf dem Mond beherbergen. Ein Foto von diesem Ding finden Sie auf science.orf.at. 6 Meter lang, 15 Tonnen schwer, schaut sehr futuristisch aus, natürlich für ein Mondmobil, ist aber auf Rädern unterwegs, Teil des NASA-Artemis-Programms. Italienisches Design, kann man dann auch sagen. Wir sind ja mit unserem Wohnmobil schon bis in den äußersten Westen Frankreichs gekommen oder in den tiefsten Süden Albaniens, aber die Italiener, die fahren einfach nur ein Stückerl weiter. Respekt!
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1: Es ist 14:30. Der Überblick im Studio Gernot Hörmann. Nach dem Brandanschlag öffnet die Mittelschule Heid 1 heute wieder ihre Türen. In den vergangenen Wochen wurden Brand- und Rauchschäden beseitigt und zusätzliche Sicherheitsmaßnahmen umgesetzt. Der Unterricht findet also ab sofort wieder im sanierten Gebäude statt, nachdem die Schülerinnen und Schüler vorübergehend in einem anderen Schulhaus ausweichen mussten. Dreister Diebstahl im Klettergebiet Kampermauer am Hengstpass. Unbekannte stehlen zwei Spezialseile der Bergrettung aus einem Rettungstonnen entlang der Felswand. Die insgesamt 500 Meter langen Seile sind für Notfälle deponiert, damit Verletzte rasch geborgen werden können. Entdeckt wird der Diebstahl bei einer Übung. Die Bergrettung warnt, dass ein solcher Diebstahl im Ernstfall Menschenleben gefährden kann. Und sind die Sommerferien zu lang? Darüber gehen die Meinungen in Österreich wieder einmal auseinander. Diese Diskussion haben wir ja jedes Jahr. Laut einer aktuellen Umfrage hält knapp die Hälfte die neunwöchigen Ferien für zu lang. 43% finden die Dauer genau richtig. Wer kürzere Sommerferien möchte, bevorzugt meist 6 Wochen statt 9. Willkommen zum Wetter. Conny Deutsch.
2: Die Sonne hat heute in Oberösterreich klar das Sagen. Dazu weht allerdings ein lebhafter bis kräftiger Westwind und es bleibt für Mitte Juni noch eher frisch. Die Höchstwerte liegen aber zwischen 18 und 23 Grad. 22 zeigt das Thermometer gerade bei Ihnen in Mondsee. Kurzer Blick auf morgen. Der Tag startet noch recht sonnig. Von Westen her ziehen dann im Laufe des Tages aber dichtere Wolkenfelder auf und da kann es dann gegen Abend auch immer wieder kurz regnen. Dafür wird es morgen noch ein bisschen wärmer mit 20 bis 25 Grad. Und jetzt haben wir einen Blick aufs Energiewetter.
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3: In Oberösterreich wurden in der vergangenen Woche 222.000 Megawattstunden Strom verbraucht. Fast 2/3 davon wurden durch erneuerbare Energie gedeckt. Photovoltaikanlagen erzeugten fast 50.000 Megawattstunden und deckten damit 1/5 der Gesamtlast ab. Allein mit dieser Strommenge könnten Elektroautos fast 250 Millionen Kilometer weit fahren.
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2: Und wir sind jetzt beim ORF Radio Oberösterreich Verkehrsservice, dem besten im Land. 14.32 Uhr ist es und es sind uns keine aktuellen Störungen gemeldet worden. Gute Fahrt.
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2: Im Studio ist Felix Schneider-Storm. Die US-iranische Einigung dominiert den G7-Gipfel, der in Kürze im französischen Evian beginnt. Gastgeberland Frankreich hat bereits angekündigt, eine Militärmission für die Sicherung der Straße von Hormuz zu unterstützen. Cornelia Primosch ist in Evian. Wie beeinflusst die Einigung das heute beginnende Treffen?
3: Donald Trump kommt mit Rückenwind hierher nach Evian. Die Blockade der Straße von Hormuz hat ja massive Auswirkungen auf die meisten der 7 großen demokratischen Industrienationen. Daher haben schon kurz vor Beginn des Treffens hier am Genfer See Frankreich, Großbritannien und Deutschland angekündigt, die Sicherung der Straße von Hormuz zu garantieren, etwa mit Minenräumen. Im Gegenzug aber erwarten sich die Europäer Trumps Unterstützung für die Ukraine. Und noch heute Abend stoßt auch Präsident Zelensky zum Treffen der G7 dazu.
2: Berichtet Cornelia Primosch aus Frankreich. Auch der Verein Neustart, der für die Bewährungshilfe zuständig ist, muss sparen. Das Budget dafür wird gekürzt. Experten sehen durch die Einsparungen die Sicherheit gefährdet. Dem widerspricht aber die Justizministerin. Sie sagt, auch trotz Einsparungen bei der Bewährungshilfe werden die Justizanstalten weiter entlastet. Künftig werden also mehr Insassen früher entlassen, auch ohne Bewährungshilfe, sagt Justizministerin Anna Sporer.
4: Unser Haftentlastungspaket stellt darauf ab, dass jene Insassen, Insassinnen, die bereits Resozialisierungsmaßnahmen erfolgreich absolviert haben, dann unmittelbar in die Freiheit entlassen werden können, vorzeitig, ohne jetzt konkret auch noch Entlassenenhilfe zu benötigen. Hier geht es um kurze Strafen und natürlich sind schwere Straftaten von dieser Maßnahme ausgenommen,
2: sagt die Justizministerin. Serbiens Präsident Alexander Vučić kündigt eine Offensive gegen die Studentenproteste an, die seit mehr als 1,5 Jahren in vielen Städten Serbiens stattfinden. Er beschuldigt die Demonstranten, eine bunte Revolution anzuführen. Vučić sagt im serbischen Fernsehen, er würde alles in seiner Macht Stehende tun, um eine Parlamentsmehrheit für ein Gesetz zu Änderungen im Bildungssystem, vor allem in der Hochschulbildung, zu erreichen. Auf Haiti sind nach Angaben der UNO seit Jahresbeginn mindestens 2.300 Menschen durch Bandengewalt ums Leben gekommen. 1.100 seien verletzt und 99 entführt worden, sagt der österreichische Menschenrechtshochkommissar der UNO, Volker Türk. Die Hälfte Haitis befindet sich in der Gewalt bewaffneter Gangs. Die Gesundheitsbehörden in der Demokratischen Republik Kongo in Zentralafrika melden weiterhin einen starken Anstieg der Ebola-Fälle. Insgesamt gibt es mehr als 780 Fälle und mehr als 180 Tote. Die Nachverfolgung der Kontakte ist laut Ärzte ohne Grenzen problematisch und auch die Übermittlung der Laborergebnisse dauert demnach zu lange. Das waren die Nachrichten mit Felix Schneider-Storm.
5: Und wir sind beim Wetter für Oberösterreich mit Benny Quinz.
6: In Ostermeeting oder St. Wolfgang haben wir jetzt die richtige Wohlfühltemperatur erreicht mit 22 Grad. Wer es gern wärmer hätte, muss sich leider ein bisschen gedulden. Heute bleibt es zwar sonnig, aber bei den Temperaturen kommt nicht mehr allzu viel dazu. Morgen in der Früh starten wir dann mit Sonnenschein. Ab Mittag ziehen dann wieder mehr Wolken ins Land. Am Abend sind auch ein paar Schauer dabei. Mit bis zu 25 Grad wird es die Spur wärmer als heute. Und die restliche Woche wird dann Stand jetzt richtig sommerlich mit 30 Grad und mehr.
5: Ja, werden wir wieder schwitzen. Es ist 3 Minuten nach 3 ORF Radio Oberösterreich mit dem besten Verkehrsservice im Land.
6: Auf den Straßen ist soweit alles in Ordnung. Sie kommen ohne Probleme voran. Gute Fahrt.
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5: Müde Augen am Montagnachmittag. Benni, das könnte schon am Fußballfieber liegen, oder?
6: Wahrscheinlich.
5: Wer bis Mitternacht Fernsehen schaut, der darf heute ruhig ein bisschen reinschauen. Aber wir wecken Sie jetzt auf aus dem Nachmittagstief mit der besten Musik hier in Radio Oberösterreich. Johnny Nash, I can see clearly now. Ja, Augen auf, dann geht das wieder. I can see clearly.

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0: Mhm.
4: Eine Langzeitwetterprognose gibt es leider noch nicht, aber wenn wir alle brav sind bis dahin, dann werden es super, super sonnige 6 Wochen.
0: Ja, aber das mit dem Bravsein, ich weiß nicht, das ist ein bisschen schwierig, oder? Wir probieren es jetzt einmal mit der besten Musik in Radio Oberösterreich.

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0: Vieles.
1: Humphrey Singers, das ist genau die richtige Musik, um ein bisschen Motivation zu verbreiten am Montagnachmittag. 0800 95 2 95 2. Unsere Fans, die können diese Nummer schon auswendig, beziehungsweise haben sie einfach unter den Favoriten gespeichert im Handy. So wie diese junge Dame hier. Hallo.
2: Hallo, ich bin Caroline Ahammer, ich komme aus Vorstorf und ich war mit meinem Welpen, der heißt Nick, Gassi, bei der Alm waren wir ein bisschen, dass er ein bisschen baden kann. Danach bin ich in die Schule gegangen und ich tue halt nur was mit meinem Pferd und mit meinem Hund, mit Nick. Und tue mit beiden nur wenig trainieren und selber auch noch trainieren, dass ich bei meinem Sensenmar-Bewerb gut anschneide, weil ich habe gestern einen Bewerb gehabt und am 1.7. habe ich wieder einen und ich hoffe, dass ich da wieder mal gewinne.
1: Ja, gestern war der Bewerb in Steinerkirchen. So fleißig, die Jungen. Das sagt noch jemand, die wären nicht motiviert. So ein Blödsinn. Danke, Caroline, und liebe Grüße nach Vorstorf.
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1: Und wenn Sie auch was zum Erzählen haben, das wir alle im Radio hören sollten, 0800 95 2 95 2.

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2: Es ist 3:30 im Studio Gernot Hörmann. Bei einer Schwerpunktkontrolle gegen Raserei und illegales Tuning im Bezirk Christkirchen stellt die Polizei am Wochenende zahlreiche Verstöße fest. 6 Autos sind so mangelhaft, dass die Kennzeichen sofort abgenommen werden. Außerdem zeigt die Polizei 72 Lenker wegen zu hoher Geschwindigkeit an. Die SV Ried ist nach dem Abgang von Maximilian Senft auf dem Trainermarkt fündig geworden. Der Kroate Mario Despotovic wird die sportliche Leitung beim Innviertler Traditionsclub übernehmen. Der Kroate war zuletzt seit 2021 beim ägyptischen Erstligisten Wadi Degla als Sportdirektor tätig. Zuvor sammelte der 41-jährige Trainer Erfahrung bei der zweiten Mannschaft des kroatischen Kultclubs Hajduk Split. Und in Oberösterreich steigt die Zahl der Schulsuspendierungen von 200 auf 600, hat sich diese Zahl in wenigen Jahren verdreifacht. Hauptsächlich betroffen sind Burschen in Ballungsräumen, besonders an Mittelschulen. Gründe sind Konflikte und soziale Belastungen. Wir kommen zum Wetter und zu Benedikt Quinz.
3: Das hat heute ein bisschen gedauert, aber mittlerweile sind die Wolken viel kleiner geworden und alle unsere Messstationen melden jetzt Sonnenschein. Für Mitte Juni ist es aber trotzdem recht kühl. Die Temperaturen reichen gerade von 16 Grad im Kollerschlag bis 23 in Mondsee. Auch morgen am Dienstag ist es in den ersten Stunden dann sehr sonnig. Nach dem Mittagessen wird es aber wieder bewölkter, vereinzelt regnet es auch. Die Höchstwerte kommen auf 25 Grad. Ab Mittwoch wird es dann deutlich wärmer, damit steigt aber auch die Gewittergefahr.
4: Ja, aber die Herr Schecknil ging sich noch draußen aus auf dem Balkon. 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
3: Auf den Straßen soweit alles in Ordnung. Kommen Sie gut und sicher an Ihr Ziel.
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0: James Brown in Radio Oberösterreich.
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0: Ja, da starten wir die heute in der Früh. Die grenzgeniale Kabinenparty in Radio Oberösterreich bei Joe Daxbacher. Also es ist wirklich der allererste Tag. Und was passiert? Genau das hier.
2: Da haben wir die Waltraud Reindl aus St. Valentin dran. Schönen guten Morgen.
3: Guten Morgen.
2: Welche rote nehmen wir denn?
3: Die 3.
2: Die rote 3. In Kabine 3, You Can Leave Your Hat On, Joe Cocker. In welcher weißen läuft derselbe Song?
3: Was in der 8.
2: Weiße 8. Okay. Umberto, geht's schon los? Jo! Waltraud!
3: Ja, super!
2: 500 Euro Supermarktgutschein für Sie.
3: Oh, danke. Vielen, vielen, vielen Dank.
0: Ja, da gewinnt die Waltraud Reindl gleich 500 Euro beim ersten Versuch. So ein Glück. Und Sie kennen ja das Spielprinzip, oder? Der Umberto, unser Radio Oberösterreich Badewaschel, hat 20 rote und 20 weiße Kabinen auf seinem Badeplatz zum Betreuen. Und in jeder Kabine steckt ein Song drinnen, ein Radio Oberösterreich-Song. Finden Sie das Pärchen, also den einen in der roten und den anderen Song in der weißen, den gleichen, dann gehören 500 Euro Einkaufsgutschein Ihnen. Also im Prinzip ist es ja ganz einfach und die Waltraud hat es auch vorgezeigt. Ich wünsche Ihnen ebenso viel Glück heute Nachmittag. Es geht dann los, wenn Sie dieses Signal hören.
4: Attenzione, attenzione!
0: Ja, dann geht's los. 0732 60 60 60. Und es kommt heute noch einmal. Das kann ich Ihnen schon versprechen.
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4: Ich bin Umberto und ich habe rote und weiße Kabinen voller Musik.
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2: Am Mikrofon ist Felix Schneider-Storm. Die Europäische Union startet formell den EU-Beitrittsprozess mit der Ukraine. Nach dem Ende der knapp zweijährigen Blockade durch Ungarn findet am Rande des EU-Außenministertreffens in Luxemburg die Eröffnung der Verhandlungen statt. Aus Brüssel, Tim Kuppel.
3: Ein symbolischer Startschuss. Ungarn gibt endlich grünes Licht. Nach intensiven Verhandlungen mit Kiew sei es gelungen, die Rechte zum Schutz der ungarischen Minderheit in der Ukraine zu sichern, begründet die neue ungarische Außenministerin Anita Orban.
4: After intensive weeks of negotiations.
3: Beitrittsverhandlungen trotz Ukraine-Kriegs und trotz grassierender Korruption. Kein Widerspruch, sagt dazu Außenministerin Beate Meindl-Reisinger NEOS.
4: Weil natürlich diese Beitrittsverhandlungen genau dazu da sind, diese Fragen zu lösen.
3: Von einem besonderen Tag für die Ukraine spricht Deutschlands Außenminister Johann Wadephul.
5: Wer nicht anfängt, der kommt zu keinem Ergebnis.
3: Das heute eröffnete Verhandlungskapitel umfasst Justiz und Grundrechte. Realistisch ist ein EU-Beitritt der Ukraine laut Experten frühestens in 10 Jahren.
2: Frankreichs Präsident Emmanuel Macron reagiert verärgert auf die jüngste Zolldrohung von US-Präsident Donald Trump. So läuft das nicht, sagt er in einem Interview mit dem französischen Fernsehen kurz vor Beginn des G7-Gipfels in Evian. Trump hatte mit einem 100% Zoll auf Wein und Champagner aus Frankreich gedroht, sollte Paris seine Digitalsteuer auf große Technologiekonzerne nicht zurücknehmen. Einem Grazer Internisten wird vorgeworfen, über Jahre heimlich intime Fotos von Patientinnen aufgenommen und Untersuchungen vorgenommen zu haben, die nicht notwendig gewesen wären. Persönlich konnte der Beschuldigte aber noch nicht befragt werden. Bisher gab es nur eine Stellungnahme seines Anwalts. Katrin Fitzko berichtet.
6: Vom Beschuldigten fehlt derzeit jede Spur, sagt Fritz Grundnick, Sprecher der Landespolizeidirektion Steiermark.
7: Wo sich der Beschuldigte zurzeit aufhält, das wissen wir nicht. Wir haben versucht, Kontakt mit ihm aufzunehmen, aber über seinen Anwalt wurde das abgeblockt, beziehungsweise müssen jetzt auch internationale Erhebungsersuchen gestellt werden.
6: Generell wird in diesem Fall international ermittelt. Die Kriminalisten des Bereichs Sittlichkeitsdelikte im LKH sind dabei federführend. Der erste Hinweis kam übrigens nicht von einem mutmaßlichen österreichischen Opfer, sondern aus dem Ausland zu Grundnick.
7: Nach derzeitigem Ermittlungsstand dürfte der Arzt auch im Ausland seine Ordination betrieben haben.
6: Daraufhin haben die Ermittler bei einer Hausdurchsuchung in Graz enorme Mengen an einschlägigen Fotos und Videos gefunden, die jetzt aber erst ausgewertet werden müssen.
2: Die britische BBC streicht hunderte Stellen in ihrer Nachrichtenredaktion. Wie die Financial Times berichtet, handelt es sich um den ersten Schritt eines umfassenden Personalabbaus. Die Abteilungen wurden angewiesen, ihre Kosten um etwa ein Zehntel zu senken. Insgesamt dürften rund 2000 Arbeitsplätze wegfallen. In der Nachrichtenredaktion arbeitet etwa ein Viertel der 20.000 BBC-Beschäftigten. Das waren die Nachrichten mit Felix Schneider-Storm.
8: Und wir sind beim Wetter für Oberösterreich, heute mit Benny Quintz.
9: Im Innviertel scheint am meisten die Sonne. Besser gesagt, sie scheint dort schon am längsten. Mittlerweile sind es 8 Sonnenstunden. Aber auch sonst ist es jetzt im ganzen Land sonnig. Die Temperaturen liegen um die 20 Grad und auch den Wind merken wir ab und zu. Morgen werden es dann bis zu 25 Grad. Nach einem sonnigen Vormittag zieht es aber wieder öfter zu. Vereinzelt sind gegen Abend dann kurze Schauer dabei. Ab Mittwoch wird es dann von Tag zu Tag sommerlicher und vor allem heißer. 30 Grad und mehr sind gegen Ende der Woche möglich.
8: Es ist gleich 4:04, ORF Radio Oberösterreich mit dem besten Verkehrsservice im Land. Was tut sich?
9: Im Raum Linz wird jetzt der Nachmittagsverkehr immer dichter. Zum Beispiel auf der A7 der Mühlkreisautobahn Richtung Westautobahn brauchen Sie 10 Minuten länger. Gute Fahrt!
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8: Ein Badetuch, Sonnencreme, Badeschlapfen, die Liege, die Luftmatratze, ein feuchter Badeanzug, das alles verbirgt sich in der Strandkabine normalerweise. Bei uns in Oberösterreich sind da aber Songs drin, oder Umberto?
10: Ich liebe Oberösterreich, viele liebe Menschen und super Musikgeschmack.
8: Ja, genau. Und wenn der liebe Umberto, unser Bademeister, Attenzione schreit, dann können Sie mit unseren Radio Oberösterreich Hits und der richtigen Kabine auch was gewinnen. Radio Oberösterreich hören zahlt sich also aus. 0732 60 60 60, sage ich Ihnen schon mal die Nummer zur Sicherheit. 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

0: Conny, mach die Telefon frei für die Publikum. Ist das und neben die Kabine.
1: Ja, ja, Umberto.
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1: Ist ja schon recht, das Telefon ist frei und da ist auch schon eine Radio Oberösterreich-Hörerin dran. Christina Goldberger aus Rheinbach im Innkreis. Schönen Nachmittag.
3: Schönen Nachmittag.
1: Frau Goldberger, Sie sind gerade am Lernen.
3: Ja, genau, mit der Tochter für einen Sachunterrichtstest.
1: Sachunterrichtstest, wow, da war ich immer gut in der Schule. Worum geht es denn gerade bei Ihnen?
3: Über die Landeshauptstadt Linz.
1: Sehr gut, da lernt man als Erwachsener ja dann auch noch was. Sie spielen jetzt mit uns aber Radio Oberösterreich Kabinenparty und können 500 Euro Einkaufsgutschein zur Verfügung gestellt von Spar gewinnen. Sie kennen sich aus mit den Spielregeln?
3: Ja.
1: Ja, wir haben rote und weiße Strandkabinen, 19 sind es noch, weil eine Dame hat ja heute früh schon gewonnen und hinter jeder Kabinentür versteckt sich ein Radio Oberösterreich Song. Welche rote darf Ihnen der Umberto denn aufmachen?
3: Die Nummer 9.
1: Die Nummer 9, einfach so aus dem Bauch raus, oder?
3: Mhm.
1: Sehr gut.
0: Das ist die Kabine Nummer 9.

0: Da ist die Tina Turner drin in der Nummer 9. Was nehmen wir jetzt für Weiße?
1: Ja, probieren wir die Nummer 4.
0: Die Nummer 4. Wo ist sie? Hier ist sie.
2: Picobello zusammengeputzter Kabine Nummer 4.

0: Frau Goldberger, der Peter Cornelius hat Ihnen in diesem Fall einmal kein Glück gebracht. Leider nein, aber Radio Oberösterreich hören, Sie wissen, es zahlt sich aus. Einfach mitschreiben jetzt, sich austauschen. Umso mehr Türen Sie kennen, desto höher wird die Gewinnchance natürlich. Wir spielen ja die ganze Woche noch mehrmals am Tag. Schönen Nachmittag und alles Gute beim Sachunterricht-Test an die Tochter.
1: Ja, danke.
0: Wiederhören.
1: Danke, wiederhören.
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0: Die wichtigste Nebensache der Welt ist gerade die Fußball-WM. Aber es gibt durchaus auch noch andere spannende Nachrichten, warum wir zum Beispiel alle lieber links gehen, wenn wir zum Beispiel jemanden begegnen. Und das ist ganz egal, ob das jetzt in Spanien oder in Japan ist, ob das ein kleines Kind ist oder ein Erwachsener. Menschen bewegen sich in Gruppen fast immer gegen den Uhrzeigersinn. Hat ein internationales Forschungsteam gerade entdeckt, diesen überraschenden Linksdrall. Wurscht jetzt, ob man Linkshänder ist oder Rechtshänder, alle gehen gleich gern links herum. Besonders stark zeigt sich der Effekt bei Kindern, also ist es offenbar angeboren und nicht erlernt. Warum genau, das haben die Forscher noch nicht herausgefunden, ist noch unklar. Vermutet werden aber neurologische oder biomechanische Gründe. Nachzulesen können Sie die ganze Geschichte unter science.orf.at. Ist spannend. In der Leichtathletik läuft man nämlich auch seit 1913 links herum. Vielleicht, weil es einfach menschlicher ist.
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1: Es ist 16:30 im Studio, Gernot Hörmann. Wer ohne genehmigten Urlaub verreist, riskiert seinen Job. Das bestätigt jetzt ein Urteil des Oberlandesgerichts Linz. Ein Lehrling tritt seinen Urlaub an, ohne den vorgeschriebenen Antrag im Betrieb einzureichen. Gespräche mit Vorgesetzten und eine WhatsApp-Nachricht reichen laut Gericht nicht als Urlaubsbewilligung aus. Seine Entlassung wegen unberechtigten Fernbleibens ist rechtsmäßig. Nach dem Brandanschlag öffnet die Mittelschule Heid 1 seit heute wieder ihre Türen. In den vergangenen Wochen wurden Brand- und Rauchschäden beseitigt und zusätzliche Sicherheitsmaßnahmen umgesetzt. Der Unterricht findet ab sofort wieder im sanierten Gebäude statt. Und sind die Sommerferien zu lang? Darüber gehen die Meinungen in Österreich auseinander. Was immer passiert ist, dass jedes Jahr im Juni darüber diskutiert wird. Wo stehen wir heuer? Laut einer aktuellen Umfrage hält knapp die Hälfte die neunwöchigen Ferien für zu lang. 43% finden die Dauer genau richtig. Wer kürzere Sommerferien möchte, bevorzugt dann meist 6 Wochen statt 9. Willkommen zum Wetter, Benedikt Quinz.
2: Wir starten mit viel Sonne in Richtung Feierabend. Wolken sind zwar noch nicht ganz verschwunden, aber deutlich kleiner als noch vor einigen Stunden. In der Nacht auf morgen wird es dann klar, aber auch sehr kühl. Die Werte sinken auf 12 bis 5 Grad. Morgen am Dienstag starten wir dann in der Früh mit Sonnenschein. Von Bayern her ziehen aber ab Mittag immer mehr Wolken zu uns und gegen Abend wird es dann stellenweise auch kurz regnen. Es wird minimal wärmer als heute mit bis zu 25 Grad. Und ab Mitte der Woche kommt dann Sommerwetter zu uns.
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2: Wir sind in Linz, A7 Mühlkreisautobahn Richtung Freistadt. Vom Knoten Linz bis zum Franzosenhausweg brauchen Sie 10 Minuten länger wegen Überlastung. B139 Keimstallstraße auf der Umfahrung Traun Richtung Heid. Auch hier 10 Minuten plus im Nachmittagsverkehr. Gute Fahrt!
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0: Die Eurythmics in Radio Oberösterreich. Es ist Montagnachmittag. Herzlich willkommen bei Radio Oberösterreich. Lange Wartezeiten, keine neuen Patienten, Patientinnen, Vorsorge erst in ein paar Jahren. Also wer einen Termin beim Hautarzt sucht, der braucht aktuell Geduld. Warum Dermatologen fehlen? Karin Zierlinger, du hast für Oberösterreich heute recherchiert. Schönen Nachmittag.
1: Schönen Nachmittag.
0: Wie dramatisch, Karin, ist die Situation aktuell für Patientinnen und Patienten, die einfach einmal zum ersten Mal zu einer Muttermalkontrolle wollen?
1: Naja, auf der Homepage eines Dermatologen steht zu lesen, dass es die nächsten Kontrolltermine erst 2028 gibt. Auf Telefonanrufbeantwortern von einigen Dermatologen hört man, dass keine weiteren Patienten aufgenommen werden. Also die Suche ist wirklich schwierig.
0: Mhm, du hast es selbst erlebt. Woran scheitert es denn konkret? Sind zu wenig Ärzte da, Ärztinnen? Oder haben die alle keine Kassenverträge, dass ich es rauskriege, bekommen? Oder ist es beides?
1: Also die Vizepräsidentin der Ärztekammer in Oberösterreich, die Frau Dr. Westreich aus Furchtdorf, hat zu mir gesagt, es scheitert an drei Dingen. Erstens zu wenig Hautärzte im niedergelassenen Bereich. Da sind 7 Stellen unbesetzt. Mhm. Zweitens Kassenverträge, die nicht zur modernen Medizin passen. Und drittens natürlich eine immer älter werdende Bevölkerung, die mehr ärztliche Versorgung braucht.
0: Gibt es da kurzfristige Lösungen, damit so verdächtige Hautveränderungen nicht jahrelang unbehandelt bleiben?
1: Ja, es gibt eine sehr kurzfristige, zum Beispiel der Linzer Hautarzt Reinhard Höfner, der ist mittlerweile 70, hat mir erzählt, dass die österreichische Gesundheitskasse seinen Kassenvertrag jetzt um 2 Jahre verlängert, damit er weiterarbeiten kann. Normalerweise verlieren Ärzte diesen, sobald sie 70 sind. Einen Nachfolger hat er übrigens noch nicht.
0: Und im Interview hören wir ihn heute um 19 Uhr in ORF 2. Wo warst du überall? Wen hast du noch besucht?
1: Ich habe die Ärztekammer besucht, ich habe den obersten Dermatologen Oberösterreichs besucht und ich war beim Herrn Dr. Höfner.
0: Also umfassend werden wir da heute berichten über den Mangel an Hautärzten in Oberösterreich.

0: Ja, it's a wonderful life. Sie hören Radio Oberösterreich am Montagnachmittag. Apfel trifft Birne und Sie sind eingeladen. Am 18. Juni, das ist der kommende Donnerstag, da stellt der neu gegründete Verband der Apfel- und Birnenweinproduzenten seinen aktuellen Jahrgang vor. Ab 17 Uhr in der Stadtliebe in Linz, ab 18 Uhr dann mit Verkostung im Innenhof des Ursulinenhofs. Zu gewinnen gibt's ein Paket mit prämierten Obstweinen im Wert von 85 Euro, zur Verfügung gestellt vom Verband der Apfelwein- und Birnenweinproduzenten mit Unterstützung von Bund, Ländern und Europäischer Union. Und mit dieser Veranstaltung tritt dieser neu gegründete Verband ja zum ersten Mal öffentlich auf, mit dem Ziel, einheitliche Qualitätskriterien für Apfel- und Birnenweine zu definieren. 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Ich wünsche viel Glück beim Durchkommen und Prost.
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2: Willkommen zum Journal um 5. Das sind heute unsere Themen. Die Bundesländer wollen Verantwortung über Fachärztinnen und Fachärzte übernehmen. Nach erneutem Beschuss, russischem Beschuss, auf die Ukraine wurde auch das berühmte Höhlenkloster beschädigt. In einer Stunde startet Europameister Spanien gegen Kap Verde in die Fußball-Weltmeisterschaft. Aus dem Journalstudio begrüßt Sie Felix Schneider-Sturm. Österreich braucht Reformen, da sind sich alle einig. Wie die aussehen sollen, da gehen die Meinungen aber auseinander. Bis Juli hat der Bund versprochen, eine politische Einigung vorzulegen. Dafür braucht es aber auch die Bundesländer. Und die haben jetzt ein gemeinsames Positionspapier für den Bereich Gesundheit vorgelegt, mit einer Art Wunschliste. Die Länder wollen demnach die Verantwortung für den Bereich Fachärzte übernehmen. Viktoria Waldager berichtet.
3: Ein Termin bei der Augenärztin oder beim Gynäkologen ist oft Mangelware. Die Wartezeiten sind lang. Zahlreiche Kassenstellen sind unbesetzt. Viele Menschen weichen deshalb auf Krankenhäuser aus. Zum Problem der Länder, wie Tirols Gesundheitslandesrätin Cornelia Hagele von der ÖVP sagt. Sie nennt als Beispiel die Gynäkologie.
4: Was sollen denn die Frauen tun? Die gehen natürlich in ein Krankenhaus.
3: Das kostet dann die Bundesländer mehr Geld, denn die Finanzierung der Krankenhäuser liegt bei ihnen. Deshalb wollen die Länder jetzt die Verantwortung für Fachärzte übernehmen, inklusive Gelder und Organisation, sagt auch der Wiener Gesundheitslandesrat Peter Hacker von der SPÖ.
5: Wir wollen einfach, dass die Versorgung für die Bevölkerung gesichert ist.
3: Das Gesundheitsministerium begrüßt die Einigung der Bundesländer. Die Forderung nach mehr Verantwortung wollte man dort aber nicht kommentieren.
2: Die US-iranische Einigung über eine Waffenruhe und weitere Annäherungsversuche in Richtung dauerhaften Frieden dominiert den G7-Gipfel, der heute im französischen Evian beginnt. Vor kurzem ist auch US-Präsident Trump in Europa gelandet. Das Gastgeberland Frankreich hat bereits angekündigt, eine Militärmission für die Sicherung der Straße von Hormuz zu unterstützen. Man könne schnell handeln, Flugzeuge, Fregatten und Minenräumer schicken, um den Transport über die wichtige Meeresenge wieder gewährleisten zu können. Russland hat wieder heftige Angriffe auf ukrainische Städte unternommen. Hunderte Raketen und Drohnen wurden abgefeuert. Hauptziele waren die Hauptstadt Kiew und Charkiw. 11 Menschen wurden getötet, Dutzende verletzt. Beschädigt wurde auch dabei die Uspenski-Kathedrale auf dem Gelände des berühmten Höhlenklosters in Kiew. Hartmut Fiedler berichtet.
6: Dichter Rauch steht über der Kathedrale im Zentrum Kiews am Fluss Dnipro. Die Feuerwehr tut, was sie kann, um den Schaden an den Sakralbauten gering zu halten. Auf dem ausgedehnten Areal des Höhlenklosters, das auf die Mitte des 11. Jahrhunderts zurückgeht und als eines der Zentren der Orthodoxie gilt, stehen mehrere Kirchen, darunter die Uspenski-Kathedrale, auch als Maria-Himmelfahrtskirche bekannt. Sie gehört zum Weltkulturerbe. Der ukrainische Präsident selbst kommt am Vormittag und besichtigt die Zerstörung auf dem Dach, vorgerufen angeblich durch eine russische Drohne. Russland selbst bestreitet das und gibt der ukrainischen Raketenabwehr die Schuld.
2: Seit heute können 5 Volksbegehren unterschrieben werden. Eine Initiative fordert den Karfreitag als Feiertag. Verlangt wird weiters eine Wahlpflicht für Nationalrats- und Bundespräsidentenwahlen, mehr Personal bei der Polizei und Gratisverhütung. Außerdem soll im Parlament elektronisch abgestimmt werden. Die Eintragungswoche endet am 22. Juni. Erreicht eine Initiative 100.000 Unterschriften, muss sie im Nationalrat behandelt werden. Bei der Fußball-Weltmeisterschaft startet in einer knappen Stunde der Europameister Spanien ins Turnier. Sowohl gegen den WM-Neuling Kap Verde als auch für den WM-Titel ist Spanien in der Favoritenrolle. Martin Lang.
7: Seit Jahrzehnten ist kein Real Madrid Star in Spaniens Kader, aber dafür ist Barcelona-Jungstar Lamine Yamal zumindest fit geworden. Aber dass man auf der Liste der Turnierfavoriten steht, weiß Real Sociedad-Star Mikel Oyarzabal. Auf dem Platz hilft uns das aber alles nichts. Keine Liste bringt uns ins Finale. Spaniens Gegner Kap Verde ist WM-Neuling und hat nur Spieler, die außerhalb der kapverdischen Inseln engagiert sind. Torhüter Vucinha spricht von einem historischen Moment und dass man mit dem Auftritt die Kap Verde stolz präsentieren möchte, auch wenn man es als WM-Neuling nicht leicht haben wird. Ab 18 Uhr Spanien Kap Verde, ab 21 Uhr Belgien, Ägypten und ab Mitternacht heute Uruguay gegen Saudi-Arabien.
2: Berichtet Martin Lang aus den USA. Das war das Journal um 5 mit Felix Schneider-Storm.
8: Und wir sind beim Wetter für Oberösterreich heute mit Benny Quinz. Das ist noch einmal ein richtig schönes Tagerl geworden. Die Temperaturen sind für die Jahreszeit mit 17 bis 23 Grad momentan zwar eher bescheiden, aber die Sonne macht es draußen wirklich sehr fein. Wolken spielen heute keine Rolle mehr und auch in der Nacht wird es dann klar, aber kühl. Morgen am Dienstag scheint die Sonne von in der Früh weg. Am Vormittag scheint sie auch noch oft, aber ab der zweiten Tageshälfte zieht es wieder öfter zu und einzelne Regenschauer gibt es dann auch, vor allem Richtung Abend. Bis zu 25 Grad werden es am Thermometer.
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8: Wir sind im Nachmittagsverkehr in Linz auf der R7 Mühlkreisautobahn Richtung A1. Von der Wiener Straße bis zum Knoten Linz brauchen Sie 10 Minuten länger. Und B139 Kremstalstraße auf der Umfahrung Traun Richtung Haid ebenfalls 10 Minuten, ebenfalls 10 Minuten mehr Fahrzeit. So, gute Fahrt.
9: Ja, länger, stimmt auch.
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9: Und wenn wir zwei schon schwere Zungen haben, Benni, dann bringen wir ein bisschen italienisches Lebensgefühl am Montagnachmittag auf Sendung. Da riecht es dann gleich ein bisschen nach Pizza. Was ist das? Frischer Basilikum? Man oder einfach nur Espresso. Gesagt, ja? Wenn Umberto Tozzi loslegt, sind wir gleich in Urlaubsstimmung.
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0: 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Ja, und vielleicht steigt dann die nächste WM-Party bei Ihnen zu Hause. Ich kenne einen, der jetzt schon Party feiert, und zwar direkt in den Vereinigten Staaten. Und der hat uns auch über WhatsApp eine Sprachnachricht geschickt. Dieser Herr hier aus dem Bezirk Everding. Hallo.
2: Hallo, grüß euch. Da ist der Rainer Hofmann aus Stroheim. Ich bin mit meiner Frau und zwei Freunden unterwegs, gerade von Los Angeles nach San Francisco, um unsere Burschen von der Nationalmannschaft morgen auf die Nacht bei ihrem ersten Spiel bei der Weltmeisterschaft zu unterstützen. Wir sind kurz vor San Francisco und freuen uns schon riesig auf das Spiel. Ich hoffe, ihr haltet auch alle die Daumen, und wir werden euch dann noch weitere Nachrichten übermitteln, wie es da die Stimmung ist, und freuen uns auch schon mega drauf. Tschüss.
0: Ja, eh klar, halten wir auch die Daumen, und wir freuen uns auf die Live-Berichte aus dem Stadion dann in San Francisco. Bei uns allerdings ja erst am Mittwoch in der Früh, 6 Uhr. In guten Morgen, Oberösterreich.
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0: Hey, Little Girl, Eishaus in Radio Oberösterreich am Montagnachmittag.
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0: Gute Nachrichten beflügeln die Aktienmärkte am Wochenbeginn. Genaueres zur Entwicklung hat Andrea Springer-Hochholzer von Raiffeisen Oberösterreich für Sie.
2: Schönen Nachmittag. Das Rahmenabkommen zwischen den USA und dem Iran zum möglichen Ende des Irankriegs sorgt weltweit für Kauflaune an den Aktienmärkten. Die US-Börsen starten freundlich in die neue Handelswoche. Bergauf geht es auch an den europäischen Aktienbörsen. Vor allem zyklische Werte, wie etwa Aktien der Flug- und Reisebranche sowie Autotitel, verzeichnen eine erfreuliche Entwicklung. Sehr gut läuft es an der Wiener Börse. Der ATX erreicht ein neues Rekordhoch. Stärkster Wert im ATX ist heute AT&S. Die Aktien des steirischen Technologiekonzerns profitieren vom Boom bei künstlicher Intelligenz. AT&S hat umfangreiche Expansionspläne bekannt gegeben. Die Aktien des Unternehmens steigen heute um rund 30%. Moderate Kursgewinne verbuchen auch die Aktien der heimischen Bankenwerte. Abschließend die Indexveränderungen per 17 Uhr. Dow Jones plus 1,2%, DAX plus 1,3%. ATX plus 2,2%.
0: Unsere Wochenfrage am vergangenen Freitag, am 12. Juni 2026, hat einer der größten Börsengänge aller Zeiten stattgefunden. Wissen Sie, um welches Unternehmen es sich handelt? Dann mailen Sie uns Ihre Antwort an gewinn@orf.at. 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
1: Montag 17:30, hier der Überblick. Aufarbeitung nach Mord in Taufkirchen an der Pram. Lehrling hat Urlaub nicht entsprechend angemeldet und wurde entlassen. Das Wetter, morgen erst Sonne, dann Wolken. Im Studio Gernot Hörmann. Schönen Abend. 3 Tage nach dem Mord in der Schulbibliothek in Taufkirchen an der Pram werden immer mehr Details bekannt. So hat es wohl zum Tatzeitpunkt offenbar noch Sportunterricht im Haus gegeben, doch niemand hat im lauten Umfeld der Turnhalle die Schüsse im Obergeschoss gehört, die für die 28-jährige Lehrerin tödlich waren. Kinder, aber auch Lehrerkolleginnen und Kollegen, die noch Stunden vor dem Attentat mit dem Täter und Opfer im Konferenzraum zusammengesessen sind, werden, wenn sie es wünschen, nun psychologisch betreut. Katja Sieper von der Krisenhilfe sagt, diese Aufarbeitung, diese Betreuung sei dringend nötig. Mit Profis, aber auch in der Familie.
2: Gerade mit Kindern ist es besonders wichtig, dass wir ehrlich ihnen gegenüber sind, dass wir ihre Fragen ehrlich beantworten, ohne zu viel Details, ohne uns in Spekulationen zu verlieren, ihre Fragen so zu beantworten, wie sie sie stellen und ihnen dann auch wieder den Raum zu geben, sich möglicherweise mit was anderem zu beschäftigen.
1: So die Leiterin der Krisenhilfe Oberösterreich. Ein kurzes Gespräch mit dem Chef, eine WhatsApp-Nachricht ohne seine Reaktion, das reicht schon als Urlaubsvereinbarung? Sieht nicht so aus. Mit dieser Frage hat sich jedenfalls das Oberlandesgericht Linz beschäftigt. Ein Lehrling war ohne schriftliche Rückmeldung auf Urlaub gefahren und wurde entlassen. Zu Recht, bestätigt die Justiz. Christoph Kienast.
3: Der Fall beginnt mit einem Sommerurlaub im Kosovo. Ein Lehrling spricht zwar mit seiner Firma über seine Reisepläne und informiert seinen Vorgesetzten per WhatsApp über den Urlaub. Einen offiziellen Urlaubsantrag stellt er aber nicht, obwohl es dafür im Betrieb ein eigenes elektronisches System gibt. Als der junge Mann nach dem Urlaub wegen verlorener Dokumente nicht rechtzeitig nach Österreich zurückkehren kann, eskaliert die Situation. Der Arbeitgeber löst das Lehrverhältnis wegen unberechtigten Fernbleibens auf. Der Lehrling klagt dagegen und argumentiert, er habe den Urlaub für genehmigt gehalten. Das Oberlandesgericht Linz sieht das anders. Allgemeine Zusagen und eine unbeantwortete WhatsApp-Nachricht ersetzen keine klare Urlaubsbewilligung. Die Entlassung bleibt aufrecht.
1: Illegales Tuning, Raserei und Alkohol am Steuer. Bei einer groß angelegten Schwerpunktkontrolle am Wochenende im Bezirk Christkirchen werden zahlreiche Führerscheine abgenommen. Manche Autofahrer sind zu schnell unterwegs, andere beeinträchtigt oder in umgebauten Autos. Mehr von Christina Sonntag.
4: 76 Fahrzeuge werden bei der Kontrolle genauer unter die Lupe genommen. Bei 19 Autos erfolgt sogar eine technische Überprüfung durch Sachverständige des Landes. Das Ergebnis: bei 6 Fahrzeugen stellen die Experten schwere Mängel fest. Die Kennzeichen werden deshalb noch vor Ort abgenommen. Insgesamt gibt es 44 Anzeigen wegen technischer Mängel. Auch bei Alkohol und Drogen am Steuer müssen die Einsatzkräfte einschreiten. 4 Lenker sind beeinträchtigt unterwegs, 3 verlieren ihren Führerschein sofort. Besonders auffällig auch einige Raser. Ein Autofahrer ist mit 163 statt erlaubten 100 km/h unterwegs. Ein anderer fährt im Ortsgebiet mit 96 statt 50 Stundenkilometern. Auch hier wird der Führerschein vorläufig abgenommen. Das Land kündigt weitere Schwerpunktkontrollen an.
1: Bei manchen Diebstählen muss man an der Vernunft der Diebe zweifeln, wenn diese beispielsweise lebensrettende Gegenstände einfach mitnehmen. So passiert am Wochenende im Bezirk Kirchdorf, 200 Meter oberhalb der Hengstpasslandestraße, haben Bergretter eine für dringende Rettungsmaßnahmen nötige Tonne geöffnet und ihren Augen nicht getraut, Karin Zierlinger.
5: Was sich auf dem Klettersteig namens Geiler Hengst auf dem Hengstpass abgespielt hat, lässt Bergretter verzweifeln. Bei einer Rettungsübung haben der Ortsstellenleiter der Bergrettung Windischgarsten, Thomas Riesenhuber, und seine Kollegen festgestellt,
6: dass Seile, die von uns für Notfälle, für Bergungen in Tonnen deponiert sind, am Hengstpass füllen.
5: Jeweils 2 solcher 250 Meter langen Seile sind in mit Kabelbindern verschlossenen Tonnen am oberen Ende der Kampermauer deponiert. Sie sind damit bei Einsätzen sofort zur Stelle und es müssen nicht zusätzliche 40 Kilogramm Gepäck nach oben getragen werden.
6: Wenn man dann die Seile nicht vorfindet und andere Seile nachfordern muss, dann ist das gleich einmal eine halbe, dreiviertel Stunde, die da vergeht.
5: Und diese Zeit kann über Leben und Tod entscheiden. Wo sie deponiert gewesen sind, kommt nur hin, wer ein Kletterprofi ist. Die Kampermauer ist senkrecht und nicht einfach. Wer die Seile entwendet hat, hat wohl nicht bedacht, dass er sich dadurch auch selbst in Gefahr gebracht hat.
1: Das war das ORF Radio Oberösterreich Abendjournal. Wir kommen zum Wetter. Benny Quinz.
7: Die Sonne begleitet uns auch durch den Abend. Hat heute eher Zeit gedauert, bis es aufgerissen hat. Aber in den nächsten Stunden werden die Wolken dann sogar noch dünner. In der Nacht wird es klar und sehr kühl. Die Temperaturen sinken auf 12 bis 5 Grad. Morgen scheint die Sonne in der Früh und am Vormittag intensiv. Danach tauchen immer mehr Wolken auf und vereinzelt gehen dann auch Schauer nieder. Die Temperaturen kommen morgen auf höchstens 25 Grad. Und ab Mittwoch taucht der Sommer dann ordentlich an. Ende der Woche wird es sogar heiß mit 30 Grad und mehr.
8: Es ist gleich 17:30. 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
7: In Linz brauchen Sie noch immer 10 Minuten länger wegen Überlastung vor dem Römerbergtunnel Richtung Donaulände und B139 Kremstalstraße auf der Umfahrung Traun Richtung Haid. Auch hier 10 Minuten plus im Nachmittagsverkehr. Gute Fahrt.
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1: Bevor wir zu den heutigen Spielen der Fußball-Weltmeisterschaft kommen, gibt's Neuigkeiten aus der heimischen Bundesliga. Die SV Ried hat fix einen neuen Trainer, Denis Pankowski.
2: Ja, da ist ja viel gerätselt worden und jetzt ist er die Katze aus dem Sack und es ist ein hierzulande gänzlich unbeschriebenes Blatt. Mario Despotovic, ein Kroate mit sehr guten Deutschkenntnissen. Der 41-Jährige hat die zweite Mannschaft von Hajduk Split betreut und war zuletzt 5 Jahre beim ägyptischen Erstligisten Wadi Degla als Sportdirektor. Kennen wir natürlich,
1: Wadi
2: Degla, aber nicht als Trainer. Und hat noch nie eine erste Mannschaft betreut, aber das hatte sein erfolgreicher Vorgänger in Ried, Maximilian Senft, zuvor auch nicht, wie Präsident Thomas Galeitner betont. Despotovic habe in vielen Gesprächen die Rieder überzeugt.
3: Es ist vielleicht eine mutige und einzigartige Entscheidung. Wir haben in letzter Zeit öfters gezeigt mit den Trainerentscheidungen, dass nicht immer jeder ein fertiger Cheftrainer sein muss. Es ist eigentlich ein sehr ähnlicher Weg zum Max. Da sind wir davon überzeugt, dass der Mario wirklich die richtige Entscheidung für unsere SV-Oberbahnkrieg ist.
2: Ja, und der Mario Despotovic wird nächste Woche beim Rieder Trainingsauftakt der Öffentlichkeit vorgestellt.
1: Foto schaut schon mal sehr sympathisch aus. Ja. Was tut sich heute aber bei der Weltmeisterschaft in Nordamerika?
2: 4 Spiele heute bzw. in der Nacht. Los geht's bereits in einer Viertelstunde mit dem ersten Auftritt von Mitfavorit Spanien gegen Kap Verde, ein WM-Neuling. Um 21 Uhr Belgien gegen Ägypten, um 0 Uhr Saudi-Arabien gegen Uruguay und um 3 Uhr früh freuen sich dann die Hartgesottenen auf das Spiel Iran gegen Neuseeland. Ja, und bei den Österreichern, da steigt langsam die Spannung. Nach 11 Tagen im Teamcamp sind jetzt alle froh, dass es übermorgen um 6 Uhr früh unserer Zeit gegen Jordanien endlich losgeht. Michael Gregoritsch und Xaver Schlager.
4: Wir erhoffen uns und wir erwarten uns sehr, sehr viel. Dieses Ungewisse macht das Kribbeln natürlich dann noch ein bisschen mehr.
5: Die Tage werden immer kürzer zum ersten Spiel und dann merkt man schon langsam, das ist eine positive Anspannung. Man freut sich, man arbeitet das ganze Leben darauf hin.
1: Die Tage werden jetzt immer kürzer, weil es kommt die Sommersonnenwende. Ja, man spürt es, die Spannung steigt. Naja, und eins gibt es auch noch, der Trainerwind beim AC Milan hat sich gedreht. Oliver Glasner wird wohl nicht Coach der Italiener werden.
2: Naja, stattdessen der Portugiese Ruben Amorim, zuletzt erfolglos bei Manchester United. Der Redauer, der hat aber, wie man ihn kennt, überhaupt keinen Stress. Er betont ja stets, es muss bei ihm alles passen, auch die gewissen Kompetenzen, die er selber einfordert.
1: Wir könnten mal so ein Trainerquiz machen, oder? Ich glaube, du kennst alle. Despotovic, Amorim.
2: Despotovic habe ich ehrlicherweise auch nicht gekannt.
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2: Im Studio Andreas Lechner. Die Einigung zwischen den USA und dem Iran auf ein Abkommen zur Beilegung des Irankrieges dominiert selbstverständlich auch den G7-Gipfel heute und morgen in Evian in Frankreich. Auch US-Präsident Donald Trump ist beim Gipfel dabei, berichtet in Evian ORF-Korrespondentin Cornelia Primosch.
3: Mit Rückenwind kommt US-Präsident Donald Trump in den Thermalkurort Evian am französischen Ufer des Genfersees. Ein bevorstehendes Ende der Blockade der Straße von Hormus entspannt das Gipfeltreffen der 7 großen demokratischen Industrienationen. Frankreich, Großbritannien und Deutschland kündigen ihre Unterstützung an, erklärt Gastgeberpräsident Emmanuel Macron. Man könne sehr schnell handeln und Flugzeuge, Fregatten und Minenräumer schicken, um den Transport über die Straße von Hormus wieder rasch in Gang zu bekommen. Im Gegenzug erwarten sich die Europäer Trumps Unterstützung für die Ukraine. Schon heute Abend soll Volodymyr Zelensky zum Treffen der G7 dazustoßen.
2: In der Ukraine herrschen Schock und Wut nach der jüngsten russischen Angriffswelle mit mindestens 11 Toten. Auf dem Gelände des berühmten Höhlenklosters in Kiew ist die Maria-Entschlafungskathedrale in Brand geraten. Der ukrainische Präsident Volodymyr Zelensky macht, Zitat, gezielte russische Drohnenangriffe dafür verantwortlich. Der Angriff wird international scharf verurteilt. Bis Juli hat die österreichische Bundesregierung versprochen, eine politische Einigung bei den geplanten Reformen zu präsentieren. Dafür braucht es aber die Bundesländer. Alle 9 Länder haben jetzt ein gemeinsames Positionspapier für den Bereich Gesundheit vorgelegt, eine Art gemeinsamer Wunschzettel. Details zur Finanzierung finden sich darin freilich nicht, aber die Länder wollen die Verantwortung für den Bereich der Fachärzte übernehmen, inklusive Gelder und Organisation, wie es heißt, ein Vorschlag, den das Gesundheitsministerium begrüßt. Die Wiener Börse hat im vergangenen Jahr stark zugelegt. Der Leitindex ATX ist um 45% gestiegen. Gestiegen ist auch das Interesse in der Bevölkerung, auch bei den Jungen, wie Maria Kern berichtet.
4: Egal ob Aktien, Anleihen oder Fonds, laut einer Umfrage unter 2000 Personen ab 16 Jahren besitzen schon 2,4 Millionen Menschen in Österreich Wertpapiere. Die Zahl ist damit innerhalb von 4 Jahren um 25% gestiegen.
5: Fast jeder Dritte besitzt Wertpapiere und jetzt von den Steigerungsraten, von den Zuwächsen, die wir gesehen haben, sieht man, dass die Jungen ein deutlich höheres Interesse haben als in der Vergangenheit.
4: So Angelika Sommer-Hemetsberger, Vizeaufsichtsratschefin der Wiener Börse. Die meisten Anlegerinnen und Anleger investieren in Investmentfonds, etwa in sogenannte ETFs. An zweiter Stelle folgen Aktien. Die Hauptgründe für das Anlegen von Geld am Kapitalmarkt sind der langfristige Aufbau von Vermögen und eine Vorsorge für die Pension.
2: Das waren die Nachrichten mit Andreas Lechner.
6: Und wir sind beim Wetter für Oberösterreich mit Benedikt Quinz. Jetzt ist es passiert. Benny Quinz.
7: Ich fühle mich angesprochen.
6: Ja.
7: Fürs Abendessen auf der Terrasse wird es heute ein kleines Jackerl brauchen. Die Temperaturen liegen um die 20 Grad. In der Sonne ist es auch angenehm, aber wenn der Wind geht, dann ist es schon gleich einmal frisch. In der Nacht wird es dann sogar richtig kühl. Die Temperaturen sinken auf 12 bis 5 Grad. Morgen bekommen wir dann bis zu 25 Grad. Nach einem sonnigen Vormittag zieht es aber wieder öfter zu. Vereinzelt sind dann gegen Abend auch ein paar Schauer dabei. Ab Mittwoch wird es dann von Tag zu Tag sommerlicher und vor allem heißer. 30 Grad und mehr sind gegen Ende der Woche möglich.
6: Du darfst ab jetzt Susi zu mir sagen.
7: Einmal gut.
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7: Linz, A7-Mühlkreis, Autobahn Richtung Freistadt. Vom Knoten Linz bis zum Franzosenhausweg. Radio Oberösterreich-Hörer melden vorläufig noch einige Minuten Verzögerungen vor einem Baustellenbereich. Gute Fahrt.
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6: Und Benny Quint.
7: Danke. So
6: ist das richtig, gell? Und du könntest mir ja auch, falls mir das noch einmal passiert, die Zunge rauszeigen. Da gibt es einen Musiker, Gene Simmons von Kiss. Kennst du sicher diese Fotos, diese wilden, bemalten Sänger?
7: Klar.
6: Und der hat sich dieses Markenzeichen, also seine Zunge, sogar versichern lassen. Angeblich um mehrere Millionen Dollar. Das nenne ich Rock'n'Roll mit vollem Körpereinsatz jetzt in Radio Oberösterreich.
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Also schön waren sie ja nicht. Kiss in Radio Oberösterreich, aber die Musik ist legendär und richtig cool. Und sie arbeiten erstmals seit Jahren wieder an neuer Musik, haben die Fans erfahren vor kurzem. Sind wir gespannt, was da noch rauskommt. Der legendäre Gitarrist ist ja letztes Jahr im Oktober verstorben. Aber wir sind gespannt. Sie hören es natürlich in Radio Oberösterreich, so wie jetzt The Captain of Her Heart. Das ist der Montagnachmittag oder schon Abend mit der besten Musik.

0: Es ist 13 nach 6. Seit 13 Minuten spielt ein Großer gegen einen Kleinen.
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0: David gegen Goliath, das macht es ja oft aus im Fußball, Dennis Bankowski.
2: Ja, und da in diesem Fall der amtierende Europameister Spanien gegen Kapverde, WM-Debütant, und ich bin mir sicher, 480.000 Einwohner dieser Inselgruppe, alle werden jetzt irgendwo am Strand oder sonst wo sich vor einem Fernseher ein gutes, sonniges Platzl gesucht haben, um dieses WM-Debüt mitzuverfolgen. Und Sie sehen in den ersten 12, 13 Minuten eine Abwehrschlacht, das war so zu erwarten. Spanien drückt an, und wie das ausgehen kann, das haben wir gestern bei den Deutschen gesehen, 7:1 gegen Curaçao, aber die Deutschen hatten zu diesem Zeitpunkt nach 10 Minuten schon ein Tor geschossen.
0: Stimmt.
2: Aber werden wir mal schauen. Also die Spanier natürlich haushöchster Favorit, wenn man das überhaupt in einen Superlativ gießen kann heute. Also das muss ein Sieg werden, sonst wird da, ich weiß nicht, was passieren in Spanien.
0: Möchte immer wissen, was da in einem Fußballer vor sich geht, oder? Wenn man gegen einen Europameister spielt als Neuling bei der WM, das muss irgendwie ein unglaubliches Gefühl sein.
2: Ja, es ist ein Highlight, es ist ein bisschen wahrscheinlich Respekt und Ehrfurcht natürlich dabei, aber es ist natürlich ganz viel Freude dabei, wenn man in einem Land mit 480.000 Einwohnern, zweimal Linz, da bei der großen WM dabei ist.
0: Aber 11 Spieler stehen momentan am Platz, oder?
2: Und kämpfen wie die Löwen gegen den Europameister.
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0: Ein Mann ist ein Mann, wenn er Fußball schaut. Ich kann Ihnen sagen, Spanien gegen Kap Verde. Immer noch 0:0.
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2: 6:30 im Studio Karin Zierlinger. Wer ohne genehmigten Urlaub verreist, riskiert seinen Job. Das bestätigt jetzt das Oberlandesgericht Linz. Ein Lehrling tritt seinen Urlaub an, ohne den vorgeschriebenen Antrag im Betrieb einzureichen. Gespräche mit Vorgesetzten und eine WhatsApp-Nachricht reichen laut Gericht nicht als Urlaubsbewilligung aus. Seine Entlassung wegen unberechtigten Fernbleibens ist damit rechtmäßig. Bei einer Schwerpunktkontrolle gegen Raserei und illegales Tuning im Bezirk Christkirchen stellt die Polizei am Wochenende zahlreiche Verstöße fest. 6 Autos sind so mangelhaft, dass die Kennzeichen sofort abgenommen werden. Außerdem zeigt die Polizei 72 Lenker wegen zu hoher Geschwindigkeit an. Und Wels feiert ein besonderes Jubiläum. Der Name der Stadt wird heuer 1250 Jahre alt. Erstmals taucht die Bezeichnung Castrum Veles im Jahr 776 in einer Schenkungsurkunde auf. Das Dokument gilt als erste urkundliche Erwähnung des heutigen Stadtnamens. Es waren die Nachrichten, das Wetter hat jetzt Conny.
0: Windig und sonnig geht der Tag zu Ende und auch warm. Bei Ihnen in Braunau messen wir immer noch knapp 23 Grad. 21 sind es in Micheldorf, 17 in Kollerschlag. In der Nacht kühlt es dann ordentlich ab auf 12 bis 5 Grad. Dafür beginnt der Tag morgen auch wieder recht sonnig. Von Westen her ziehen aber dann bis Mittag dichte Wolkenfelder auf. Gegen Abend sind auch immer wieder einzelne kurze Schauer zu erwarten. Der Wind wird aber weniger. Die Temperaturen steigen morgen auf 20 bis 25 Grad. 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A25, Welser Autobahn Richtung Passau. Zwischen dem Knoten Heid und dem ÖBB-Terminal Wels gibt es weiterhin 10 Verkehr vor einem Baustellenbereich. Ansonsten haben Sie freie Fahrt auf Oberösterreichstraßen.
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3: Am Mikrofon ist Tom Brandenberger. Die USA und der Iran haben sich auf ein sofortiges Ende des Krieges im Iran geeinigt. Der pakistanische Regierungschef Sharif hat zwischen den USA und dem Iran vermittelt. Am Freitag wollen Vertreter der beiden Länder in der Schweiz einen Friedensvertrag unterschreiben. Der Präsident der USA, Donald Trump, hat gesagt, die Sperre für Schiffe in der Straße von Hormus wird auch beendet. Die Straße von Hormus ist ein wichtiger Weg im Meer für Schiffe. Auch der Krieg zwischen israelischen Soldaten und Hisbollah-Kämpfern im Libanon soll aufhören. Trotzdem haben heute israelische Soldaten wieder den Süden des Libanon angegriffen. Ab heute findet 3 Tage lang das G7-Treffen in Frankreich statt. Die G7-Länder sind 7 große Industrieländer, und zwar Deutschland, Frankreich, Italien, Japan, Kanada, Großbritannien und die USA. Die Regierungs- und Staatschefs dieser Länder beraten bei dem Treffen über aktuelle politische und wirtschaftliche Themen. Tausende Personen haben gegen das G7-Treffen in der Schweizer Stadt Genf protestiert. Genf ist ganz in der Nähe des G7-Treffens in Frankreich. Die Demonstranten protestieren auch gegen den Präsidenten der USA, Donald Trump, und gegen Militärstandorte der USA in Europa. Marius Borg-Heubü ist zu 4 Jahren Gefängnis verurteilt worden. Heubü ist der älteste Sohn der norwegischen Kronprinzessin Mette Marit. Er ist 29 Jahre alt. Marius Heubü soll 4 Frauen vergewaltigt haben, während sie geschlafen haben oder bewusstlos waren. Vor den Vergewaltigungen hat er Alkohol getrunken und Drogen genommen. Der 29-Jährige soll auch mehrere ehemalige Freundinnen misshandelt haben. Das waren Nachrichten in einfacher Sprache. Redaktion Christine Meyer-Bohusch und Lorenz Lohr.
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0: Mit diesem Rhythmus müsste Fußballspielen eigentlich relativ einfach sein, aber der Europameister und haushohe Favorit Spanien tut sich überraschend schwer heute.
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0: Spanien gegen die Kapverden, Denis Bankowski immer noch 0:0, ist eigentlich eine kleine Sensation schon, oder? Wenn man durch die erste Halbzeit kommt und vom Europameister keine Tore hineinbekommt.
2: Ja, Ballbesitz über 70% der Spanier, das war so zu erwarten. Aber man kann ja unterschiedlich in ein Fußballspiel gehen. Die Kapverden haben sich dazu entschieden, mit Mann und Maus zu verteidigen. Das ist ja in Ordnung, das machen sie aber sehr, sehr gut. Ich habe keine Ahnung, was man auf den Kapverden trinkt, aber wenn es jetzt 0:0 zur Pause steht gegen den Europameister, da kann man sich dann schon das eine oder andere Bierchen. Vielleicht ein Bierchen gönnen. Zu Recht. Spanien, wie gesagt, tut sich schwer, soeben eine Riesenchance, die größte im gesamten Spiel. Von den Spaniern zuerst die Querlatte, dann hat der kapverdische Torhüter dann noch mit einer Wundertat abgewehrt. Also Spanien ist nah dran, aber steht noch 0:0. So wie gestern Deutschland-Curaçao, das ist 7:1. Da sind wir noch weit entfernt bei diesem ebenso Duell David gegen Goliath.
0: Wie lange können wir denn heute noch Fußball schauen? Die ganze Nacht?
2: Eigentlich mehr oder weniger die ganze Nacht. Jetzt schauen wir uns dann einmal Spanien gegen Kap Verde an. Wie lang die Inselkicker dieses 0:0 dann in Hälfte 2 halten können. Dann geht's weiter. Um 21 Uhr Belgien gegen Ägypten, um 0 Uhr Saudi-Arabien gegen Uruguay und um 3 Uhr früh dann noch wirklich was für die hartgesottenen Iran gegen Neuseeland. Also nicht der größte Kracher der Fußballgeschichte, aber ja, wenn man WM schaut und wenn einen das interessiert, das Angebot ist auf alle Fälle da.
0: Dann haben wir morgen wieder Kolleginnen und Kollegen mit ganz verschwollenen Augen.
2: Ich würde trotzdem raten, vielleicht ein bisschen die Kräfte sparen, weil übermorgen 6 Uhr früh spielt ja dann Österreich gegen Jordanien.
0: Alle Ergebnisse morgen früh im Radio. Guten Morgen, Oberösterreich.
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0: 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Bis morgen, sagt Ihre Conny Deutsch.
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3: Im Studio Andreas Lechner. Das Sparbudget der Regierung trifft auch das österreichische Bundesheer massiv. Zwar hält Verteidigungsministerin Claudia Tanner von der ÖVP offiziell weiterhin an der Vorgabe fest, dass 2% des Bruttoinlandsprodukts der Landesverteidigung dienen sollen. Tatsächlich ist dieses Ziel aber in weite Ferne gerückt, wie Peter Daser berichtet.
4: Im Bundesfinanzrahmen für die kommenden Jahre sind die 2% nicht sichtbar, so drückt es Finanzminister Markus Marterbauer aus. Gemeint sind jene 2% des Bruttoinlandsprodukts, die eigentlich ab 2032 der Landesverteidigung dienen sollen. Tatsächlich fehlen laut dem neuesten Landesverteidigungsbericht bis dahin 12,5 Milliarden Euro. Damit verzögert sich der Wiederaufbau der Landesverteidigung, so können etwa neue Schützenpanzer vorerst nicht gekauft werden. Gesichert sei dagegen der Kauf der Leonardo-Trainingsjets und von Abwehrwaffen gegen Drohnen und Raketen bis 50 Kilometer Reichweite. Die Kosten für neue Abfangjäger oder für einen längeren Wehrdienst sind derzeit im Budget gar nicht eingerechnet.
3: Die USA und der Iran haben ihr Rahmenabkommen für eine Friedenslösung offenbar elektronisch unterzeichnet. Das hat ein hochrangiger US-Vertreter vor kurzem in Washington mitgeteilt. Eine Bestätigung aus Teheran gibt es bislang nicht. Nach wochenlangen Verhandlungen haben sich die USA und der Iran gestern Sonntag auf das Abkommen verständigt. Über den genauen Inhalt ist bisher aber kaum etwas durchgesickert. Die EU-Außenminister haben neue Sanktionen gegen Unternehmen und Personen von Russlands Rüstungsindustrie sowie mit Verbindungen zur sogenannten Schattenflotte beschlossen. Mit den Strafmaßnahmen soll der Druck auf Russland erhöht werden, sagt EU-Außenbeauftragte Kaja Kallas. Allein bisher hätten die westlichen Sanktionen Russland bereits rund 1 bis 1,3 Billionen Euro gekostet, so Kallas weiter. Neue Details gibt es im Fall jenes Grazer Internisten, gegen den wegen schwerer Missbrauchsvorwürfe ermittelt wird. Die Staatsanwaltschaft bestätigt nun, dass zumindest eines der bekannten Opfer zum Tatzeitpunkt minderjährig gewesen sein soll. Außerdem gehen die Ermittler davon aus, dass es weitere Betroffene gibt. Birgit Zeisberger berichtet.
5: Die Ermittlungen gegen den Grazer Internisten laufen bereits seit Herbst vergangenen Jahres. Ausgelöst wurden sie durch ein Rechtshilfeersuchen aus der Schweiz. Der Beschuldigte soll nämlich auch dort eine Praxis betreiben. Von dem Internisten fehlt aber zurzeit jede Spur, sagt der Pressesprecher des Landespolizeikommandos Fritz Grundnick.
6: Wir haben versucht, Kontakt mit ihm aufzunehmen, aber über seinen Anwalt wurde das abgeblockt, beziehungsweise müssen jetzt auch internationale Erhebungsersuchen gestellt werden.
5: Der über 60-Jährige soll über Jahre hinweg Patientinnen heimlich nackt gefilmt, sie teilweise auch sediert und sexuell missbraucht haben. 8 Opfer sollen es bisher sein. Die Polizei ruft weitere mögliche Betroffene auf, sich zu melden.
3: Das waren die Nachrichten mit Andreas Lechner. Das Wetter.
7: Auch mit den letzten Schauern und Gewittern im Bergland sowie im Süden ist es bald vorbei. Der Rest der Nacht verläuft trocken, oft klar und frisch. Tiefstwerte 4 bis 14 Grad. Morgen Dienstag gibt es zunächst überall ein paar Sonnenstunden, dann ziehen aber mit lebhaftem Westwind verbreitet ausgedehnte Wolkenfelder auf und die Sonne scheint nur noch zwischendurch. Am Nachmittag entstehen auch ein paar Regenschauer, zum Teil mit Blitz und Donner, die meisten im Bergland. Es wird eine Spur wärmer, die Temperaturen steigen auf 20 bis 28 Grad. So viel zum Wetter von Michael Mattern.
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Ein flotter Auftakt mit Erinnerung. Der Toni Köchelmarsch, gespielt von der Feier von Schmusi. Eine junge Tanzelmusi aus dem Hausrückviertel, die sie beim ORF Oberösterreich Musikantentag vor 2 Jahren präsentiert hat und dann eingeladen worden ist, um Studioaufnahmen bei uns zu machen. Und für einige junge Talente, die sie gestern beim ORF Oberösterreich Musikantentag 2026 präsentiert haben, wird es einen ähnlichen Weg geben. Wir blicken heute zurück und ich finde es schön, dass wir das miteinander machen.

Die Zirkelquip-Musik ist es gewesen, ein Live-Mitschnitt vom ORF Oberösterreich Musikantentag aus dem Jahr 2023. Ja, 12 Gesangs- und Musikgruppen haben sich gestern bei unserem Musikantentag, diesmal im Innviertel in Hochburg Aach, das allererste Mal vor dem ORF-Mikrofon präsentiert. Ein wunderbarer Tag, voll mit ganz bunten Klängen, vom Zwergsang über Familienmusiken, Sortenmusik bis hin zu Boschern und Klarinettenmusiken. Lauter Leute sind da auf unserer ORF-Bühne gestanden, die eins verbindet: die Liebe zu unserer Volksmusik. Wir möchten diesem gestrigen musikalischen Höhepunkt heute unserer Sendung widmen und lassen diesen Tag nachklingen. Natürlich gibt's heute aber unsere Fixpunkte, mit denen wir wieder aufwarten dürfen, Veranstaltungshinweise und unseren Tagesheiligen. Jetzt geht's aber zuerst einmal weiter mit dem Rheinbacher Dreigesang und am Almerliedl und dann hören wir von der Klangholzklarinettenmusik die Quadlbrücker.

0: Ja, für das Trio Flott und Wendig hat der Weg ins ORF-Aufnahmestudio geführt. Auch Sie haben sie einmal beim ORF Oberösterreich Musikantentag präsentiert, ebenso wie die Langholz-Klarinettenmusik, die wir davor mit der Kordelbrücke gehört haben.
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0: Ja, gestern ist es wieder soweit gewesen. Der ORF Oberösterreich Musikantentag 2026 ist erfolgreich über die Bühne gegangen. Wir haben im Vorfeld aufgerufen, dass sie neue und junge und neu zusammengefundene Gesangs- und Musikgruppen möchten sollen, dieses erste Mal vor dem ORF-Mikrofon präsentieren. Und das haben sehr, sehr viele Gruppen in Anspruch genommen. Der ORF Oberösterreich Musikantentag ist mittlerweile so bekannt, dass wir auch Gäste aus der Steiermark da gehabt haben.
2: Aus St. Kathrin im Hallenstein, und zwar die Region Waldheimat, Alpl, Petrus Eckers Waldheimat.
0: Also bis dorthin ist unser Publikum da gewesen gestern. Wie kommt man darauf, dass man von dort da zum ORF Oberösterreich Musikantentag nach Hochburg Ach fährt?
3: Wir hören das Radio Oberösterreich daheim, hat uns interessiert und sind eben deshalb da heute hergefahren.
0: Ja, und die beiden, die horchen ausnahmslos unsere Volksmusiksendung gesungen und gespielt, täglich.
3: Wenn wir es aktuell nicht hören können, dann besteht eben die Möglichkeit, dass man es im Internet einen Tag oder eine ganze Woche lang später nachhören kann.
0: Fein, dass ihr mit dabei gewesen seid. In dem Sinn einen schönen Gruß nach St. Kathrin im Hauenstein in die Steiermark.
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Die Geschwister Holzmann sind es gewesen, Mader, steh auf, verliert, wie es gerade in die Zeit einer passt. Und das ist eine Gruppe, die sich beim ORF Oberösterreich Musikantentag einmal vor dem ORF-Mikrofon präsentiert hat. Und zwar im letzten Jahr in Geburtskirchen. Und auch sie haben dann bei uns herinnen aufgenommen. Ja, und damit ist halber 8 geworden Zeit für Blasmusik in Gesungen und Gespült. Weil wir gestern so fein in Hochburg Ach im Bezirk Braunau beieinander gewesen sind, hören wir jetzt da die Blaskapelle Hochburg Ach mit dem Marsch Frisch auf.

0: Ja, 12 Gesangs- und Musikgruppen haben sie gestern das allererste Mal vor dem ORF-Mikrofon präsentiert auf unserer ORF Oberösterreich Musikantentagsbühne. Wir sind damit heuer im Innviertel in Hochburg Aach zu Gast gewesen. Es ist ein sehr bunter musikalischer Blumenstrauß gewesen. Stadesortenmusik, genauso wie eine flotte Klarinettenmusik oder Zirchmusik.
1: Grüß euch, wir sind das Eckelsberger Monika-Duo. Ich bin der Michael.
2: Und ich bin der Florian.
1: Und uns gefällt es voll, damit wir heute beim ORF Musikantentag spielen dürfen.
3: Grüß euch, wir sind Bovil Party. Wir sind eine Gruppe entstanden in der Militärmusik.
4: Wir haben sich für die Volksmusik entschieden, weil es ein sehr cooles Genre ist.
5: Wir sind die größeren Sonnzeitenbosche. Entstanden sind wir eigentlich einfach hinten um.
6: Wir sind die Familie Musikstopfner.
7: Und ich bin der jüngste Musikant sozusagen, weil ich spiele den Kontrabass erst seit 3-4 Jahren und die zwei Damen sind ja schon sehr erfahrene Musikantinnen.
8: Wir sind der Herren Leitengesang, der Bauer Rupert, Kirchsteiger Fritz. Und zum Namen haben wir gekommen, da wo ich wohne, das ist die Herrenleiten. Das ist eine bewaldete Steilung eh da in Hochburg Aachen an der Salzerrunden.
9: Fritz hat früher schon einen Viergesang gehabt. Ich war auch in einem Viergesang drin. Und sagt der Fritz, geht dir singen nicht da? Sag ich, ja, mir geht's fürchterlich ab. Aber wir wissen, wenn wir es miteinander probieren.
0: Ja, und es ist fein, denn Gesangsgruppen sind in den letzten Jahren in Oberösterreich eher weniger verschwunden. Umso schöner, wenn sie wieder was tut. Und der Herrenleitengesang ist einer von gleich drei Gesangsgruppen gewesen, die gestern mit dabei gewesen ist. Eine Gruppe, die sie vor 3 Jahren präsentiert hat beim ORF Oberösterreich Musikantentag, ist der Dreigesang dreifarbig und den hören wir jetzt gleich mit dort unten am Bachl.
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0: Ja, im Publikum gestern beim ORF Oberösterreich Musikantentag. Viele begeisterte Volksmusikhörerinnen und Hörer. Viele, die Stammhörer sind, da von gesungen und gespielt. Und viele, die selben musizieren. Darunter auch Volksmusikant und Boscher Urgestein Erwin Engleitner aus Bad Gäusern. Der Mentor der jungen Sonnzeiten Boscher aus Gäusern, die auch mit dabei gewesen sind. Und der Erwin ist sichtlich gerührt gewesen, wie er die jungen Buben da Stecksing hat auf unserer Bühne.
1: Wunderschön. Wahnsinn. Wirklich, kann man fast trennen. Herrlich, herrlich.
0: Ich habe versucht, dem Erwin auch zu entlocken, was das Wichtigste beim Boschen ist.
1: Das Wichtigste ist das Geh. Ohne Musiker kannst du nicht boschen, sage ich mal. Das geht nicht. Ich kenne ein paar, die das tun, aber die können es nicht.
0: Was kann man nicht, wenn man es nicht kann?
1: Ja, gar nichts, weil du den Takt nicht halten kannst. Das geht nicht.
0: Ja, über das Boschen haben sie Wissenschaftler schon die Köpfe zerbrochen. Ich habe ihn Erwin auch gebeten, das Boschen ganz einfach geschwind zu erklären.
1: Ja, Vorrat, da bin ich dritten, sechsten, fertig.
0: Ja, und das machen die größeren Sonnseitenboscher perfekt. Wir werden uns davon heute überzeugen können, denn in ein paar Minuten ist es soweit. Nach die 8 Nachrichten, da hören wir Teil 1 mit Ausschnitten von unserem ORF Oberösterreich Musikantentag 2026.
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Am Ranftlhof, so hat die Polka geheißen, mit der die Mühlviertler Tanzlmusik nur begleitet hat. Ebenfalls eine Gruppe, die schon mal mitgemacht hat beim ÖF Österreich Musikantentag. Genauso wie die Bruckzuckmusik, eine Klarinettenmusik, die uns mit dem Eistleitnerwalzer jetzt zu mir begleitet, zu den 8 Nachrichten. Und dann freue ich mich sehr, dass ich euch unsere ersten Live-Mitschnitte von gestern präsentieren darf. Vom ÖF Oberösterreich Musikantentag 2026 in Hochburg Ach.

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1: Im Studio Andreas Lechner. Die Sparmaßnahmen der Bundesregierung treffen auch die Justiz. Gespart wird aber nicht nur bei den seit langem geforderten neuen Planstellen, sondern auch bei der Bewährungshilfe. Der Verein Neustart, der für die Bewährungshilfe zuständig ist, bekommt um 2,4 Millionen Euro weniger Geld. Justizministerin Anna Sporrer von der SPÖ bestätigt die Einsparungen. Die Qualität der Bewährungshilfe werde dennoch erhalten bleiben, berichtet Beate Tomasovic.
2: Eine Kürzung der Mittel für die Bewährungshilfe solle nicht dazu führen, dass mehr Menschen länger im Gefängnis bleiben müssen, sagt Justizministerin Anna Sporrer.
3: Wir wollen natürlich die Haftanstalten entlasten. Wir wollen vor allem eine kurzfristige Entlassung von kurzen Haftstrafen, also Insassen, die zu kurzen Haftstrafen verurteilt worden sind, bewirken als Einmalmaßnahme.
2: Resozialisierungsmaßnahmen sollen schon in der Haft passieren und so können Insassen, die nur eine kurze Haftstrafe verbüßen, ohne weitere Bewährungshilfe rasch aus dem Gefängnis entlassen werden. Kritik gibt es am fehlenden Personal in der Justiz. Die Verfahren werden umfangreicher, der Arbeitsaufwand größer. Nur das zusätzliche Personal fehle, heißt es heute von den Oberlandesgerichten. Die Justizministerin will intern umschichten und KI verstärkt einsetzen.
1: Die EU-Mitgliedstaaten haben sich nun wie erwartet auf die neuen Rechte für Fluggäste geeinigt. So dürfen etwa Familien künftig im Flugzeug kostenlos Sitzplätze nebeneinander reservieren und die Ticketpreise müssen klar angezeigt werden. Diese Vereinbarung wird die Rechte von Fluggästen stärken und mehr Transparenz schaffen, hieß es von Seiten der EU. In Ungarn haben die Abgeordneten mit großer Mehrheit für eine Begrenzung der Amtszeit des ungarischen Regierungschefs auf höchstens 8 Jahre gestimmt. Nach ungarischem Recht kann eine solche Maßnahme mit einer Zweidrittelmehrheit verabschiedet werden, ohne dass ein Referendum nötig ist. Auf der Tangente in Wien stehen nun weitere Arbeiten für die Generalsanierung des Knotens Prater an. Mehrere Auf- und Abfahrten müssen deswegen diese Woche in der Nacht gesperrt werden. Das erste Mal schon heute Nacht. Evelyn Kania mit den Einzelheiten.
4: Die Sperren beginnen immer um 22 Uhr und dauern bis 5 Uhr früh. In der Nacht von heute auf morgen gesperrt sind 2 Tangentenabfahrten. In Fahrtrichtung Süden die Abfahrt auf die A4 nach Nickelsdorf und in Fahrtrichtung Norden die Abfahrt auf die A4 stadteinwärts. In der Nacht von morgen Dienstag auf Mittwoch ist dann Richtung Süden die Tangentenabfahrt auf die A4 stadteinwärts betroffen. Umgeleitet wird bei all diesen Sperren über die Anschlussstelle St. Marx. In der Nacht von Donnerstag auf Freitag wird schließlich eine Tangentenauffahrt gesperrt, und zwar die von der Stadionbrücke kommend in Fahrtrichtung Süden. Hier wird über die Anschlussstelle Handelskai umgeleitet. Die Generalsanierung der Tangente beim Knoten Prater soll heuer im Sommer abgeschlossen werden.
1: Und bei der Fußball-Weltmeisterschaft in Amerika bahnt sich eine Überraschung an. Kurz vor dem Schlusspfiff steht es zwischen Spanien und WM-Neuling Kap Verde noch 0:0. Das waren die Nachrichten mit Andreas Lechner. Das Wetter.
5: Die letzten Schauer und Gewitter im Bergland und im Süden klingen ab. Der Rest der Nacht verläuft trocken und oft klar. Der Wind lässt nach und es wird ziemlich frisch. Die Temperaturen sinken auf 14 bis 4 Grad. Der Dienstag beginnt meist sonnig. Im Lauf des Tages ziehen morgen aber verbreitet ausgedehnte Wolkenfelder auf und dann zeigt sich die Sonne nur noch zwischendurch. Am Nachmittag bilden sich außerdem einzelne Schauer, die gewittrig sein können und zwar vor allem im Bergland. Bei teils wieder lebhaftem Westwind wird es wärmer. Höchstwerte 20 bis 28 Grad. So viel zum Wetter von Michael Mattern.
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Mit einem gemütlichen Bayerischen begrüßen uns die Schalmoserbuben zu der Stunde von Gesungen und Gespielt, in der wir die ersten Live-Mitschnitte vom Musikantentag 2026 präsentieren werden. Für heute haben wir 7 Stücke ausgesucht aus dem Klangfächer, der sich gestern in Hochburg Ach auf unserer ORF-Bühne bewegt hat.

Es ist soweit. Die ersten Live-Mitschnitte vom ORF Oberösterreich Musikantentag liegen da jetzt bei mir am Computer. Die Charlotte Zaun, unsere Aufnahmeleiterin, unser Tonmeister Erich Krammerbauer haben 7 Stücke für heute ausgesucht, die wir jetzt präsentieren dürfen. Und es startet die Bovidl-Partie. Das ist eine junge Klarinettenmusik aus der Militärmusik, aus einer 7-köpfige Klarinettenmusik, wie es jetzt gerade so modern ist, mit einer Posttrompeten als Gegenstimme. Sie spielen einen Walzer für den Dominik und dann freuen wir uns auf den Herrenleitengesang. Das ist ein Mannerzorgsang aus Hochburg Ach und Trenter der Grenz. Auf der Bayerischen Grenz, ein Bassert Stickel, Herr Moferner.

0: Für einen Phil hat der Walzer geheißen, den wir jetzt von der Seitenknipfmusik gehört haben, eine jener 12 Gruppen, die sie gestern beim ORF Oberösterreich Musikantentag in Hochburg Ach präsentiert haben. 4 Damen aus dem Hausruckviertel sind es gewesen. Ja, wir sind mit unserem ORF-Team gestern in Hochburg gewesen, mit unserer Charlotte Zauner, die Inspizienz und Aufnahmeleitung gemacht hat, mit unserem Technikteam Tonmeister Erich Krammerbauer und unsere Tontechniker Roland Schober und Manfred Fürling. Es ist ein regelrechter Kabeldschungel gewesen, der von unserem großen ORF-Übertragungswagen in den ersten Stock vom Stiftsgasthof Hochburg Ach gelegt worden ist. Aber ein sehr geordneter Kabeldschungel bei immerhin 60 Musikantinnen und Musikanten. Und Tonmeister Erich Krammerbauer hat den Überblick über alle Mikrofone gehabt.
1: Wir haben 25 Mikrofone im Einsatz gehabt. Die waren natürlich einzeln verkabelt. Jeweils 25 Meter. Ja, da haben wir schon was zusammengebracht.
0: Erstaunt hat mich auch der unglaublich rasche Bühnenumbau. Nur fast wie beim Song Contest.
1: Nachdem ich die Instrumentierung kenne, wir sind ja schon ein eingespieltes Team, schaffen wir es in kurzer Zeit, dass wir die Gruppen neu mikrofonieren.
0: Ja, und so dürfen wir uns über unsere Mitschnitte freuen vom ORF Oberösterreich Musikantentag in Hochburg Ach. Live-Mitschnitte, die Sonnseitenboscher sind jetzt gekriegt mit am Gäuserer Landler.
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0: Den Marsch der Steirer hat die junge Sunbänk-Musi präsentiert, der Klarinetten-Musi aus dem oberen Innviertel, aus dem Bezirk Braunau. Gestern in Hochburgach beim ORF Oberösterreich Musikantentag. Über 60 Musikantinnen und Musikanten und Sängerinnen und Sänger haben sie das erste Mal vor den ORF-Mikrofonen präsentiert und das vor einem vollen Wirtshaussaal im Stiftsgasthof Hochburgach, wie der Hans Schwarzmeier erzählt, der mit dabei gewesen ist und zwar den ganzen Tag lang.
1: Als Ureinwohner von Hochburg und als Zuhörer von heute 10 Uhr Vormittag bis jetzt, einige sitzen nur drunter, es war wirklich eine so eine schöne Veranstaltung, dass ich den Saal auch mal so viel gesehen habe, dass hin sogar ein paar Leute gestanden sind. Und ich möchte fast sagen, das war heute ein Volksmusikkonzert.
0: Ja, und bei diesem Volksmusikkonzert, wie der Hans Schwarzmeier erzählt, ist auch der Köbrunner Vierklang mit dabei gewesen. Ein gemischter Viergesang, der uns jetzt ein Sommerlied singen wird.

Ja, Applaus für unsere Gruppen, die sie beim ORF Oberösterreich Musikantentag in Hochburg Ach präsentiert haben. Auf zuletzt haben wir die Familienmusik Stopfner gehört mit einem Walzer, der Deiner heißt, mit Rufzeichen. Ja, und auch morgen und den ganzen Rest der Woche da in Gesungen und Gespielt gibt es weitere Ausschnitte von Gruppen, die gestern mitgemacht haben bei unserem Musikantentag. Seid gespannt, es sind wirklich wunderschöne Aufnahmen mit dabei.

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2: Heute ist der Gedenktag von Bernhard von Aoster. Bernhard von Aoster ist entweder 1008 oder 983 am Schloss Menton in Frankreich geboren. Und am 15. Juni 1081 oder am 28. Mai 1007 in Novara in Italien verstorben. Er kommt aus einer adligen Familie und hat sich der vorgeschriebenen Hochzeit widersetzt. Er ist eingesperrt worden. Er ist dann befreit worden und nach Aoster geflohen und war ein großer Prediger gegen den Götzendienst. Er hat Bistümer in der Lombardei gegründet. Und was besonders bemerkenswert ist, das Hospiz am Bernhard-Boss ist nach ihm benannt. Die Bernardinerhunde, man kennt es ja, die bei Lawinenabgängen wieder versuchen, Verschüttete auszugraben und hinzuweisen, wo sie sind. Das Kloster am St. Bernhard ist 1050 gegründet worden. Papst Pius XI., er war ein begeisterter und wagemutiger Bergsteiger, hat 1223 den Bernhard von Aoster zum Patron der Alpenbewohner und Bergsteiger ernannt. Als Attribute sind Bernhard von Aoster der Teufel oder der Turm beigegeben.
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Dirndl-Liberty hat der bayerische geheißen, von der Bolzwanger Geigenmusik aus der Feder vom Wolfgang Korntheuer, der Bossgeiger von der Bolzwanger Geigenmusik aus Bayern, da südlich von München, Wolfratshausener Gegend sind sie daheim. Ja, und weiter geht's bei uns im Programm jetzt mit den Alpenlandler-Musikanten. Das ist eine feine Musikantenmischung, die sie von Südtirol über den Alpenhauptkamm bis nach Oberösterreich über Bayern ausgezirkt. Und von ihm haben wir jetzt einen ganz einen feinen Walzer, den einer Zirchspieler mal geschrieben hat. Der Quirin Kaiser aus Bayern, ein Blasiseiner hat ihn genannt.

0: Dann Walzer für die Lotte hat das Dumpfer-Trio aufgespielt und davor haben wir den Kärntner Viergesang gehört und Dirnle tieft rund im Tal.
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0: Ja, am Mittwoch findet ein gemeinsames Singen mit Aussicht vom Oberösterreichischen Volksliedwerk und dem Chorverband statt. Singleiter ist Hubert Tröbinger und zwar im Gasthaus Wieselmühle in Grünau. Beginn ist um 18 Uhr. Ebenfalls für Mittwoch wird eingeladen vom Ensemble Concordis mit Wilfried Schaaf zu einem Abendkonzert im Botanischen Garten in Linz. Beginn ist da um 19 Uhr. Am Freitag lädt das Oberösterreichische Volksliedwerk zusammen mit dem Summerauer Hof in St. Florian und der Oberösterreichischen Landeskultur GmbH zum volksmusikalischen Sommernachtsfest mit Sonnenwendfeuer, Sonnenwendkranzalbinden und mit zwei hervorragenden Musikgruppen mit der stabilen Seitenlage und der äußeren Klarinettmusik, die sie übrigens letztes Jahr beim ORF Oberösterreich Musikantentag vorgestellt hat. Beginn von diesem Fest zur Sommersonnenwende am Summerauer Hof in St. Florian ist um 18.30 Uhr. Und am Samstag wird um 15 Uhr beim Vorstadtwirt in St. Veit im Mühlkreis die neue CD O Heimat ins Mühlviertel präsentiert. Das musikalische Projekt widmet sich dem umfangreichen Schaffen von der Mühlviertler Liedermacherin und Mundartdichterin Hedwig Hautum.
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unwiederbringliche Aufnahmen von der Hofanger Musi. Da sind der Salchicke Andi übernommen mit dem Michael Philipp und mit dem Schwab Franzi fürs Dirnei, so hat er einen Stickel geheißen. Und damit ist für mich wieder Zeit geworden zum Vierten. Ich sage noch danke der Charlotte Zauner fürs Musikprogramm und auch für die Auswahl der Musikantentagsstücke und unserem Tonmeister Erich Krammerbauer. Danke für die feine Aufnahmequalität der Live-Mitschnitte. Ausspielen lassen wir uns jetzt auch noch von der Donisel Tanzlmusi aus Bayern und dem Martin, den Seinigen. Sandra Ohms wünscht noch einen schönen Abend und denkt dran, Musik öffnet die Herzen, umarmt uns mit Tönen, die uns verzaubern und die bleiben, es war ratens der

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1: Im Studio Andreas Lechner. Frauenministerin Eva-Maria Holzleitner von der SPÖ hat heute die Eckdaten des Frauenbudgets präsentiert. Das wird um rund 60% erhöht auf mehr als 50 Millionen Euro, wie Peter Daser berichtet.
2: Von derzeit rund 34 Millionen Euro pro Jahr steigt das Frauenbudget auf jeweils mehr als 55 Millionen Euro in den beiden kommenden Jahren. Besonderes Augenmerk liegt auf Beratungsstellen für Frauen und Mädchen. Frauenministerin Eva-Maria Holzleitner von der SPÖ sagt:
3: Wir investieren in Gewaltschutz, damit jede Frau auch Hilfe und Unterstützung bekommt, wann sie notwendig Hilfe und Unterstützung sucht. Wir qualifizieren die Frauenberatungsstellen auf zu Frauenservicestellen. Dadurch wird auch das Angebot erweitert in Bezug zum Beispiel auf die Öffnungszeiten.
2: 3 Millionen etwa sind für Frauenhäuser vorgesehen und für Krisenintervention. Geld gibt es auch für Gewaltschutzzentren und für Gewaltambulanzen.
1: Nach der Einigung zwischen den USA und dem Iran auf ein Abkommen zur Beilegung des Iran-Krieges gestern, sagt US-Präsident Donald Trump heute, die für die Wirtschaft so wichtige Straße von Hormuz soll bereits am Freitag, wie er sagt, wieder vollständig geöffnet sein. Dennoch wirft das Rahmenabkommen weiter Fragen auf. Iranische Medien berichten nämlich, dass der Iran entgegen bisherigen Angaben auch nach dem Abkommen Gebühren für die Durchfahrt durch die Straße von Hormuz einheben darf, wie Tom Brandenberger berichtet.
4: Die Gebührenklausel ist iranischen Presseagenturen zufolge in letzter Minute in den Vertrag aufgenommen worden. Laut einem iranischen außenpolitischen Sprecher handelt es sich dabei nicht um Durchfahrtsgebühren, sondern um eine Art Maut für Schifffahrtsdienstleistungen, Umweltschutz, Schiffsversicherungen und weitere Leistungen. Die Berichte ließen sich zunächst nicht unabhängig überprüfen. US-Vizepräsident Vance hat aber gegenüber amerikanischen Medien die Hoffnung geäußert, dass die Meerenge langfristig gebührenfrei bleiben wird. In der Vergangenheit hat der Iran mit dem Oman über einen Mechanismus zur Durchfahrtsregelung verhandelt und dafür eine eigene Behörde eingerichtet. Bis zur geplanten Unterzeichnung des Abkommens am Freitag bleibt die Lage aber jedenfalls unklar.
1: Spanien blamiert sich zum Auftakt der Fußball-WM, denn der Titelfavorit kommt gegen WM-Neuling Kap Verde über ein 0:0 nicht hinaus, Martin Lang.
5: Mit einer ganz starken Defensivleistung lassen die kapverdischen Spieler in der Anfangsphase den Spaniern kaum Raum und Zeit, um ihre Ideen zu entfalten. In der zweiten Hälfte vergeben die Spanier Riesenmöglichkeiten zur Führung und am Ende ist es ein verdientes 0:0 für Kap Verde. Der in Frankreich geborene Steven Moreira, der auch bei Columbus in den USA spielt, kann das 0:0 gegen Spanien noch gar nicht realisieren. Ich bin nur stolz auf mein Land und meine Mitspieler. Wir haben gekämpft bis zum Ende und unser Torhüter Vosinha hat ein verrücktes Spiel abgeliefert. In der Spanien-Gruppe spielt ab Mitternacht in Miami Uruguay gegen Saudi-Arabien.
1: Das waren die Nachrichten mit Andreas Lechner. Und damit zum Wetter.
6: Bei meist klarem Himmel und nur noch wenig Wind kühlt es heute Nacht noch einmal kräftig ab. Tiefstwerte frische 4 bis 14 Grad. Morgen Dienstag gibt es zunächst überall ein paar Sonnenstunden, dann ziehen aber mit lebhaftem Westwind verbreitet ausgedehnte Wolkenfelder auf und die Sonne scheint nur noch zwischendurch. Am Nachmittag entstehen auch ein paar Regenschauer, zum Teil mit Blitz und Donner, die meisten im Bergland. Es wird eine Spur wärmer, die Temperaturen steigen auf 20 bis 28 Grad. Ab Mittwoch beginnt dann eine längere Hitzewelle mit Temperaturen um und über 30 Grad. So viel zum Wetter von Michael Mattern.
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1: Zum Nachtjournal begrüßt Sie Andreas Lechner die Themen. Bei massiven russischen Angriffen auf die Ukraine ist auch das berühmte Höllenkloster in Kiew getroffen worden. Die ÖBB müssen in den kommenden 2 Jahren 500 Millionen Euro einsparen. Und im Fall Jennifer Scharinger liegt nun die Mordanklage vor. Das Wetter morgen in Österreich, Sonne, Wolken und Schauer. Russland hat in der vergangenen Nacht die Ukraine erneut massiv angegriffen. 11 Menschen sind dabei ums Leben gekommen, Dutzende sind verletzt worden. In Kiew war auch das berühmte Höhlenkloster Ziel der Angriffe, Hartmut Fiedler.
2: Dichter Rauch steht über der Kathedrale im Zentrum Kiews am Fluss Dnipro. Die Feuerwehr tut, was sie kann, um den Schaden an den Sakralbauten gering zu halten. Auf dem ausgedehnten Areal des Höhlenklosters, das auf die Mitte des 11. Jahrhunderts zurückgeht und als eines der Zentren der Orthodoxie gilt, stehen mehrere Kirchen, darunter die Uspenski-Kathedrale, auch als Maria-Himmelfahrtskirche bekannt. Sie gehört zum Weltkulturerbe. Der ukrainische Präsident selbst kommt am Vormittag und besichtigt die Zerstörung auf dem Dach, vorgerufen angeblich durch eine russische Drohne. Russland selbst bestreitet das und gibt der ukrainischen Raketenabwehr die Schuld.
1: Das zwischen den USA und dem Iran ausverhandelte Abkommen zur Beendigung des Irankrieges stürzt Israel in eine tiefe Krise. Denn Israel könnte mittels Abkommen gezwungen werden, seinen Kampf gegen die Hisbollah im Libanon zu beenden, was in Israel massiv kritisiert wird, berichtet in Tel Aviv David Kriegleder.
3: Israel habe kein einziges Kriegsziel erreicht, klagt Oppositionsführer Yair Lapid. Er spricht von einem diplomatischen Totalversagen Premier Netanyahus. Dieser hat sich öffentlich noch nicht geäußert. Seine Koalitionspartner, die ultrarechten Minister Ben-Gvir und Smotrich, betonen, dass Israel nicht an das Abkommen gebunden sei. Die Entwaffnung der Hisbollah müsse fortgesetzt werden. Zu diesem Zweck werde die Armee ihre Pufferzone im Südlibanon weiter besetzen, ebenso in Syrien und in Gaza, sagt Israels Verteidigungsminister Katz. Sollte das Abkommen, dessen Unterzeichnung für Freitag geplant ist, tatsächlich den Abzug der israelischen Truppen aus dem Libanon verlangen, wird der US-Druck auf Israel wohl massiv zunehmen. Es droht ein offener Bruch zwischen den Verbündeten.
1: Bei der österreichischen Polizei sollen die Dienstzeiten und Überstunden neu geregelt werden. Was zu Gehaltseinbußen von monatlich 900 Euro brutto führen könnte, wird befürchtet. Das will die FPÖ in Niederösterreich so aber nicht hinnehmen, wie Elisabeth Schastka berichtet.
4: Das neue Dienstzeitenmodell sei ein Frontalangriff auf die Polizistengehälter, kritisiert heute FPÖ-Landesparteiobmann Udo Landbauer und er beanstandet, dass bereits seit einem Jahr im Polizeibereich gespart werde.
5: Weniger Überstunden, gestoppte Personalaufnahmen und geschlossene Dienststellen am Wochenende.
4: Stimmt so nicht, heißt es auf Anfrage von einem Sprecher aus dem Innenministerium. Es gehe um bessere Planbarkeit und auch darum, die meisten Polizistinnen und Polizisten dann im Einsatz zu haben, wenn es die Einsatzlage erfordert. Die Zahl an Überstunden, die für 2026 vorgesehen ist, werde auch in den kommenden beiden Jahren zur Verfügung stehen. Im Herbst soll der Probebetrieb in 5 Testbezirken beginnen. Mitte 2027 ist der Start in allen Regionen geplant.
1: Massiv sparen müssen auf jeden Fall die österreichischen Bundesbahnen. Mit dem Sparprogramm will die Regierung die Staatsschulden senken, berichtet Christoph Danninger.
6: Im Doppelbudget 2027 und 2028 sind für den Bahnausbau rund 6 Milliarden Euro vorgesehen. Das sind 500 Millionen weniger als ursprünglich geplant. In der Regierung wird noch über die letzten Details verhandelt, wie diese Einsparungen gelingen sollen. Einig ist man sich mittlerweile darüber, dass die Flughafenspange in Niederösterreich, eine Verbindung zwischen der Ostbahn und dem Flughafen Schwechat, aufgeschoben wird. Ebenso wie der Westbahnausbau im Abschnitt Salzburg-Köstendorf. An der Fertigstellung der Brenner-Zulaufstrecke zwischen Kufstein und Radfeld im Jahr 2039 wird sich nach massiven Protesten voraussichtlich nichts ändern. Abgesehen von den Einsparungen bei Bahnprojekten dürften geplante Fahrplanausweitungen nicht kommen. Denn auch bei der Finanzierung des Zugangebots werden rund 200 Millionen Euro gestrichen.
1: Ein Schaden in Milliardenhöhe entsteht jedes Jahr in Europas Modeindustrie. Schuld sind viele gefälschte Produkte, wie Rainer Hans berichtet.
7: Fast 15 Milliarden Euro sind es, die den Originalherstellern durch gefakte Kleidung, Schuhe, Handtaschen oder Schmuck entgehen. Das zeigt eine Analyse des EU-Amts für geistiges Eigentum. Allein in Österreich beträgt der Schaden jährlich 680 Millionen Euro. Vor allem der Onlinehandel und der Einfluss von Social Media wirke da wie ein Turbo, heißt es. Und dazu hat es unlängst auch eine Umfrage unter EU-Bürgerinnen und Bürgern gegeben. Da haben 13% der Befragten gesagt, dass sie wissentlich Fakes gekauft haben. Bei den Jüngeren waren es 26%.
1: Im Fall Jennifer Scharinger hat die Staatsanwaltschaft Wien nun gegen den 33-jährigen Beschuldigten Anklage wegen Mordes erhoben. Ihm wird vorgeworfen, im Jänner 2018 seine damalige Freundin im Zuge eines Streits erwürgt zu haben. Einzelheiten von Katharina Pawlowski.
8: Fast 8 Jahre wurde im Fall Scharinger ermittelt. Der Ex-Freund des Mordopfers stand von Beginn an im Fokus der Kriminalisten. Doch die Indizien reichten anfangs nicht aus, um ihm eine strafbare Handlung nachzuweisen. Eine Sprachnachricht, in der der Mann detailliert schilderte, wie er eine Leiche entsorgen würde, ohne dass sie jemals gefunden wird, führte die Ermittler wieder zum Hauptverdächtigen. Der gestand schließlich die Tat vergangenen Dezember. Die Staatsanwaltschaft Wien hat nun Anklage wegen Mordes erhoben. Der Strafrahmen beträgt 10 bis 20 Jahre oder lebenslange Haft. Zusätzlich soll er laut Anklage in ein forensisch-therapeutisches Zentrum eingewiesen werden. Ein Gutachten hat ergeben, dass er zum Tatzeitpunkt zwar zurechnungsfähig war, mit hoher Wahrscheinlichkeit, aber bald wieder strafbare Handlungen mit schweren Folgen begehen werde. Die Anklage ist noch nicht rechtskräftig.
1: Damit zum Sport. Bei der Fußball-Weltmeisterschaft in den USA gibt es die erste ganz große Überraschung. Titelfavorit Spanien kommt gegen WM-Neuling Kap Verde über ein 0:0 nicht hinaus. Martin Lang.
9: Mit einer starken Defensivleistung holt die Nummer 67 der FIFA-Weltrangliste Kap Verde in Atlanta gegen Titelfavorit Spanien ein torloses 0:0. Die Spanier vergeben viele Möglichkeiten und Kap Verde-Torhüter Vasinha ist unbezwingbar. So gibt es die erste große Überraschung dieser Weltmeisterschaft. Aber auch in Seattle gibt es einen überraschenden Zwischenstand. Ägypten führt 1:0 durch ein Tor von Aschur gegen Belgien. In der kommenden Nacht spielt noch ab Mitternacht Uruguay gegen Saudi-Arabien und ab 3 Uhr früh Iran gegen Neuseeland. Bei Bundesligist Ried gibt es mit dem 41-jährigen Kroaten Mario Despotovic einen neuen Trainer. Er war zuletzt beim ägyptischen Erstligisten Wadi Degla als Sportdirektor tätig und tritt jetzt in Ried die Nachfolge von Maximilian Senft an. Bei Aufsteiger Austria Lustenau ist ebenso bereits Trainingsbeginn wie bei WSG Tirol. Und Tennis: beim WTA-Turnier in Berlin muss Anastasia Potapova wegen einer Nackenmuskelverletzung aufgeben.
1: Und damit zum Wetter mit Michael Mattern.
10: Die letzten Schauer und Gewitter im Bergland und im Süden klingen ab. Der Rest der Nacht verläuft trocken und oft klar. Der Wind lässt nach und es wird ziemlich frisch. Die Temperaturen sinken auf 14 bis 4 Grad. Der Dienstag beginnt meist sonnig. Im Laufe des Tages ziehen morgen aber verbreitet ausgedehnte Wolkenfelder auf und dann zeigt sich die Sonne nur noch zwischendurch. Am Nachmittag bilden sich außerdem einzelne Schauer, die gewittrig sein können und zwar vor allem im Bergland. Bei teils wieder lebhaftem Westwind wird es wärmer. Höchstwerte 20 bis 28 Grad.
1: Gleich 22:08 Uhr, das war das Nachtjournal mit Andreas Lechner.
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1: Im Studio Andreas Lechner. Die EU hat Beitrittsverhandlungen mit der Ukraine begonnen. Nach dem Ende der knapp zweijährigen Blockade durch Ungarn hat jetzt am Abend am Rande des EU-Außenministertreffens in Luxemburg die formale Eröffnung der Verhandlungen stattgefunden, berichtet in Luxemburg Tim Kuppal.
2: Ab heute wird mit Kiew offiziell über Justiz und Grundrechte verhandelt. Im Kern geht es darum, das Land auf EU-Niveau zu bringen. Beitrittsverhandlungen trotz Ukraine-Kriegs und grassierender Korruption. Kein Widerspruch, sagt dazu Außenministerin Beate Meindl-Reisinger NEOS.
3: Weil natürlich diese Beitrittsverhandlungen genau dazu da sind, diese Fragen zu lösen.
2: Von einem ganz besonderen Tag für die Ukraine spricht Deutschlands Außenminister Johann Wadephul.
4: Wer nicht anfängt, der kommt zu keinem Ergebnis. Und jetzt können wir endlich mit der Ukraine anfangen.
2: Ein symbolischer Startschuss heute, zugleich der Beginn eines langen Weges für die Ukraine. Ein EU-Beitritt der Ukraine ist laut Experten frühestens in 10 Jahren realistisch.
1: Der ukrainische Präsident Volodymyr Zelensky hat unterdessen eigenen Angaben zufolge in einem Telefonat mit US-Präsident Donald Trump vorgeschlagen, Kreml-Chef Wladimir Putin in den USA zu einem Gespräch zu treffen, um über ein mögliches Ende des Ukraine-Krieges zu verhandeln. Die Hilfsorganisation Ärzte ohne Grenzen hat 18 Mitarbeiter wegen Missbrauchsvorwürfen entlassen. Die Beschuldigten sollen Ende 2024 sudanesische Flüchtlinge im Tschad sexuell misshandelt haben. Das hat die Organisation heute mitgeteilt. Bei den Beschuldigten handele es sich um Mitarbeiter verschiedener Gruppen, darunter Angestellte, Beschäftigte ohne festen Vertrag, externe Auftragnehmer und Lieferanten, hieß es von Ärzte ohne Grenzen. Die NGO bedauert eigenen Angaben zufolge den verursachten Schaden zutiefst. Am Freitag hat ein 29-jähriger Lehrer seine Kollegin in der Schulbibliothek von Taufkirchen an der Pram in Oberösterreich getötet. Es ist bereits der 14. Frauenmord in diesem Jahr in Österreich. Und wieder fragen sich viele, warum? Veronika Mauler berichtet.
5: Männer kennen oft nur 2 negative Gefühle, Wut und Ärger, sagt Alice Gambor vom Institut für Männer- und Geschlechterforschung.
6: Das heißt, es werden ganz bestimmte Gefühle ausgeschlossen, auch die nicht mit traditioneller Männlichkeit übereinstimmen.
5: Die Wut sei aber nicht der einzige Grund für die Männergewalt gegenüber Frauen, sagt Simon Breziner, der in der gewaltpräventiven Burschenarbeit tätig ist.
7: Ansonsten gäbe es vermutlich erheblich mehr Tötungen, zum Beispiel gegenüber dem Chef oder der Chefin, wo sich ja auch sehr viel Wut entwickelt. Aber da können sich auch diese Männer in der Regel zurückhalten, sondern es liegt ja auch daran, dass Männer ein Besitzdenken über Frauen entwickeln.
5: Befeuert wird das auch auf Social Media durch die sogenannte Männersphäre, eine digitale Männerwelt voller Frauenhass.
1: Und 2. Unentschieden bei der Fußball-WM heute Abend. Favorit Belgien und Ägypten trennen sich vor kurzem 1:1. Das Spiel Spanien gegen Kap Verde zuvor hat mit 0:0 geendet. Das waren die Nachrichten und damit zum Wetter.
8: Bei meist klarem Himmel und nur noch wenig Wind kühlt es heute Nacht noch einmal kräftig ab. Tiefstwerte frische 4 bis 14 Grad. Morgen Dienstag gibt es zunächst überall ein paar Sonnenstunden, dann ziehen aber mit lebhaftem Westwind verbreitet ausgedehnte Wolkenfelder auf und die Sonne scheint nur noch zwischendurch. Am Nachmittag entstehen auch ein paar Regenschauer, zum Teil mit Blitz und Donner, die meisten im Bergland. Es wird eine Spur wärmer, die Temperaturen steigen auf 20 bis 28 Grad. Ab Mittwoch beginnt dann eine längere Hitzewelle mit Temperaturen um und über 30 Grad. So viel zum Wetter von Michael Mattern.
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1: Mein Studio Andreas Lechner. Österreich benötigt dringend Reformen, aber es gibt verschiedene Meinungen, wie diese aussehen sollen. Bis Juli hat der Bund jedenfalls versprochen, eine politische Einigung vorzulegen. Dafür braucht es aber die Bundesländer. Alle 9 haben deshalb ein gemeinsames Positionspapier für den Bereich Gesundheit vorgelegt. Die Länder wollen demnach die Verantwortung für den Bereich Fachärzte übernehmen. Hören Sie mehr von Viktoria Waldecker.
2: Ein Termin bei der Augenärztin oder beim Gynäkologen ist oft Mangelware. Die Wartezeiten sind lang. Zahlreiche Kassenstellen sind unbesetzt. Viele Menschen weichen deshalb auf Krankenhäuser aus. Zum Problem der Länder, wie Tirols Gesundheitslandesrätin Cornelia Hagele von der ÖVP sagt. Sie nennt als Beispiel die Gynäkologie.
3: Was sollen denn die Frauen tun? Die gehen natürlich in ein Krankenhaus.
2: Das kostet dann die Bundesländer mehr Geld, denn die Finanzierung der Krankenhäuser liegt bei ihnen. Deshalb wollen die Länder jetzt die Verantwortung für Fachärzte übernehmen, inklusive Gelder und Organisation, sagt auch der Wiener Gesundheitslandesrat Peter Hacker von der SPÖ.
4: Wir wollen einfach, dass die Versorgung für die Bevölkerung gesichert ist.
2: Das Gesundheitsministerium begrüßt die Einigung der Bundesländer. Die Forderung nach mehr Verantwortung wollte man dort aber nicht kommentieren.
1: Der Sohn der norwegischen Kronprinzessin Mette Marit, Marius Borg-Høiby, ist für insgesamt 34 Straftaten zu 4 Jahren Haft verurteilt worden. Schuldig gesprochen wurde der 29-Jährige unter anderem in 2 von 4 Vergewaltigungsfällen, wie Miriam Beller berichtet.
5: 128 Seiten umfasst das gesamte Urteil des zuständigen Gerichts in Oslo. Schuldig gesprochen wird Marius Borg-Høiby unter anderem wegen zweifacher Vergewaltigung und häuslicher Gewalt. 4 Frauen muss der 29-Jährige eine Entschädigung zahlen. Berufung gegen das Urteil hat der Sohn der norwegischen Kronprinzessin Mette Marit und Stiefsohn von Kronprinz Haakon noch nicht eingelegt. Kurz nach seiner Verurteilung hat Marius Borg-Høiby aber erneut die Freilassung aus der Untersuchungshaft beantragt. Einen solchen Antrag hatte er bereits einmal mit dem Verweis auf die schwere Lungenkrankheit seiner Mutter gestellt, allerdings ohne Erfolg.
1: Eine überraschende Entdeckung hat ein internationales Forschungsteam gemacht. Die Wissenschaftler haben herausgefunden, dass Menschen beim Gehen und Umdrehen meist nach links gehen. Schlendern sie in einer Gruppe umher, dann gehen sie ebenfalls eher gegen den Uhrzeigersinn. Mehr von Lukas Wieselberg.
6: Vor ein paar Jahren, während der Corona-Pandemie, ein Team um den spanischen Physiker Iñaki Echevarría Huarte untersuchte, wie viele Menschen sich in einem Raum mit dem nötigen Sicherheitsabstand bewegen können. Dabei zeigten sie ein überraschendes Verhalten. Die allermeisten von ihnen bewegten sich gegen den Uhrzeigersinn und wendeten bei Hindernissen nach links. Anfangs hielten die Fachleute den Linksdrall noch für Zufall. Doch in weiteren Experimenten zeigte er sich immer wieder. Gleichgültig ob jung oder alt, Links- oder Rechtshänder, ob in Spanien oder in Japan, überall geht eine Mehrheit gegen den Uhrzeigersinn. Woher der Linksdrall kommt, wissen die Fachleute bisher nicht. Sie vermuten aber neurologische oder biomechanische Ursachen. Fix sei, dass der Linksdrall nicht auf Gruppendynamik oder Kultur beruht, sondern auf individuellen Bewegungsmustern.
1: Die Fußball-WM in den USA, Mexiko und Kanada hat ihre bisher größte Überraschung. Europameister Spanien kommt zum Auftakt gegen WM-Neuling Kap Verde über ein 0:0 nicht hinaus. Auch das zweite Spiel des Abends endet mit einem Unentschieden. Belgien und Ägypten trennen sich 1:1. In den USA, Martin Lang.
7: Nach 21 Minuten geht Ägypten durch Aschur sogar 1:0 gegen die favorisierten Belgier in Führung. Und der Ausgleich für die Belgier gelingt durch ein Eigentor von Ägyptens Verteidiger Hani. Romelu Lukaku, Belgiens Stürmerstar, war 22 Sekunden am Feld und bedrängt den Verteidiger. Aber am Ende ist es ein 1:1 und der neue Barcelona-Jungstar im ägyptischen Nationalteam, Hamza Abdelkarim, wirkt eher enttäuscht nach dem Motto, gut, man hat den Punkt und jetzt geht's dann weiter.
8: We got one point at the end. And yeah, we focus now on the next match.
7: In der Ägypten-Belgien-Gruppe gibt es ab 3 Uhr früh in Los Angeles das vielbeachtete erste WM-Match des Iran gegen Neuseeland.
1: Berichtet Martin Lang, das waren die Nachrichten mit Andreas Lechner. Und damit zum Wetter in Österreich.
9: Der Dienstag beginnt im Großteil Österreichs überwiegend sonnig. Im Lauf des Tages ziehen heute aber allmählich verbreitet ausgedehnte Wolkenfelder auf und dann scheint die Sonne nur noch zwischendurch. Am Nachmittag bilden sich auch einzelne Regenschauer, die gewittrig sein können, und zwar vor allem im Bergland. Bei teils lebhaftem Westwind steigen die Temperaturen auf 20 bis 28 Grad. In 2000 Meter hat es um 10 Grad. Morgen Mittwoch dann schon bis zu 30 Grad bei einer Mischung aus Sonne, Wolken und einzelnen Schauern. Und ab Donnerstag Samstag wird es für mehrere Tage extrem heiß. So viel zum Wetter von Michael Mattern.
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1: Mikrofon Sebastian Rosenauer. Es ist 1 Uhr. Müssen Familien extra zahlen, wenn sie im Flugzeug nebeneinander sitzen wollen? Und was bekommt man, wenn ein Flug verspätet ist? Diese Fragen zu den Rechten von Fluggästen hat das EU-Parlament in Straßburg besprochen. Und dabei ist nach jahrelangem Streit eine Neuregelung der Passagierrechte herausgekommen. Robert Zickmund.
2: Auch in Zukunft können Passagiere, deren Flug sich über 3 Stunden verspätet, je nach Fluglänge zwischen 250 bis 600 Euro Entschädigung verlangen. Die Airlines müssen das transparent anbieten. Nach 3 Stunden muss außerdem ein Essen und gegebenenfalls eine Hotelübernachtung bereitgestellt werden. Mitgliedsländer und EU-Kommission wollten ursprünglich schwächere Ansprüche. ÖVP-Europaabgeordnete Sophia Kircher freut sich, dass sich das Parlament nun schlussendlich durchsetzen konnte.
3: Mit dieser Einigung besteht endlich wieder Rechtssicherheit. Das ist wichtig für die vielen tausenden europäischen Konsumentinnen und Konsumenten, die mit dem Flugzeug verreisen.
2: Auch Familien können sich freuen, dass etwa Billig-Airlines Aufschläge verlangen, wenn Kinder bei ihren Eltern sitzen wollen, wird unzulässig.
1: Das Sparbudget trifft auch das Bundesheer. Verteidigungsministerin Claudia Tanner von der ÖVP will weiterhin 2% der Wirtschaftsleistung in die Landesverteidigung investieren. Stand jetzt dürfte sich das aber nicht ausgehen. Peter Daser.
4: Im Bundesfinanzrahmen für die kommenden Jahre sind die 2% nicht sichtbar, so drückt es Finanzminister Markus Marterbauer aus. Gemeint sind jene 2% des Bruttoinlandsprodukts, die eigentlich ab 2032 der Landesverteidigung dienen sollen. Tatsächlich fehlen laut dem neuesten Landesverteidigungsbericht bis dahin 12,5 Milliarden Euro. Damit verzögert sich der Wiederaufbau der Landesverteidigung, so können etwa neue Schützenpanzer vorerst nicht gekauft werden. Gesichert sei dagegen der Kauf der Leonardo-Trainingsjets und von Abwehrwaffen gegen Drohnen und Raketen bis 50 Kilometer Reichweite. Die Kosten für neue Abfangjäger oder für einen längeren Wehrdienst sind derzeit im Budget gar nicht eingerechnet.
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1: Halbzeit jetzt zwischen Saudi-Arabien und Uruguay. Es steht 1:0 für Saudi-Arabien. Innenverteidiger Abdul Ella Al-Amri vom saudischen Meister Al-Nasser trifft per Kopf nach einem Eckball. Davor haben die Saudis schon mit einem Lattenschuss angeklopft. Uruguay versucht viel, kommt immer wieder gefährlich vors Tor der Saudis, aber bisher ohne Erfolg. Und jetzt zum Wetter mit Thomas Rostal.
6: Heute am Dienstag scheint zunächst überall noch die Sonne. Im Laufe des Vormittags werden dann im Westen und im Norden die Wolken mehr, am Nachmittag dann auch im Osten und im Süden. Und besonders im Bergland ist am Nachmittag auch ein wenig Regen möglich. Im Süden können vereinzelt Gewitter dabei sein am Nachmittag. Die Temperaturen erreichen heute 21 bis 28 Grad. Es wird also eine Spur wärmer als gestern. Noch etwas wärmer ist dann der morgige Mittwoch bei einer Mischung aus Sonne, Wolken und vereinzelten Regenschauern.
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1: Im Studio Sebastian Rosenauer. Es ist 2 Uhr. Ab heute 17 Uhr können wieder Förderungen für Photovoltaikanlagen und Stromspeicher beantragt werden. Gefördert wird, solange das Geld reicht. Diesmal sind 12 Millionen Euro eingeplant. Beim ersten Fördercall war die Nachfrage enorm. Daher wird auch heute mit einem Ansturm gerechnet. Rainer Hasewa berichtet.
2: Wer zuerst kommt, mal zuerst, ist die Devise, denn es geht darum, um 17 Uhr pünktlich vor dem Computer oder mit dem Handy zu sitzen, um sich elektronisch anzumelden, also quasi ein Ticket zu ziehen bei diesem Fördercall, so die korrekte Bezeichnung. Gefördert wird je nach Größe der Anlage in unterschiedlicher Höhe maximal ein Drittel der Anschaffungskosten. Außerdem lässt sich auch zusätzlich ein Made in Europe Bonus lukrieren. Der wird noch einmal gefördert, wenn Komponenten in Europa produziert wurden. Schnell sein lohnt sich jedenfalls. Beim sogenannten ersten Fördercall wurden heuer 29.000 Anträge eingereicht. Obwohl die Mittel damals kräftig aufgestockt wurden, konnten nur 12.500 Anträge auch tatsächlich gefördert werden. Heute also ab 17 Uhr das Ticket, den echten Förderantrag einreichen, kann man dann noch bis 30. Juni.
1: Die geplante Paketsteuer dürfte das Konsumverhalten in Österreich wohl kaum verändern. Laut einer Umfrage des Servicemagazins Konkret wollen die meisten trotz der geplanten Abgabe von 2 Euro pro Packerl nicht weniger online einkaufen. Mariella Gitter berichtet.
3: Die Mehrheit ist gegen 2 Euro extra pro online bestelltem Paket, nämlich 70%. So das Ergebnis einer repräsentativ gewichteten OGM-Umfrage für das ORF-Magazin Konkret. Trotz der Mehrkosten ab Oktober will eine Mehrheit ihr Online-Kaufverhalten aber nicht ändern, sagt Meinungsforscherin Marie-Sophie Bachmeier.
4: Die 2 Euro extra pro Paket ärgern die Österreicherinnen und Österreicher zwar, die Mehrheit würde deswegen aber nicht weniger bestellen.
3: 56% würden sich beim Online-Einkauf nicht einschränken. Rund ein Drittel gibt an, sich bei Online-Bestellungen dann sehr wohl zurückhalten zu wollen.
1: 8 Tote gibt es nach dem Absturz eines B-52-Bombers in den USA. Laut US-Militär ist das Flugzeug von einem Luftwaffenstützpunkt in Kalifornien für einen Testflug gestartet und gleich nach der Landung abgestürzt. Der Grund ist noch unklar.
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1: Es läuft die letzte Minute zwischen Saudi-Arabien und Uruguay. Es steht 1:1. Die Uruguayer, die klar bessere Mannschaft, sie drücken jetzt an und suchen die Führung. Noch eine Minute zu spielen, 1:1 zwischen Saudi-Arabien und Uruguay. Und jetzt zum Wetter mit Thomas Wostal.
6: Der Dienstag startet in den meisten Regionen mit Sonnenschein. Am Vormittag werden die Wolken aber im Westen und im Norden mehr, am Nachmittag dann auch im Osten und im Süden. Und besonders im Bergland kann es am Nachmittag auch ein wenig regnen. Im Süden sind vereinzelt Gewitter dabei. Es wird etwas wärmer als gestern, mit Höchstwerten zwischen 21 und 28 Grad. Am Mittwoch noch eine Spur wärmer bei einer Mischung aus Sonne, Wolken und vereinzelten Schauern. Und zum Wochenende hin dürfte es dann so richtig heiß werden.
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